0: Rhythmus wie die Erde umkreist. Manche Forscher vermuten sogar, dass er einst bei einem Einschlag vom Mond abgesprengt wurde. Die Sonde soll den Asteroiden nun aus nächster Nähe untersuchen, seine Oberfläche kartieren und Proben einsammeln. Die sollen Ende kommenden Jahres zur Erde zurückgebracht werden. Erst dann können Wissenschaftler im Labor genauer untersuchen, woraus Kamo'oa Lewa besteht und ob er wirklich mit dem Mond verwandt ist. 6 mysteriöse Metallkugeln sind an Strände in Australien gespült worden. Vermutlich stammen sie aus dem Weltall. Experten sagen, dass es sich sehr wahrscheinlich um Treibstoffbehälter für Raketen handelt. Die Strände sind jetzt vorsichtshalber abgesperrt. Die Kugeln könnten nämlich giftige Stoffe enthalten. Soweit die Meldungen und die Radio Teddy Nachrichten zum Nachhören. 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
1: Im Süden keine Wolke am Himmel, je weiter es Richtung Norden geht, umso wolkiger wird's. Ganz im Norden sogar noch ein paar einzelne Schauer. Temperaturen in den nächsten Stunden zwischen 15 und 17 Grad. Und so bleibt auch der Dienstag tagsüber im Norden etwas regnerisch. Je weiter es Richtung Süden geht, umso sommerlicher wird's. Allgemein ein freundlicher Tag mit Sonne und Wolken und Temperaturen im Norden bei 17, im Süden bis zu 32 Grad.
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1: Es wundert mich überhaupt nicht, dass mehr als 85% von euch auf unseren Radio Teddy Social Media Kanälen mit Ja gestimmt haben, als ich euch gefragt habe, kennt ihr das, dass eure Kids keinen Bock zum Aufräumen haben? Radio Teddy Familienexpertin Henriette Grünert, warum ist es denn für unsere Kinder so schwer? Beziehungsweise warum haben sie überhaupt gar keine Lust, ihr Spielzeug wieder wegzuräumen?
2: Ich glaube, Aufräumen ist so ein Erwachsenenkonzept. So, wir wollen es ordentlich, damit es auch im Kopf ordentlich ist. Ne? Das ist ja immer so dieses im Außenordnung, im Innenordnung und andersrum. Ne? Wir wollen wissen, was ist wo. Das gibt uns Sicherheit, das macht es planbar über den Tag. Und ich glaube, das verstehen Kinder häufig einfach nicht. Ne? Warum soll ich jetzt vielleicht auch mein gerade gebautes wegräumen? Warum? Ja, ich habe mir so viel Mühe damit gegeben. Ich habe hier die Straße gebaut und weiß ich nicht, die Schlösser und meine Puppen drapiert. Warum zur Hölle soll ich es wegräumen? Ne? Also da, glaube ich, muss man einfach gucken, warum ist ein Ordnungssystem vielleicht auch wichtig? Ne? Und das kann man ja gut am Beispiel machen. Wenn jetzt dein Lego mit den Puppen durcheinander fliegt, findest du nachher dein Teil gar nicht mehr, was du vielleicht am letzten Schlossturm brauchst. Ja. Ne? So, das heißt, da lass uns doch gucken, dass wir sortieren. Und ansonsten ein bisschen Chaos sein lassen.
1: Das habe ich mir mittlerweile auch angewöhnt. Also ich sage zu meinem 6-jährigen Sohn Hannes auch immer, okay, wenn du jetzt was nicht findest, du hättest es ja gleich an die Stelle hinräumen können, wo es hingehört. Vielen Dank an Radio Teddy Familienexpertin Henriette Grünert.
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2: Mit Nils, hallo. Max möchte wissen, wie eine Trillerpfeife funktioniert. Eine Trillerpfeife trillert, weil in der Pfeife ein kleines Kügelchen drin ist, das den Ton verändert, ihn trillern lässt. Schauen wir uns das mal genauer an. Ein Ton aus einer Flöte oder Pfeife ist ja nichts weiter als Luft, die schwingt. Wenn Luft schwingt, sich also in Wellen bewegt, dann bewegt sie auch unser Trommelfell im Ohr. Und dann hören wir einen Ton. Schwingt die Luft ganz gleichmäßig, dann hören wir einen ganz gleichmäßigen Ton. Genauso gleichmäßig würde sich auch eine Trillerpfeife anhören, wenn kein Kügelchen drin wäre. Nun ist aber ein Kügelchen in der Trillerpfeife. Und dadurch, dass wir reinpusten, bewegt sich die Kugel und verändert den Luftstrom. Die Luft schwingt also nicht mehr gleichmäßig, sondern die Schwingungen verändern sich ständig. Dabei wandern die Schwingungen auch in ungewohnte Hörbereiche und überlagern sich manchmal auch. Wellen können so etwas. Dadurch entstehen auch lautere und leisere Momente. Und das alles zusammen sorgt dafür, dass das Pfeifen einer Trillerpfeife für unsere Ohren eher unangenehm ist. Und wir es sofort hören. Und auch bei viel Lärm heraushören. Aber Achtung! Trillerpfeifen können unsere Ohren auch schädigen. Also niemals zu lange zu laut pfeifen. Das tut ganz schnell ganz doll weh.
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2: Heute geht's um die Wohlfühlatmosphäre im und rund ums Kinderbett. Über das Schlafverhalten unserer Vorfahren weiß man, dass sie entweder splitterfasernackt oder mit einem Kleidungsstück, das sie auch am Tage getragen haben, ins Bett gekrochen sind. Schlafmedizinerin Dr. Samia Little-Elk hat einen Tipp für uns, in welcher Kleidung unsere Kinder am besten schlafen.
3: Ein gemütlicher Schlafanzug, wo die Kinder sich drin wohlfühlen, worin die Kinder nicht zu sehr schwitzen und ihnen auch nicht kalt ist. Und das muss man so ein bisschen gucken. Da sind die Kinder auch ein bisschen unterschiedlich. Der eine mag es lieber kühler, der andere lieber wärmer. Und dann gibt es Kinder, die finden so Frotti-Schlafanzüge total toll. Andere finden die kratzig. Und da muss man so ein bisschen auch auf die Kinder mithören.
2: Können denn so die Klamotten, die das Kind zum Schlafen trägt, auch so ein bisschen dem Körper signalisieren? Jetzt hast du wieder deinen Frotti-Schlafanzug an, jetzt wirst du langsam müde.
3: Absolut. Also ein Schlafanzug anziehen kann ja auch ein schönes Ritual sein und ein Teil eines Einschlafrituals, wenn man das zusammen macht und dann gibt es die Gute-Nacht-Geschichte, Zudecken und so, ne, und Gute-Nacht-Kuss. Das heißt, allein das Schlafanzug anziehen als Teil eines Rituals kann Geborgenheit schaffen. Ja, und dann gibt es ja auch süße Motive für Kinder. Vielleicht schlafen sie dann in ihrem Superhelden-Outfit sozusagen und haben ihren Superhelden vorne drauf. Und auch das schafft tatsächlich Geborgenheit und Sicherheit.
2: Also geliebte Nachtwäsche kann für eine bessere Schlafatmosphäre sorgen. Vielen Dank an Schlafmedizinerin Dr. Samia Little-Elk. 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
3: Mit Alexander Kanja. Hallo zusammen und das sind die wichtigsten Meldungen des Tages. Viele Eltern in Deutschland machen beim Handy und bei sozialen Medien nur wenige feste Regeln. Das bedeutet, rund 2 von 3 Kindern dürfen ihr Smartphone so lange nutzen, wie sie möchten und oft auch noch abends vor dem Schlafen gehen. Das ist das Ergebnis der Postbank Digitalstudie 2026, bei der über 3000 Menschen befragt worden sind. Demnach schauen auch bei Apps wie TikTok, Instagram oder YouTube viele Eltern nicht immer genau hin. Manche wissen gar nicht so genau, wie lange ihre Kinder dort unterwegs sind und was sie machen. Trotzdem finden die meisten Erwachsenen, dass es ein Mindestalter für soziale Medien geben sollte. Viele sagen, solche Apps sollten erst ab 16 Jahren erlaubt sein. Kurz gesagt, viele Familien haben wenige Handyregeln, aber viele Erwachsene wünschen sich trotzdem Altersgrenzen für Social Media. Am Mittwoch gibt es Zeugnisse hier bei uns in Berlin und Brandenburg. Für die Brandenburger Abiturienten hat es die bereits gegeben. Das Bildungsministerium gratuliert für knapp 10.000 bestandene Abi-Prüfungen. Wie schon in den Vorjahren liegt der Abi-Schnitt bei rund 2,2. Ein Traumabitur von 1,0 hat es knapp 300 Mal gegeben. Welche ist die schnellste Spinne der Welt? Diese Frage wollten Forscher beantworten und haben gut 250 Arten gegeneinander antreten lassen. Und die schnellste dieser Arten ist die australische Dschungel-Huntsman-Spinne. Diese Jagdspinne ist ungefähr Handteller groß und hat sehr lange Beine, mit denen sie so schnell laufen kann wie ein joggender Mensch. Generell zeigt sich, dass große Spinnen schneller sind als kleine und Jagdspinnen schneller als eine Spinne, die im Netz auf ihre Beute wartet. Eine chinesische Raumsonde hat nach einer langen Reise den außergewöhnlichen Asteroiden Kamo-Oa-Lewa erreicht. Der kleine Himmelskörper ist besonders spannend, weil er als sogenannter Quasi-Mond die Sonne fast im gleichen Rhythmus wie die Erde umkreist. Manche Forscher vermuten sogar, dass er einst bei einem Einschlag vom Mond abgesprengt wurde. Die Sonde soll den Asteroiden nun aus nächster Nähe untersuchen, seine Oberfläche kartieren und Proben einsammeln. Die sollen Ende kommenden Jahres zur Erde zurückgebracht werden. Erst dann können Wissenschaftler im Labor genauer untersuchen, woraus Kamo-Oa-Lewa besteht und ob er wirklich mit dem Mond verwandt ist. 6 mysteriöse Metallkugeln sind an Strände in Australien gespült worden. Vermutlich stammen sie aus dem Weltall. Experten sagen, dass es sich sehr wahrscheinlich um Treibstoffbehälter für Raketen handelt. Die Strände sind jetzt vorsichtshalber abgesperrt. Die Kugeln könnten nämlich giftige Stoffe enthalten. Soweit die Meldungen und die Radio Teddy Nachrichten zum Nachhören. 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
4: Im Süden keine Wolke am Himmel, je weiter es Richtung Norden geht, umso wolkiger wird's. Ganz im Norden sogar noch ein paar einzelne Schauer. Temperaturen in den nächsten Stunden zwischen 15 und 17 Grad. Und so bleibt auch der Dienstag tagsüber im Norden etwas regnerisch. Je weiter es Richtung Süden geht, umso sommerlicher wird's. Allgemein ein freundlicher Tag mit Sonne und Wolken. Und Temperaturen im Norden bei 17, im Süden bis zu 32 Grad.
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1: Mit Schlafmedizinerin Dr. Samia Little-Elk spreche ich über den gesunden Kinderschlaf. Und gerade die Eltern der kleineren Kinder, die träumen vom Ausschlafen am Wochenende. Vielleicht die Kinder doch mal am Tag vorher später hinlegen? Sammy, was sagst du? Kann das später ins Bett bringen, längeres Ausschlafen am Morgen fördern?
2: Nicht unbedingt. Also wenn das Kind zum Beispiel noch einen Mittagsschlaf braucht, kann es sein, dass es relativ früh wach wird und dann eben mittags nochmal schlafen muss. Man darf aber den idealen Einschlafzeitpunkt nicht verwechseln mit der Tatsache, dass das Kind vielleicht Probleme hat, abends runterzufahren. Das ist also ganz wichtig, dass wir darauf achten, dass die Kinder wirklich so 2 Stunden vorm Schlafengehen auch Zeit haben und Gelegenheit runterzufahren.
1: Hast du da irgendwelche idealen Tätigkeiten und schönen Dinge, die man machen kann in diesen 2 Stunden? Also ich schätze mal, das sind auch 2 Stunden nach dem Abendessen.
2: Richtig. Das heißt, also im Grunde kann man mit dem Abendessen schon den Abend einläuten, wo man dann auch zum Beispiel Fernsehen eher vermeidet, Tablets, Handys auch ausmacht. Dieser Lichteinfluss blockiert das Schlafhormon und dadurch wird der Schlafzeitpunkt noch weiter nach hinten hinausgezögert. Außerdem sind die Kinder aufgeregt, wenn die abends noch irgendwelche Computerspiele spielen. Man sollte nach Möglichkeit, wenn es geht, Streits vermeiden, kurz vorm Schlafengehen. Also sich immer auch vertragen, bevor die Kinder ins Bett gehen. Man sollte schweres Essen am Abend vermeiden, aber auch vermeiden, dass das Kind hungrig ins Bett geht. Das ist auch wichtig. Ja, und dann macht man eben so Aktivitäten wie Vorlesen, vielleicht noch ein Gesellschaftsspiel spielen, aber vor allen Dingen irgendwann einkuscheln und vorlesen. Sowas ist immer super.
1: Also abendliches Vorlesen und viel Geborgenheit hilft den Kindern, besser zur Ruhe zu kommen. Danke an Radio Teddy Familienexpertin, Schlafmedizinerin Dr. Samia Little-Elk. 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
1: Mit Nils, hallo. Wenn wir mit irgendjemandem nicht gut klarkommen, dann sagen wir auch gerne mal, ach, mit dem ist nicht gut Kirschen essen. Aber warum? Woher kommt das? Das möchte Tristan gern wissen. Ursprünglich kommt dieser Spruch aus dem Mittelalter. Damals waren Kirschen sehr teuer. Man musste also viel Geld dafür ausgeben, weil Kirschen sehr selten waren. Und Dinge, die teuer sind, kann sich natürlich nicht jeder leisten. Nur Leute, die genug Geld haben. Also reiche Leute. Und damals war es so, dass Kirschen so etwas Besonderes waren, ja, dass sich die reichen Leute sogar extra zum gemeinsamen Kirschenessen getroffen haben. Und wenn dann jemand dabei gesessen hat, der nicht eingeladen war, der sich also zum Beispiel dazugeschlichen hat, weil er auch gerne Kirschen essen wollte, dann wurde derjenige von den reichen Leuten mit Kirschkernen bespuckt. So lange, bis er sich vom Acker gemacht hat. Und deshalb sagt man das eben auch heute noch. Vielleicht in der Schule, wenn der Lehrer immer meckert und schlechte Noten verteilt, dann heißt es eben ganz schnell, ach, mit dem ist nicht gut Kirschen essen.
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1: Bei Kindern, die nicht sowieso schon mit Haustieren aufwachsen, ist der Wunsch oft ganz, ganz, ganz groß. Sie möchten gerne ein Haustier haben. Das zeigt auch unsere Abstimmung auf den Radio Teddy Social Media Kanälen. Viele eurer Kinder möchten unbedingt ein Haustier haben. Und so eine Anschaffung will ja gut überlegt sein. Radio Teddy Familienexperte Detlef Nolte vom Bremer Forschungskreis Heimtiere in der Gesellschaft. Ab wann ist denn wirklich der richtige Zeitpunkt für ein Haustier?
2: Die wesentliche Voraussetzung ist natürlich, dass es das Tier als wirkliches Lebewesen erkennt und respektiert und auch so mit ihm umgeht und nicht als Spielzeugersatz, was man behandeln kann wie eine Puppe oder wie ein Spielzeugauto. Das sollten die Eltern ganz genau beobachten. Es ist eh am sinnvollsten, dass wenn Kinder spontan oder durch Freunde vermittelt den Wunsch haben, ein Tier zu haben, erstmal ausprobieren, wie ihr Kind ganz besonders mit Tieren umgeht. Also zum Beispiel beobachten, wie es bei Freunden mit dem Meerschweinchen umgeht oder wenn man mal in ein Tierheim geht, wie es da sich gegenüber Tieren verhält. Daran kann man schon viel ablesen, ob es behutsam mit dem Tier umgeht oder es vielleicht noch nicht reif genug dafür ist, zu verstehen, worum es sich eigentlich beim Tier handelt.
1: Vielen Dank an Radio Teddy Familienexperte Detlef Nolte vom Bremer Forschungskreis Heimtiere in der Gesellschaft.

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3: Mit Alexander Kanja. Hallo zusammen und das sind die wichtigsten Meldungen des Tages. Viele Eltern in Deutschland machen beim Handy und bei sozialen Medien nur wenige feste Regeln. Das bedeutet, rund 2 von 3 Kindern dürfen ihr Smartphone so lange nutzen, wie sie möchten und oft auch noch abends vor dem Schlafen gehen. Das ist das Ergebnis der Postbank Digitalstudie 2026, bei der über 3000 Menschen befragt worden sind. Demnach schauen auch bei Apps wie TikTok, Instagram oder YouTube viele Eltern nicht immer genau hin. Manche wissen gar nicht so genau, wie lange ihre Kinder dort unterwegs sind und was sie machen. Trotzdem finden die meisten Erwachsenen, dass es ein Mindestalter für soziale Medien geben sollte. Viele sagen, solche Apps sollten erst ab 16 Jahren erlaubt sein. Kurz gesagt, viele Familien haben wenige Handyregeln, aber viele Erwachsene wünschen sich trotzdem Altersgrenzen für Social Media. Am Mittwoch gibt es Zeugnisse hier bei uns in Berlin und Brandenburg. Für die Brandenburger Abiturienten hat es die bereits gegeben. Das Bildungsministerium gratuliert für knapp 10.000 bestandene Abi-Prüfungen. Wie schon in den Vorjahren liegt der Abi-Schnitt bei rund 2,2. Ein Traumabitur von 1,0 hat es knapp 300 Mal gegeben. Welche ist die schnellste Spinne der Welt? Diese Frage wollten Forscher beantworten und haben gut 250 Arten gegeneinander antreten lassen. Und die schnellste dieser Arten ist die australische Dschungel-Huntsman-Spinne. Diese Jagdspinne ist ungefähr Handteller groß und hat sehr lange Beine, mit denen sie so schnell laufen kann wie ein joggender Mensch. Generell zeigt sich, dass große Spinnen schneller sind als kleine und Jagdspinnen schneller als eine Spinne, die im Netz auf ihre Beute wartet. Eine chinesische Raumsonde hat nach einer langen Reise den außergewöhnlichen Asteroiden Kamo-Oa-Lewa erreicht. Der kleine Himmelskörper ist besonders spannend, weil er als sogenannter Quasi-Mond die Sonne fast im gleichen Rhythmus wie die Erde umkreist. Manche Forscher vermuten sogar, dass er einst bei einem Einschlag vom Mond abgesprengt wurde. Die Sonde soll den Asteroiden nun aus nächster Nähe untersuchen, seine Oberfläche kartieren und Proben einsammeln. Die sollen Ende kommenden Jahres zur Erde zurückgebracht werden. Erst dann können Wissenschaftler im Labor genauer untersuchen, woraus Kamo-Oa-Lewa besteht und ob er wirklich mit dem Mond verwandt ist. 6 mysteriöse Metallkugeln sind an Strände in Australien gespült worden. Vermutlich stammen sie aus dem Weltall. Experten sagen, dass es sich sehr wahrscheinlich um Treibstoffbehälter für Raketen handelt. Die Strände sind jetzt vorsichtshalber abgesperrt. Die Kugeln könnten nämlich giftige Stoffe enthalten. Soweit die Meldungen und die Radio Teddy Nachrichten zum Nachhören. 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
4: Im Süden keine Wolke am Himmel, je weiter es Richtung Norden geht, umso wolkiger wird's. Ganz im Norden sogar noch ein paar einzelne Schauer. Temperaturen in den nächsten Stunden zwischen 15 und 17 Grad. Und so bleibt auch der Dienstag tagsüber im Norden etwas regnerisch. Je weiter es Richtung Süden geht, umso sommerlicher wird's. Allgemein ein freundlicher Tag mit Sonne und Wolken und Temperaturen im Norden bei 17, im Süden bis zu 32 Grad.
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0: Sandra hier vom Radio Teddy Vormittag. Hier geht's jetzt wieder um Elternthemen.
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0: Also das ist ein Thema, über das ich mich auch ziemlich ärgere. Wir rufen unsere Kinder, weil wir los wollen, weil es Essen gibt. Und es folgt eigentlich immer die Antwort, ja, gleich. Ich komme gleich. Ein Moment noch. Gleich. Sie kommen einfach nie sofort. Radio Teddy Familienexpertin Henriette Grünert. Warum ist das so? Warum heißt es immer gleich, gleich, gleich? Warum nicht sofort?
2: Schön ist immer, sich das mal andersrum zu fragen. Wenn unsere Kinder rufen, wie oft sagen wir, ja, ich komme gleich, ich mache das schnell noch zu Ende.
0: Ah, Mist.
2: Ne? Genau, kenne ich auch. Ja, weil man denkt, ach, jetzt bin ich hier gerade mittendrin, das mache ich schnell noch zu Ende, aber ich komme ja gleich, ich bin gleich bei dir. Ja, noch 2 Sekunden. Genau, das heißt, einmal machen sie es uns natürlich nach und andererseits haben sie noch kein Zeitgefühl. Also gleich kann auch 10 Minuten sein, das ist egal. Da müssen wir halt dann an unsere Kommunikation nochmal dran und müssen vielleicht auch irgendwie nach einer gewissen Zeit halt nochmal erinnern, dass das Essen auf dem Tisch steht. So, aber da, wir müssen dran und Geduld.
0: Ja, da kann ich mir persönlich wirklich auch mal in die eigene Nase fassen. Ich habe auch nicht immer gleich Zeit. Danke an Radio Teddy Familienexpertin Henriette Grünert.
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1: Mit Nils, hallo. Lina möchte von uns wissen, wie eigentlich der ganze Sand an den Strand kommt. Wenn ihr den Sand vom Strand oder auch im Sandkasten mal genau angeguckt habt, dann konntet ihr vielleicht sehen, dass er aus ganz vielen klitzekleinen Ministeinchen besteht. Aber die Steine hat kein Mensch mit der Spitzhacke zerkleinert, das hat die Natur selbst gemacht. Gesteine zerfallen mit den Jahren. Verantwortlich dafür ist das Wetter. Durch Wind und Wasser werden große Gesteinsbrocken über die Jahrtausende immer kleiner gemahlen. Die Meere und Flüsse sind sozusagen wie riesige Kaffeemühlen, die die Steine zerreiben. Und übrig bleiben die Sandkörner am Meeresboden oder sie werden an den Meeresrand den Strand gespült. Aber auch Muscheln und Korallen werden zermahlen. Und weil es verschiedene Arten von Steinen gibt, kann Sand auch unterschiedliche Farben haben. Gelb, rot, grünlich und sogar schwarz. Und das Schöne am Sand ist, wenn der Sand über tausende von Jahren von Wind und Wasser hin und her transportiert wird und dabei immer weiter zerkleinert wird, wird er auch ganz abgeschliffen. Darum sind die Sandkörner oft ganz rund. Alle Ecken und Kanten sind verschwunden. Und darum macht es so viel Spaß, barfuß über den Strand zu laufen. Wenn er schön fein ist, tut das nicht weh. Im Gegenteil, das ist wie eine Massage.
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2: Viele Kinder träumen vom eigenen Haustier. Sehr beliebt sind ja die kuscheligen Meerschweinchen. Tierärztin Jessica Carter sagt allerdings, ein Meerschweinchen für Kinder lieber nicht.
3: Ich finde, Meerschweinchen oder überhaupt diese ganzen kleinen Nagetiere sind nicht unbedingt für Kinderhände geeignet, weil sie doch relativ scheu sind, sehr wuselig sind. Kinder, gerade wenn sie klein sind, sie schlecht halten können. Wir sehen in der Praxis immer wieder böse Verletzungen, weil die Tiere runtergefallen sind. Meerschweinchen müssen immer in einer Gruppe gehalten werden. Die Käfige müssen auch täglich gesäubert werden. Und das ist gar nicht so günstig beim Tierarzt. Das denken nämlich viele Leute, naja, das Meerschweinchen hat, weiß ich nicht, 35 Euro gekostet. Dann wird es beim Tierarzt immer unter 35 Euro kosten. Nein, nein. Da können die Kosten ganz schön schnell in die Höhe steigen und das darf man nicht vergessen.
4: Also das klingt wieder so danach, dass man Meerschweinchen nur als Familie anschaffen sollte, wenn die Eltern wirklich begeisterte Meerschweinchenhalter sind.
3: Ja, vor allen Dingen für immer begeisterte Meerschweinchenhalter sind, weil das Problem ist ja immer, wenn ein Meerschweinchen wegstirbt, muss man ein weiteres wieder dazu kaufen. Sonst ist das keine artgerechte Haltung. Und die brauchen relativ viel Auslauf. Das heißt, einfach nur in den Käfig setzen und für den Rest ihres Lebens in Isolationshaft. Das ist sicherlich nicht die Lösung. Die brauchen Auslauf, die brauchen Kontakt zu Artgenossen.
4: Also insgesamt klingt es schon ein bisschen kompliziert. Jessie, für alle, die jetzt sagen, wir wünschen uns aber trotzdem als Familie Meerschweinchen, wie sieht denn das ideale Leben für ein Meerschweinchen bei uns Menschen aus?
3: Ein großes Gehege mit viel Versteckmöglichkeiten, viele andere Meerschweinchen, das ist, glaube ich, das Wichtigste. Immer frisches Wasser, frisches Futter, viel Heu und auch ein bisschen Abwechslung. Es gibt ganz tolle Anleitungen im Internet, wie man zum Beispiel Knabberbäumchen und sowas alles selber basteln kann, um die ein bisschen zu beschäftigen.
4: Also wer jetzt schon Meerschweinchen zu Hause hat, einfach mal ein Knabberbäumchen bauen.
3: Genau.
2: Danke an Tierärztin Jessica Carter. 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
3: Mit Alexander Kanja. Hallo zusammen und das sind die wichtigsten Meldungen des Tages. Viele Eltern in Deutschland machen beim Handy und bei sozialen Medien nur wenige feste Regeln. Das bedeutet, rund 2 von 3 Kindern dürfen ihr Smartphone so lange nutzen, wie sie möchten und oft auch noch abends vor dem Schlafen gehen. Das ist das Ergebnis der Postbank Digitalstudie 2026, bei der über 3000 Menschen befragt worden sind. Demnach schauen auch bei Apps wie TikTok, Instagram oder YouTube viele Eltern nicht immer genau hin. Manche wissen gar nicht so genau, wie lange ihre Kinder dort unterwegs sind und was sie machen. Trotzdem finden die meisten Erwachsenen, dass es ein Mindestalter für soziale Medien geben sollte. Viele sagen, solche Apps sollten erst ab 16 Jahren erlaubt sein. Kurz gesagt, viele Familien haben wenige Handyregeln, aber viele Erwachsene wünschen sich trotzdem Altersgrenzen für Social Media. Am Mittwoch gibt es Zeugnisse hier bei uns in Berlin und Brandenburg. Für die Brandenburger Abiturienten hat es die bereits gegeben. Das Bildungsministerium gratuliert für knapp 10.000 bestandene Abi-Prüfungen. Wie schon in den Vorjahren liegt der Abi-Schnitt bei rund 2,2. Ein Traumabitur von 1,0 hat es knapp 300 Mal gegeben. Welche ist die schnellste Spinne der Welt? Diese Frage wollten Forscher beantworten und haben gut 250 Arten gegeneinander antreten lassen. Und die schnellste dieser Arten ist die australische Dschungel-Huntsman-Spinne. Diese Jagdspinne ist ungefähr Handteller groß und hat sehr lange Beine, mit denen sie so schnell laufen kann wie ein joggender Mensch. Generell zeigt sich, dass große Spinnen schneller sind als kleine und Jagdspinnen schneller als eine Spinne, die im Netz auf ihre Beute wartet. Eine chinesische Raumsonde hat nach einer langen Reise den außergewöhnlichen Asteroiden Kamo-Oa-Lewa erreicht. Der kleine Himmelskörper ist besonders spannend, weil er als sogenannter Quasi-Mond die Sonne fast im gleichen Rhythmus wie die Erde umkreist. Manche Forscher vermuten sogar, dass er einst bei einem Einschlag vom Mond abgesprengt wurde. Die Sonde soll den Asteroiden nun aus nächster Nähe untersuchen, seine Oberfläche kartieren und Proben einsammeln. Die sollen Ende kommenden Jahres zur Erde zurückgebracht werden. Erst dann können Wissenschaftler im Labor genauer untersuchen, woraus Kamo-Oa-Lewa besteht und ob er wirklich mit dem Mond verwandt ist. 6 mysteriöse Metallkugeln sind an Strände in Australien gespült worden. Vermutlich stammen sie aus dem Weltall. Experten sagen, dass es sich sehr wahrscheinlich um Treibstoffbehälter für Raketen handelt. Die Strände sind jetzt vorsichtshalber abgesperrt. Die Kugeln könnten nämlich giftige Stoffe enthalten. Soweit die Meldungen und die Radio Teddy Nachrichten zum Nachhören. 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
4: Im Süden keine Wolke am Himmel, je weiter es Richtung Norden geht, umso wolkiger wird's. Ganz im Norden sogar noch ein paar einzelne Schauer. Temperaturen in den nächsten Stunden zwischen 15 und 17 Grad. Und so bleibt auch der Dienstag tagsüber im Norden etwas regnerisch. Je weiter es Richtung Süden geht, umso sommerlicher wird's. Allgemein ein freundlicher Tag mit Sonne und Wolken und Temperaturen im Norden bei 17, im Süden bis zu 32 Grad.
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1: Mit Nils, hallo. Woher kommt eigentlich der 6-7-Trend? Das möchte Ellie wissen. 6-7 oder auf Deutsch 6-7 ist ein Begriff aus der Jugendsprache. Woher er genau kommt, ist nicht ganz klar. Es könnte sein, dass der Ursprung in einem Rap-Song liegt. Er heißt Dude Dude 6-7 und stammt vom US-Rapper Skrilla. 6-7 kommt in einer Textzeile vor und wird oft einer Straße in Chicago zugeordnet. Durch Videos in den sozialen Medien inklusive einer typischen Handbewegung breitete sich 6-7 im vergangenen Jahr explosionsartig aus. Jugendliche sagen 6-7 als Insiderwitz, Füllwort oder Reaktion auf alles Mögliche. Je absurder, desto besser. Viele wollen damit auch einfach zeigen, dass sie dazugehören. Erwachsene verstehen das oft nicht, was den Spaß noch viel größer macht. Vereinfacht kann man sagen, dass 6-7 wie ein geheimer Code unter Freunden ist. Es hat keine echte Bedeutung, aber alle lachen, weil sie den Witz kennen. Wie ein Insiderspruch auf dem Schulhof. Es zeigt, wie schnell lustige Trends im Internet entstehen und alle mitmachen.
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5: Heute mit Luisa, guten Morgen. Mama und Papa gönnen sich den ersten Kaffee des Tages und ihr streckt euch nochmal im Bett aus. Für Wissen noch vor der Schule sorgen wir. Wusstet ihr, dass unser Körper eine eingebaute Kühlanlage hat? Wie die funktioniert, das weiß Nils um kurz vor 6:30.
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5: Heute hat der Himmel seinen Malkasten ausgepackt. Die Sonne setzt helle Farbtupfer. Die Wolken malen mit ein bisschen Grau dazwischen und im Norden, aufgepasst, braucht ihr Blau für ein paar Regentropfen auf dem Bild. Mit bis zu 25 Grad bleibt's angenehm warm. Ab morgen kommt der Sommer dann Tag für Tag ein Stückchen mehr zurück. Mit ganz viel Sonnenschein im Gepäck. Pünktlich zum Ferienstart von vielen Kids. Guten Morgen am Dienstag. Ihr werdet langsam wach und die beste Musik zum schnell aus dem Bett kommen habe ich auch für euch. Social Media Hit New Religion von Bebe Rexha gibt's gleich. Vorher Schallstürmer Alex Warren.

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1: Hey Flossenfreunde, hier ist Dizzy Disco, der Disco-Delfin aus der Lagune Nummer 3. Seid ihr für den Tag bereit?
2: Ja!
1: Sag mal, schlaft ihr noch? Ich hab ja gar nichts gehört. Flossen hoch, wer ist dabei?
2: Yeah.

0: Hallo, ich bin Jochen.
1: Hey, Jochen ist auch wieder dabei. Und habt ihr schon Larry gesehen? Ruft mal Krokodil.
2: Hi.
1: Krokodil.
2: Kroko was?
1: Krokodil.
3: Das ist mein Lieblingsspiel.
1: Einsiedlerkrebs, wie geht's? Du weißt doch, welche blubberbunten Knöpfe man dreht. Also lass uns allen Flossenfreunden zeigen, wie eine echte Aquaparty geht.
0: Yeah.

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1: Ja, es gibt ja so viele lustige Momente im Familienalltag. Über die einen redet ihr, liebe Eltern, ganz gerne mal. Über die anderen würdet ihr lieber gerne schweigen. Wenn ihr, liebe Eltern, Komplimente für eure Kinder bekommt, dann freut ihr euch natürlich, ne? Ich erinnere mich da auch an meine Eltern, die haben sich auch immer gefreut. Manchmal gibt es aber Komplimente für bestimmte Sachen, die einfach nur super lustig sind. Grüße gehen raus an eine Mama aus Chemnitz in Sachsen.
2: Meine Tochter hat gestern in der Kita ganz viele Komplimente zu ihren süßen, orange gefärbten Haaren bekommen. Leider war sie nicht beim Friseur, sondern hatte sich Tomatensauce in die Haare geschmiert, die ich dann nicht ausgewaschen, sondern nur ausgebürstet hatte.
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1: Die Radio Teddy Morgenshow am Dienstag mit Luisa. Einen guten Morgen um 5:54. Schön, dass ihr dabei seid.
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1: BTS sind am 11. und 12. Juli live in München. So viele von euch wollen mit dabei sein. Deshalb holen wir euch BTS ins Radio. Ihr hört das ganze Wochenende hier bei Radio Teddy alles, was in München passiert. Und jetzt schon zur Einstimmung gibt's My Universe. Zusammen mit Coldplay haben sie es gemacht.

0: Coldplay und BTS, My Universe, der Radio Teddy, BTS-Hit der Stunde. Guten Morgen an diesem Dienstag. Und gleich erfahren wir was über die Kühlanlage unseres Körpers, im Radio Teddy nachgefragt. Um kurz vor 6:30, auch mit dabei, Musik zum Wachzappeln, Felix Jehn und J-Hard mit Pride.
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0: Heute mit Luisa. Guten Morgen um 5:59 Uhr. Guten Morgen an diesem Dienstag. Für viele Kids geht's heute nochmal früh raus. Morgen könnt ihr dann vielleicht ein bisschen länger schlafen vor der Zeugnisausgabe. Also schnell aufstehen. 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Und jetzt die Radio Teddy Nachrichten mit Angie. Bevor es auch für die Bundesregierung in die Sommerferien geht, wurde noch fleißig getagt.
6: Ja, ganz genau. Kurz vor der Sommerpause hat die Regierung den Haushalt fürs nächste Jahr beschlossen.
0: Aber da geht's jetzt nicht ums Wäschewaschen, oder?
6: Nee, mit Haushalt ist gemeint, wie Deutschland im nächsten Jahr sein Geld ausgeben will. Ist so ein bisschen wie die Familienkasse zu Hause, nur viel, viel größer.
0: Um wie viel Geld geht's da?
6: Um 555 Milliarden Euro. Und wie die verteilt werden sollen, weiß Frank aus der Nachrichtenredaktion.
7: Das meiste Geld soll die Verteidigung des Landes abbekommen. Mit einem weiteren Teil sollen kaputte Straßen, Brücken und Bahnstrecken repariert werden. Doch weil das alles viel mehr Geld kostet, als Deutschland hat, muss sich die Regierung wieder viel Geld leihen, also auch Schulden machen. In einigen Bereichen muss auch gespart werden, zum Beispiel beim Klimaschutz. Das finden aber nicht alle gut. Im Herbst muss der Bundestag den Plänen noch zustimmen.
6: Auf der gesamten Karibikinsel Kuba ist zum dritten Mal in diesem Jahr der Strom komplett ausgefallen. Die Behörden versuchen nun nach und nach, das Land wieder mit Strom zu versorgen. Krankenhäuser und Lebensmittelfabriken sollen schon wieder am Netz sein. Die meisten sitzen allerdings weiterhin im Dunkeln. Seit Monaten fällt der Strom in Kuba fast täglich stundenlang aus. Das Stromnetz ist sehr veraltet und wird nach den Ausfällen immer nur notdürftig repariert. Was dieses Mal der Grund für den Stromausfall war, wird nun geprüft.
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6: Spanien und Belgien sind ins Viertelfinale eingezogen. Das spanische Team kickte die Portugiesen mit einem 1:0 aus dem Turnier. Und das heißt auch, es war die letzte Weltmeisterschaft für Fußballstar Cristiano Ronaldo. Nach der Niederlage gegen Spanien kullerten bei ihm die Tränen. Und auch für das letzte Gastgeberland USA ist der Traum vom WM-Titel geplatzt. Belgien siegte deutlich mit einem 4:1. Da konnte auch der beste Stürmer der USA, Balogun, nichts mehr drehen. Er war eigentlich wegen einer roten Karte gesperrt. Doch die FIFA hatte seine Sperre kurz vor der Partie nach einem Anruf von US-Präsident Donald Trump in eine Bewährung umgewandelt. Soweit die Meldungen. 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
6: Unterwegs heute Morgen hier bei uns in Berlin und Brandenburg. Bitte mehr Zeit einplanen auf der A100, dem Stadtring Richtung Wedding. Hier ist zwischen der Oberlandstraße und dem Innsbrucker Platz die linke Spur gesperrt. Gute Fahrt.
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0: Heute hat der Himmel seinen Malkasten ausgepackt. Die Sonne setzt helle Farbtupfer. Die Wolken malen mit ein bisschen Grau dazwischen. Und im Norden, aufgepasst, braucht ihr Blau für ein paar Regentropfen auf dem Bild. Mit bis zu 25 Grad bleibt's angenehm warm. Ab morgen kommt der Sommer dann Tag für Tag ein Stückchen mehr zurück. Mit ganz viel Sonnenschein im Gepäck. Pünktlich zum Ferienstart von vielen Kids. Guten Morgen an diesem Dienstag. Jeden Morgen putzen wir uns zusammen die Zähne für euren sauberen Start in den Tag.
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0: Und Emilia, 10 Jahre alt, die putzt vor oder nach dem Frühstück?
3: Nach dem Essen, damit ich die Krümel und alles, was ich von dem Essen in den Zähnen festhält, dass ich dann das danach rausputze.
0: Ja, und da musst du dir dann auch keine Gedanken machen beim Lächeln. Und damit habt ihr auch ein sauberes Lächeln. Putzt mit. Auf los. Geht's los.

0: So schnell können 3 Minuten vergehen. Super habt ihr das gemacht. Cool, dass ihr mitgeputzt habt.
1: Fertig.
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0: 6.17 Uhr, guten Morgen, die Radio Teddy Morgenshow heute mit Luisa am Dienstag. Liebe Grüße an alle Familien, die jetzt gleich noch mit dem Hund rausgehen. Jetzt am Morgen ist das ja super angenehm. Bevor es losgeht, gleich der neue Kinderhit Heiß, Heiß, Heiß. Und passend zu diesem Kinderhit haben wir auch eine sommerliche Frage von Mirna, 7 Jahre bekommen. Sie möchte gerne wissen, warum wir eigentlich schwitzen, wenn es draußen so heiß ist. Warum sich unser Körper da plötzlich in eine Klimaanlage verwandelt, finden wir gleich heraus, kurz vor 7:30.
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0: 6.24 Uhr, die Radio Teddy Morgenshow mit Luisa am Dienstag. Viele von euch reiben sich die Augen und strecken sich noch eine Runde und wir machen euch wach. Gleich mit Radio Teddy Superstar Michael Schulte. Und morgen gibt's ja für die nächsten Kids die Zeugnisse. Was tun, wenn die Kids enttäuscht vom Zeugnis sind und sich gar nicht nach Hause trauen? Die ultimativen Tipps, damit die Zeugnisausgabe morgen für alle schön wird, um 10.15 Uhr. Bleibt dran, liebe Eltern. Vorher wird erstmal geschwitzt. Zumindest theoretisch. 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
2: Mit Nils, hallo. Wenn es heiß ist, kommen wir ganz schön ins Schwitzen. Mirna möchte nun wissen, warum wir schwitzen, wenn uns warm wird. Der Schweiß ist unser körpereigenes Kühlsystem, unsere Klimaanlage sozusagen. Die Körpertemperatur des Menschen liegt ja bei 37 Grad. Ist uns zu kalt, können wir uns was anziehen. Ist uns zu heiß, dann schwitzen wir. Das bedeutet, unser Körper drückt von innen etwas Wasser durch die Haut. Dafür hat jeder von uns 2 bis 4 Millionen Schweißdrüsen unter der Haut, über den ganzen Körper verteilt. Ja, und wenn der Schweiß aus unserem Körper herausgedrückt ist und auf unserer Haut liegt, dann kühlt uns das. Lässt sich leicht ausprobieren. Pustet doch einfach mal auf den Unterarm und ihr merkt, die Haut wird kühler. Und das funktioniert so. Wenn Wasser auf der Haut ist, wird es von der Luft aufgenommen. Es verdunstet. Für diese Verdunstung ist auch Wärme nötig. Und die wird in diesem Moment aus unserem Körper gezogen. Damit das alles gut funktioniert, ist es wichtig, viel zu trinken. Denn nur wo Wasser drin ist, kann auch Wasser rauskommen. Klar. Schwitzen und so die Körpertemperatur regulieren können übrigens nur wir Menschen, die Menschenaffen wie Schimpansen und Pferde. Alle anderen Tiere können das nicht. Sie müssen ihre Körpertemperatur anders steuern. Hunde zum Beispiel können ein zu viel an Wärme nur über ihre Pfoten und ihre Zunge abgeben. Deshalb hecheln Hunde, wenn ihnen zu heiß ist.
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0: 6.29 Uhr. Guten Morgen am Dienstag. Heute Luisa hier für euch. Jeden Morgen stellen sich Tim und Christina eine verrückte Aufgabe hier in der Radio Teddy Morgenshow. Diesmal geht's für die beiden in den Urlaub. Tim hat sich da was Spannendes ausgedacht. Ratet mit in der Radio Teddy Challenge in 10 Minuten. Und jetzt die wichtigsten Meldungen des Morgens mit Angie. Guten Morgen.
17: Ja, guten Morgen. Die Bundesregierung hat die Haushaltspläne für nächstes Jahr besprochen. Also, wofür Deutschland sein Geld ausgeben will und wo gespart werden muss. 555 Milliarden Euro gibt es zu verteilen. Das meiste soll in die Verteidigung fließen, weniger Geld soll in den Klimaschutz gesteckt werden. Millionen Menschen sitzen gerade auf der Karibikinsel Kuba im Dunkeln. Dort ist zum dritten Mal in diesem Jahr der Strom komplett ausgefallen. Nur in Krankenhäusern und Lebensmittelfabriken soll der Strom wieder fließen. Und Spanien und Belgien sind ins WM-Viertelfinale eingezogen. Das spanische Team kickte die Portugiesen mit einem 1:0 aus dem Turnier und Belgien gewann 4:1 gegen die USA.
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17: Unterwegs heute Morgen hier bei uns in Berlin und Brandenburg. Bitte mehr Zeit einplanen auf der A100, dem Stadtring Richtung Wedding. Hier ist zwischen der Oberlandstraße und dem Innsbrucker Platz die linke Spur gesperrt. Gute Fahrt.
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0: Heute hat der Himmel seinen Malkasten ausgepackt. Die Sonne setzt helle Farbtupfer. Die Wolken malen mit ein bisschen Grau dazwischen. Und im Norden, aufgepasst, braucht ihr Blau für ein paar Regentropfen auf dem Bild. Mit bis zu 25 Grad bleibt's angenehm warm. Ab morgen kommt der Sommer dann Tag für Tag ein Stückchen mehr zurück. Mit ganz viel Sonnenschein im Gepäck. Pünktlich zum Ferienstart von vielen Kids.
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0: Guten Morgen am Dienstag. Jeden Morgen zaubern wir euch ein strahlendes Lächeln ins Gesicht. Ganz einfach. Mit dem Radio Teddy Zahnputzit, da putzt ihr mit. Und damit wir auch alles richtig machen, hat Marlin 7 Jahre mal seine Reihenfolge verraten.
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20: Ich fange immer unten auf den Kauflächen an, dann oben auf den Kauflächen, dann Außenflächen und manchmal dann noch Innenflächen.
0: Also da wissen wir jetzt alle ganz genau Bescheid und auf Startsignal wird losgeputzt.

0: Und schon sind 3 Minuten geschafft. Super mitgemacht. Eure Zähne, die sind bereit für den Tag und blitzeblank.
1: Fertig.
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0: Die Radio Teddy Morgenshow mit Luisa am Dienstag. Guten Morgen. Raus aus dem Pyjama, rein in die Kita und Schulklamotten, liebe Kids. Gleich für euch Michael Schulte, 5 a.m. Vorher geht's ab in den Urlaub.
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2: Immer mehr Familien starten in den Sommerurlaub und ich habe mir gedacht, liebe Christina, in dieser Woche starten wir einfach auch schon in den Urlaub.
3: Oh, da bin ich dabei.
2: Ja, allerdings kann ich dir noch nicht sagen, wohin es geht, denn das findest du selber heraus. Das ist deine Aufgabe. Wo bin ich hier im Urlaub?
4: Wir sind da! Boah, ist das heiß hier. Und überall? Nichts als Sand. Habt ihr den Schnorchel und die Schwimmbrille dabei? Weil hier können wir Korallen, Fische und vielleicht sogar Delfine sehen. Und guck mal da hinten, wo die Kamele laufen. Diese drei großen Dinger sind eins unserer sieben Weltwunder der Antike. Und ich frag mich ja bis heute, wie die überhaupt so spitz gebaut werden konnten. Wahnsinn.
3: Ja, da ist jemand mit der Nagelfeile rangegangen und zack, zack, zack, zack. Ich denke, du bist, es ist heiß, Pyramiden. Ich denke, du bist in Ägypten.
2: Und diese Antwort ist... richtig!
3: Juhu. Da habe ich es noch nicht hingeschafft.
2: Solltest du auf jeden Fall mal machen, weil diese Unterwasserwelt ist wirklich sehr, sehr beeindruckend da in Ägypten. Morgen gibt es dann einen Urlaubsort, den habe ich als Kind schon gemacht und da fahre ich auch in diesem Jahr hin.
3: Ah!
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0: 6.53 Uhr Radio Teddy Morgenshow mit Luisa am Dienstag. Guten Morgen. Und mit mir hier im Studio ist Angie aus den Radio Teddy Nachrichten. Guten Morgen.
1: Guten Morgen.
0: Die Bundesregierung hat den Haushalt gemacht. Dabei geht's aber nicht ums Wäschewaschen oder Putzen, sondern...
1: Ja, wie Deutschland sein Geld im nächsten Jahr ausgeben will und vor allem, wo gespart werden soll. Und um wie viel Geld es da genau geht, das hört ihr um voll in den Radio Teddy Nachrichten.
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0: 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Hier ist für euch Superstar Nico

0: Superstar Power mit Nico Santos für euren Start in den Tag. 6 Uhr und 56 Minuten, die Radio Teddy Morgenshow am Dienstag. Guten Morgen. 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
3: Trinkwasser aus der Leitung ist ein echter Klimaretter und schont unseren Geldbeutel. 1000 Liter kosten gerade mal 2 Euro. Das sind weniger als 0,2 Cent pro Liter. Im Vergleich dazu spart ihr nicht nur ordentlich Plastik, sondern auch Energie für Produktion und Transport. Und mal ehrlich, wer freut sich nicht, wenn das lästige Flaschenschleppen wegfällt? Leitungswasser ist übrigens in Deutschland top geprüft. Frischer, günstiger und nachhaltiger geht's kaum.
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0: Guten Morgen am Dienstag, Luisa heute Morgen für euch am Start. Morgen starten die nächsten Kids nach der Zeugnisausgabe in die Sommerferien, unter anderem in Berlin und Brandenburg. Und wir verraten euch noch vor den Ferienstart, was eigentlich der Unterschied zwischen Ferien und Urlaub ist. Kurz vor 8. Und jetzt die Radio Teddy Nachrichten mit Angie. Guten Morgen.
18: Guten Morgen.
0: Angie, die Bundesregierung, die kümmert sich gerade um den Haushalt. Aber da geht's nicht um Putzen oder Wäsche waschen.
4: Nicht ganz genau. Es geht darum, wie Deutschland im nächsten Jahr sein Geld ausgeben will. Ist ein bisschen wie Familienkasse zu Hause, nur viel, viel größer.
0: Und um wie viel Geld geht's da?
4: Ja, da geht's um eine ganze Menge, nämlich um 555 Milliarden Euro. Und wie die verteilt werden sollen, weiß Frank aus der Nachrichtenredaktion.
8: Das meiste Geld soll die Verteidigung des Landes abbekommen. Mit einem weiteren Teil sollen kaputte Straßen, Brücken und Bahnstrecken repariert werden. Doch weil das alles viel mehr Geld kostet, als Deutschland hat, muss sich die Regierung wieder viel Geld leihen, also auch Schulden machen. In einigen Bereichen muss auch gespart werden, zum Beispiel beim Klimaschutz. Das finden aber nicht alle gut. Im Herbst muss der Bundestag den Plänen noch zustimmen.
4: Auf der gesamten Karibikinsel Kuba ist zum dritten Mal in diesem Jahr der Strom komplett ausgefallen. Die Behörden versuchen nun nach und nach, das Land wieder mit Strom zu versorgen. Krankenhäuser und Lebensmittelfabriken sollen schon wieder am Netz sein. Die meisten sitzen allerdings weiterhin im Dunkeln. Seit Monaten fällt der Strom in Kuba fast täglich stundenlang aus. Das Stromnetz ist sehr veraltet und wird nach den Ausfällen immer nur notdürftig repariert. Was dieses Mal der Grund für den Stromausfall war, wird nun geprüft.
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4: Spanien und Belgien sind ins Viertelfinale eingezogen. Das spanische Team kickte die Portugiesen mit einem 1:0 aus dem Turnier. Und das heißt auch, es war die letzte Weltmeisterschaft für Fußballstar Cristiano Ronaldo. Nach der Niederlage gegen Spanien kullerten bei ihm die Tränen. Und auch für das letzte Gastgeberland USA ist der Traum vom WM-Titel geplatzt. Belgien siegte deutlich mit einem 4:1. Da konnte auch der beste Stürmer der USA, Balogun, nichts mehr drehen. Er war eigentlich wegen einer roten Karte gesperrt. Doch die FIFA hatte seine Sperre kurz vor der Partie nach einem Anruf von US-Präsident Donald Trump in eine Bewährung umgewandelt. Soweit die Meldungen. 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
4: Unterwegs heute Morgen hier bei uns in Berlin und Brandenburg. Bitte mehr Zeit einplanen auf der A100, dem Stadtring Richtung Wedding. Hier ist zwischen der Oberlandstraße und dem Innsbrucker Platz die linke Spur gesperrt. Gute Fahrt.
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0: Heute hat der Himmel seinen Malkasten ausgepackt. Die Sonne setzt helle Farbtupfer. Die Wolken malen mit ein bisschen Grau dazwischen. Und im Norden, aufgepasst, braucht ihr Blau für ein paar Regentropfen auf dem Bild. Mit bis zu 25 Grad bleibt's angenehm warm. Ab morgen kommt der Sommer dann Tag für Tag ein Stückchen mehr zurück. Mit ganz viel Sonnenschein im Gepäck. Pünktlich zum Ferienstart von vielen Kids.
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0: Vom Frühstückstisch geht's direkt ins Badezimmer. Klar, Zähneputzen ist angesagt. Und Eleonora, die weiß auch, dass Zähneputzen alleine gar nicht so viel Spaß macht wie zusammen.
21: Mit meinem Bruder, weil er manchmal mit mir spielt im Badezimmer.
0: Und da macht man Zähneputzen gleich viel mehr Spaß, genauso wie mit unserem Zahnputz-Hit. Den hört ihr jetzt. Auf unser Startsignal wird losgeputzt.

0: Und da habt ihr das Zähneputzen in der Früh auch schon geschafft für heute. Die Zähne sind blitzeblank sauber. So geht's in den Tag.
1: Fertig!
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0: 7:11, die Radio Teddy Morgenshow mit Luisa am Dienstag. Noch ein paar Ampeln, dann seid ihr in der Schule oder Kita. Dazu gibt's zum Mitzappeln im Familienauto den K-Pop-Hit von BTS, Swim. Und morgen gibt's ja für die nächsten Kids die Zeugnisse. Was tun, wenn die Kids enttäuscht vom Zeugnis sind und sich gar nicht nach Hause trauen? Die ultimativen Tipps, damit die Zeugnisausgabe morgen für alle schön wird, um 10.15 Uhr. Bleibt dran, liebe Eltern!
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0: Jeden Morgen um diese Uhrzeit stellt Tim eine Frage über uns und ihr ratet, wer hat es gemacht? Christina oder Tim? 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Und wir raten jetzt mit Mutter Josephine und Tochter Anastasia, 9 Jahre aus Oranienburg. Guten Morgen.
2: Ja, guten Morgen.
0: Und ihr beiden, wie seid ihr heute in den Tag gestartet?
2: Auch eigentlich sehr gut.
3: Ja.
2: Sind mit Radio Teddy und Musik in den Tag gestartet und das ist eigentlich immer die beste Variante.
0: Sehr gut. Da geht auf jeden Fall die gute Laune direkt am Morgen schon los. Wer von Tim oder Christina hat sich schon mal einen Zaubertrick selbst beigebracht? Christina oder Tim?
3: Tim.
2: Genau, wir denken, dass das Tim gemacht hat.
0: Na, wir schauen mal.
4: Christina.
5: Tim.
4: Christina.
5: Tim.
4: Christina.
5: Tim.
4: Christina.
5: Tim.
4: Christina.
5: Tim.
0: Und damit habt ihr genau richtig geraten. Herzlichen Glückwunsch.
2: Ja, vielen Dank. Wir freuen uns sehr.
0: Ihr gewinnt 2 Tickets für die UCI-Kinos in einer Stunde. Da geht's dann hier weiter mit Spaßpark-Tickets für die ganze Familie. Jetzt gibt's coole Hits für Eltern und Kids. Und vorher erfahren wir, warum Tim eigentlich diesen Zaubertrick gelernt hat.
6: Also erstmal habe ich diesen Zaubertrick von echten Profis gelernt und zwar von den Ehrlich Brothers und das war mal hier bei Radio Teddy im Rahmen einer Radio Teddy Challenge und den Trick, den könnt ihr auch ganz einfach nachmachen. Dafür braucht ihr einfach nur eine ungekochte Nudel, die steckt ihr euch so ein bisschen versteckt in den Mund und dann tut ihr so, als wenn ihr so, ja, so Schmerzen am Kopf habt und dann könnt ihr den Kopf so ein bisschen nach rechts und links drehen und in dem Moment, wo ihr den so dreht, beißt ihr auf die Nudel und dann klingt es so, als würde der komplette Kopf knacken. Ist ein super lustiger Partytrick oder eben für den nächsten Kindergeburtstag.

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27 Minuten, die Radio Teddy Morgenshow mit Luisa am Dienstag. Guten Morgen. Jetzt nochmal die Fenster schnell aufreißen und die kühle Luft reinlassen. Dazu gibt's einen coolen Chart-Hit. To Love Somebody.

0: 7:23 Uhr. Die Radio Teddy Morgenshow mit Luisa am Dienstag. Guten Morgen. Viel Spaß beim Schulbrote schmieren, Gemüse schnibbeln oder Trinkflasche auffüllen. An alle, die gerade dabei sind. Wir sorgen für die musikalische Unterstützung dabei. Gleich zusammen mit dem Mega-Hit Golden. Und es gibt eine neue Radio Teddy Challenge. Christina und Tim fahren gemeinsam in den Urlaub. Und Tim hat sich da wieder eine sehr witzige Aufgabe ausgedacht. Ratet mit in der Radio Teddy Challenge um 7:40 Uhr. Vorher machen wir mal in den Ferien den Urlaubscheck. 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
2: Mit Nils, hallo. Einige von euch sind ja schon in den Sommerferien. Für die meisten anderen geht's auch bald los. Und auch einige Eltern nehmen sich da Urlaub. Aber Moment, Ferien und Urlaub? Gibt's da eigentlich einen Unterschied? Das fragt Camilla. Ja, den gibt es. Ferien bedeutet freie Zeit, also die Zeit, wenn die Schule zu ist oder wenn eine Fabrik in den Sommermonaten komplett geschlossen ist und alle Arbeiter frei haben. Urlaub ist dagegen die freie Zeit, die sich ein Angestellter oder Arbeitnehmer für sich selbst nimmt, während die Kollegen ganz normal weiterarbeiten. Und wo kommen die beiden Begriffe her? Ferien kommt vom lateinischen Wort ferial. Das war im alten Rom das Wort für Feste. Also wenn groß gefeiert wurde, gab es Ferien und alle hatten frei. Urlaub kommt dagegen vom Wort erlauben. Denn schon seit vielen hundert Jahren ist es so, dass man seinen Chef fragen muss, ob man frei haben darf. Sagt der Chef ja, dann ist das die Urerlaubnis. Und daraus hat sich dann Urlaub entwickelt. Meistens ging es bei der Urerlaubnis um eine Hochzeit. Wenn ein Mann heiraten wollte, hat seine Verlobte oft ein paar Orte weiter gewohnt. Dahin zu fahren, zu heiraten und zu feiern und mit der Frau zusammenzuziehen, das hat dann ein paar Tage gedauert. Und darum gab es vom Chef, dem König, Fürsten oder Bauern die Urerlaubnis, also Urlaub.
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0: Heute mit Luisa um 7.30 Uhr. Guten Morgen an diesem Dienstag. Jeden Morgen stellen sich Tim und Christina eine verrückte Aufgabe hier in der Radio Teddy Morgenshow. Diesmal geht's für die beiden in den Urlaub. Tim hat sich da was Spannendes ausgedacht. Ratet mit in der Radio Teddy Challenge in 10 Minuten. Und jetzt das Neueste aus der Welt mit Angie. Guten Morgen.
16: Ja, guten Morgen. Die Bundesregierung hat die Haushaltspläne für nächstes Jahr besprochen. Also, wofür Deutschland sein Geld ausgeben will und wo gespart werden muss. 555 Milliarden Euro gibt es zu verteilen. Das meiste soll in die Verteidigung fließen, weniger Geld soll in den Klimaschutz gesteckt werden. Millionen Menschen sitzen gerade auf der Karibikinsel Kuba im Dunkeln. Dort ist zum dritten Mal in diesem Jahr der Strom komplett ausgefallen. Nur in Krankenhäusern und Lebensmittelfabriken soll der Strom wieder fließen. Und Spanien und Belgien sind ins WM-Viertelfinale eingezogen. Das spanische Team kickte die Portugiesen mit einem 1:0 aus dem Turnier und Belgien gewann 4:1 gegen die USA.
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16: Unterwegs heute Morgen hier bei uns in Berlin und Brandenburg. Bitte mehr Zeit einplanen auf der A100, dem Stadtring Richtung Wedding. Hier ist zwischen der Oberlandstraße und dem Innsbrucker Platz die linke Spur gesperrt. Gute Fahrt.
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0: Heute hat der Himmel seinen Malkasten ausgepackt. Die Sonne setzt helle Farbtupfer. Die Wolken malen mit ein bisschen Grau dazwischen. Und im Norden, aufgepasst, braucht ihr Blau für ein paar Regentropfen auf dem Bild. Mit bis zu 25 Grad bleibt's angenehm warm. Ab morgen kommt der Sommer dann Tag für Tag ein Stückchen mehr zurück. Mit ganz viel Sonnenschein im Gepäck. Pünktlich zum Ferienstart von vielen Kids.
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0: Und um 7.36 Uhr, na, da würde ich doch sagen, beste Zeit zum Zähneputzen. Egal ob Pfefferminze, Kaugummi oder ja irgendwie auch manchmal einfach nach nichts. Zahnpasta, die schmeckt ganz unterschiedlich. Maximilian, 9 Jahre. Was wäre denn deiner Meinung nach der beste Zahnpasta-Geschmack der Welt?
19: Hefekuchen-Geschmack.
0: Oh, das würde ich richtig gerne mal probieren. So, wir putzen jetzt los. 3, 2, 1... Los geht's! Alle putzen mit, solange der Radio Teddy Zahnputz-Hit läuft.

0: down.
1: Juhu, ihr habt's geschafft. 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
0: Fertig.
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0: 7:38 Uhr. Guten Morgen, die Radio Teddy Morgenshow mit Luisa hier für euch am Dienstag. Liebe Grüße an alle Familien, die schon die Koffer aus dem Keller oder vom Dachboden geholt haben. Einige sind ja schon im Sommerurlaub, für die anderen geht's auch bald los. Gleich geht's hier weiter mit Musik von der Künstlerin, die jetzt frisch verheiratet ist. Taylor Swift hört ihr gleich. Vorher geht's aber ab in den Urlaub.
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2: Immer mehr Familien starten in den Sommerurlaub und ich habe mir gedacht, liebe Christina, in dieser Woche starten wir einfach auch schon in den Urlaub.
3: Oh, da bin ich dabei.
2: Ja, allerdings kann ich dir noch nicht sagen, wohin es geht, denn das findest du selber heraus. Das ist deine Aufgabe. Wo bin ich hier im Urlaub?
4: Wir sind da! Boah, ist das heiß hier. Und überall? Nichts als Sand. Habt ihr den Schnorchel und die Schwimmbrille dabei? Weil hier können wir Korallen, Fische und vielleicht sogar Delfine sehen. Und guck mal da hinten, wo die Kamele laufen. Diese drei großen Dinger sind eins unserer 7 Weltwunder der Antike. Und ich frag mich ja bis heute, wie die überhaupt so spitz gebaut werden konnten. Wahnsinn.
3: Ja, da ist jemand mit der Nagelfeile rangegangen und zack, zack, zack, zack. Ich denke, du bist, es ist heiß, Pyramiden. Ich denke, du bist in Ägypten.
2: Und diese Antwort ist... richtig!
3: Da habe ich es noch nicht hingeschafft.
2: Solltest du auf jeden Fall mal machen, weil diese Unterwasserwelt ist wirklich sehr, sehr beeindruckend da in Ägypten. Morgen gibt es dann einen Urlaubsort, den habe ich als Kind schon gemocht und da fahre ich auch in diesem Jahr hin.
3: Ah!
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0: 7:53 Uhr. Guten Morgen, die Radio Teddy Morgenshow mit Luisa am Dienstag. Es liegt wieder eine fußballreiche Nacht mit großen Emotionen hinter uns.
1: Verdammt, la oportunidad!
0: Welche Mannschaft so einen Jubel ausgelöst hat, das hört ihr gleich um voll im WM-Ticker in den Radio Teddy Nachrichten.
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0: Die krasseste Boyband BTS sind am 11. und 12. Juli live in München. So viele von euch wollen mit dabei sein, deshalb holen wir euch BTS einfach ins Radio. Ihr hört das ganze Wochenende hier bei Radio Teddy alles, was dort in München passiert. Und zur Einstimmung fürs Konzertfeeling gibt's jetzt Dynamite.

0: Die erfolgreichste Boyband der Welt, BTS mit Dynamite. Und gleich gibt's für euch eine der erfolgreichsten Sängerinnen der Welt, die jedes Mal einen Hit liefert. Radio Teddy Superstar Miley Cyrus. 7.57 Uhr. Guten Morgen am Dienstag. Es ist wieder soweit, liebe Eltern. Jetzt gibt's eine Frage aus der Lebenswelt der Kids. Mit der machen wir euch gleich zu Quiz Champions. Heute gibt es für euch eine Frage aus dem Sachunterricht der Kids. Wie lange braucht die Erde, um sich einmal um die eigene Achse zu drehen? 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
12: Tierische Fakten zum Staunen. Der menschliche Körper besitzt rund 650 Muskeln. Doch im Vergleich dazu besitzt nur alleine der Rüssel eines Elefanten über erstaunliche 40.000 Muskeln.
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0: Heute mit Luisa. Guten Morgen um 8 Uhr und einer Minute an diesem Dienstag. Es ist wieder soweit. Irgendwann in dieser Stunde passiert es. 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Und jetzt die Radio-Teddy-Nachrichten mit Angie. Guten Morgen.
3: Guten Morgen.
0: Bevor es für die Bundesregierung in die Sommerferien geht, wurde noch fleißig getagt.
3: Denn kurz vor der Sommerpause hat die Regierung noch den Haushalt fürs nächste Jahr beschlossen.
0: Ja, aber da geht's jetzt nicht um Wäsche waschen, oder?
3: Nein, das wäre, glaube ich, ganz schön. Mit Haushalt ist gemeint, wie Deutschland im nächsten Jahr sein Geld ausgeben will. Das kann man sich so ein bisschen wie eine Familienkasse zu Hause vorstellen, nur viel, viel größer.
0: Um wie viel Geld geht's denn da?
3: Um 55 Milliarden Euro. Und wie die verteilt werden sollen, weiß Frank aus der Nachrichtenredaktion.
13: Das meiste Geld soll die Verteidigung des Landes abbekommen. Mit einem weiteren Teil sollen kaputte Straßen, Brücken und Bahnstrecken repariert werden. Doch weil das alles viel mehr Geld kostet, als Deutschland hat, muss sich die Regierung wieder viel Geld leihen, also auch Schulden machen. In einigen Bereichen muss auch gespart werden, zum Beispiel beim Klimaschutz. Das finden aber nicht alle gut. Im Herbst muss der Bundestag den Plänen noch zustimmen.
3: Auf der gesamten Karibikinsel Kuba ist zum dritten Mal in diesem Jahr der Strom komplett ausgefallen. Die Behörden versuchen nun nach und nach, das Land wieder mit Strom zu versorgen. Krankenhäuser und Lebensmittelfabriken sollen schon wieder am Netz sein, die meisten sitzen allerdings weiterhin im Dunkeln. Seit Monaten fällt der Strom in Kuba fast täglich stundenlang aus. Das Stromnetz ist sehr veraltet und wird nach den Ausfällen immer nur notdürftig repariert. Was dieses Mal der Grund für den Stromausfall war, wird nun geprüft.
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3: Spanien und Belgien sind ins Viertelfinale eingezogen. Das spanische Team kickte die Portugiesen mit einem 1:0 aus dem Turnier. Und das heißt auch, es war die letzte Weltmeisterschaft für Fußballstar Cristiano Ronaldo. Nach der Niederlage gegen Spanien kullerten bei ihm die Tränen. Und auch für das letzte Gastgeberland USA ist der Traum vom WM-Titel geplatzt. Belgien siegte deutlich mit einem 4:1. Da konnte auch der beste Stürmer der USA, Balogun, nichts mehr drehen. Er war eigentlich wegen einer roten Karte gesperrt. Doch die FIFA hatte seine Sperre kurz vor der Partie nach einem Anruf von US-Präsident Donald Trump in eine Bewährung umgewandelt. Soweit die Meldungen. 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
3: Unterwegs heute Morgen hier bei uns in Berlin und Brandenburg. Bitte mehr Zeit einplanen auf der A100, dem Stadtring Richtung Wedding. Hier ist zwischen der Oberlandstraße und dem Innsbrucker Platz die linke Spur gesperrt. Gute Fahrt.
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0: Heute hat der Himmel seinen Malkasten ausgepackt. Die Sonne setzt helle Farbtupfer. Die Wolken malen mit ein bisschen Grau dazwischen und im Norden, aufgepasst, braucht ihr Blau für ein paar Regentropfen auf dem Bild. Mit bis zu 25 Grad bleibt's angenehm warm. Ab morgen kommt der Sommer dann Tag für Tag ein Stückchen mehr zurück. Mit ganz viel Sonnenschein im Gepäck. Pünktlich zum Ferienstart von vielen Kids. Guten Morgen am Dienstag, liebe Eltern. Braucht die Erde, um sich einmal um die eigene Achse zu drehen? Wie lange? Ratet mit und gewinnt Badespaß für die ganze Familie. In 10 Minuten. Vorher doppelte Schadpower von David Guetta und Jennifer Lopez. Save Me Tonight. Jetzt sorgen wir dafür, dass mitgewackelt wird im Familienauto auf dem Weg Richtung Kita. Hier ist Superstar Michael Schulte.

0: 8.11 Uhr, die Radio Teddy Morgenshow mit Luisa am Dienstag. Liebe Grüße an alle Eltern, die heute Morgen ganz schnell saugen oder wischen mussten, ja, weil beim Frühstück wieder gekrümelt oder gekleckert wurde. Gleich gibt's den aktuellen Hit von Harry Styles, American Girls.
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0: Trinken, trinken, trinken ist angesagt, gerade wenn draußen die Temperaturen weit nach oben gehen. Es gibt aber auch Lebewesen, die lassen einfach trinken. Der Dornteufel, eine Eidechsenart zum Beispiel, der muss nicht zum Wasser trinken, irgendwo an den See oder zur Pfütze. Der nimmt das Wasser ganz einfach über seine Haut auf. Können wir leider nicht. Daher zu den Flaschen und losgetrunken.
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0: 8.20 Uhr, die Radio Teddy Morgenshow mit Luisa am Dienstag. Der erste Kaffee läuft durch die Maschine und wir sind mit dabei. Dazu gibt's gleich Purple Disco Machine mit Substitution. Jetzt tauchen wir ab in die Wissenswelt der Kids zusammen mit Rüdiger aus Berlin-Lichterfelde.
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0: 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Wir quizzen jetzt mit Papa Rüdiger. Drei Töchter hat er. Mathilda 11, Henriette 7 und Celine 5. Aus Berlin, Lichterfelde. Guten Morgen.
2: Schönen guten Morgen.
0: Na, was war denn der entspannteste Moment für euch heute Morgen?
2: Gute Frage. Ich würde mal sagen, als wir dann endlich am Kaffeetisch gesessen haben.
0: Verstehe ich.
2: Davor war es eine ganz schwierige Zeit, erstmal das richtige Kleidungsstück zu finden.
0: Ja, ist heute auch nicht so leicht bei den Wetterverhältnissen.
2: Ja.
0: Ich habe jetzt eine Frage für dich aus dem Sachunterricht der Kids. Wie lange braucht die Erde, um sich einmal um die eigene Achse zu drehen?
2: Die Erde, die braucht 24 Stunden, einen Tag.
0: Herzlichen Glückwunsch, du gewinnst Tickets für die ganze Familie für das Spaßbad Schwapp in Fürstenwalde.
2: Vielen Dank.
0: Ganz viel Spaß beim in die Fluten hüpfen und wir machen hier weiter mit Musik. Das sind coole Hits für Eltern und Kids.

0: 8:27 Uhr, die Radio Teddy Morgenshow mit Luisa am Dienstag. Prost mit Kaffee und Prost mit Tee, liebe Eltern. Radio Teddy läuft gleich mit Hitmaschine und Radio Teddy Superstar Nico Santos. Und noch war sie nicht unterwegs, die Radio Teddy Achterbahn um 8. Achtet weiter auf die Achterbahn und gewinnt mit etwas Glück Tickets für den Freizeitpark Belantes. Vorher wird es spannend. Zum Sommerurlaub ganz schön salzig. 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
2: Mit Nils, hallo. Und wir haben diese Frage hier.
3: Also ich heiße Danilo Brümmer, bin 12 Jahre alt und meine Frage war, wie kommt das Salz in das Meer?
2: Schauen wir uns einfach mal den Weg an, den das Wasser auf dem Weg ins Meer zurücklegt. Es geht los mit dem Regen. Wenn das Regenwasser durch die Erde sickert und durch Bäche und Flüsse fließt, dann werden aus Sand und Steinen sogenannte Mineralien herausgeschwemmt. Und unter diesen Mineralien ist auch immer ein kleines bisschen Salz. Diese Menge an Salz ist aber so klein, dass wir sie nicht herausschmecken können. Auf dem Weg ins Meer spülen die Flüsse dann noch mehr Salz und andere Mineralien aus dem Boden heraus. Und weil alle Flüsse der Erde irgendwann ins Meer münden, landen insgesamt doch einige 100 Millionen Tonnen Salz im Meer. Übrigens, die Flüsse liefern nur einen kleinen Teil des Salzes, das im Meer ist. Der andere kommt von Gesteinen und Vulkanen auf dem Meeresgrund. Wenn Vulkane unter dem Meer Lava spucken, dann lösen sich dabei auch Salze. Und das passiert schon seit Milliarden Jahren. Naja, und so wird das Meer immer salziger. Wenn die Sonne auf die Meeresoberfläche scheint, dann verdunstet zwar das Wasser, das Salz bleibt aber im Meer zurück. Die Meere sind also riesige Salzspeicher.
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5: Tierische Fakten zum Staunen. Der Ameisenbär hat eine extrem lange Zunge. Sie kann bis zu 60 cm lang werden und hilft ihm dabei, Kleintiere aus Baumstämmen zu holen.

0: 8.33 Uhr. Guten Morgen am Dienstag, heute mit Luisa. Und noch ist sie unterwegs. Die Radio Teddy Achterbahn um 8. Sobald sie hier im Programm zu hören ist, ganz schnell anrufen. 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Und jetzt geht's aber erstmal ab in die Nachrichten. Und das Neueste und Wichtigste der Welt, das weiß jetzt Angie. Guten Morgen.
1: Ja, guten Morgen. Die Bundesregierung hat die Haushaltspläne für nächstes Jahr besprochen. Also, wofür Deutschland sein Geld ausgeben will und wo gespart werden muss. 555 Milliarden Euro gibt es zu verteilen. Das meiste soll in die Verteidigung fließen, weniger Geld soll in den Klimaschutz gesteckt werden. Millionen Menschen sitzen gerade auf der Karibikinsel Kuba im Dunkeln. Dort ist zum 3. Mal in diesem Jahr der Strom komplett ausgefallen. Nur in Krankenhäusern und Lebensmittelfabriken soll der Strom wieder fließen. Und Spanien und Belgien sind ins WM-Viertelfinale eingezogen. Das spanische Team kickte die Portugiesen mit einem 1:0 aus dem Turnier und Belgien gewann 4:1 gegen die USA.
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1: Unterwegs heute Morgen hier bei uns in Berlin und Brandenburg. Bitte mehr Zeit einplanen auf der A100, dem Stadtring Richtung Wedding. Hier ist zwischen der Oberlandstraße und dem Innsbrucker Platz die linke Spur gesperrt. Gute Fahrt.
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0: Heute hat der Himmel seinen Malkasten ausgepackt. Die Sonne setzt helle Farbtupfer. Die Wolken malen mit ein bisschen Grau dazwischen. Und im Norden, aufgepasst, braucht ihr Blau für ein paar Regentropfen auf dem Bild. Mit bis zu 25 Grad bleibt's angenehm warm. Ab morgen kommt der Sommer dann Tag für Tag ein Stückchen mehr zurück. Mit ganz viel Sonnenschein im Gepäck. Pünktlich zum Ferienstart von vielen Kids. Guten Morgen am Dienstag. Gleich gibt's Hitmaschine Nico Santos mit seinem aktuellen Hit All Time High für euch. Jetzt schicken wir euch Superstar Teddy Swims ins Auto auf dem Weg Richtung Kita.

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0: 8.45 Uhr, die Radio Teddy Morgenshow mit Luisa am Dienstag. Die Kids sind in der Schule und Kita. Für die meisten geht's jetzt ab zur Arbeit. Liebe Eltern, gleich begleiten wir euch mit Alex Warren und Fever Dream. Vorher wird's lustig.
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2: Ja, es gibt ja so viele lustige Momente im Familienalltag. Über die einen redet ihr, liebe Eltern, ganz gerne mal. Über die anderen, würdet ihr lieber gerne schweigen. Wenn ihr, liebe Eltern, Komplimente für eure Kinder bekommt, dann freut ihr euch natürlich. Ne? Ich erinnere mich da auch an meine Eltern, die haben sich auch immer gefreut. Manchmal gibt es aber Komplimente für bestimmte Sachen, die einfach nur super lustig sind. Grüße gehen raus an eine Mama aus Chemnitz in Sachsen.
3: Meine Tochter hat gestern in der Kita ganz viele Komplimente zu ihren süßen, orange gefärbten Haaren bekommen. Leider war sie nicht beim Friseur, sondern hatte sich Tomatensauce in die Haare geschmiert, die ich dann nicht ausgewaschen, sondern nur ausgebürstet hatte.
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0: 8.52 Uhr. Guten Morgen an diesem Dienstag.
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0: Eben war es soweit. Die Radio Teddy Achterbahn um 8 ist durchs Programm gerauscht. Wer ganz schnell anruft und es ins Studio schafft, hat die Chance auf 2 Tagespässe für den Freizeit- und Vergnügungspark Belantis in Leipzig. 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Von ruhig bis Action geladen. 0331 7 und 6x2 Mitmachregeln auf radioteddy.de. Und am Telefon ist Josie aus Werneuchen in Brandenburg. Und die möchte in den Freizeitpark mit ihren Kids Philipp 12 und Charlotte 7. Guten Morgen.
2: Hallo, guten Morgen.
0: Und was, wie hört ihr euch an, wenn ihr in den Looping fahrt in der Achterbahn? Dann wissen wir, was wir hören. Für euch geht's nämlich ab in den Freizeit- und Vergnügungspark Belantis in Leipzig. Ihr gewinnt 2 Tagespässe.
2: Super, ich danke euch von Herzen. Da werden sich die Kinder richtig freuen, wenn ausflippen.
0: Sehr gerne. 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
0: Dieser Song sorgt für gute Laune. Normalerweise schreibt die Hamburger Sängerin Songs für andere Künstler wie Tokyo Hotel oder Alle Farben. Mittlerweile ist Tiffany Harris auch selbst als Sängerin unterwegs. In ihrem neuen Hit Vertigo geht's um Freundschaft. Es geht darum, den Menschen, denen man liebt, zu sagen, wie sehr man sie schätzt. Und dass das Leben ohne sie nur halb so schön wäre. Nehmen wir uns für den Tag heute mal vor, oder?

0: Brandenburg zum Beispiel. Was tun, wenn die Kids enttäuscht vom Zeugnis sind und sich vielleicht gar nicht mehr nach Hause trauen? Die ultimativen Tipps, damit die Zeugnisausgabe morgen für alle wirklich schön wird, gibt's um 10.15 Uhr. Bleibt dran, liebe Eltern.
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2: Mit Angie, Hallöchen. Die Aktion Stadtradeln lädt alle Fahrradfreunde hier bei uns in Berlin und Brandenburg zum Wettradeln ein. Stadtradelnleiter André Mono vom Klimabündnis weiß, wie ihr mitmachen könnt.
3: Ihr müsst zuerst gucken, ob eine Stadt, eine Gemeinde oder ein Landkreis, in denen ihr wohnt oder auch vielleicht zur Schule geht, mitmacht. Dann könnt ihr euch anmelden. Innerhalb von 21 Tagen findet dann das Stadtradeln statt und da gilt es, so viele Kilometer auf dem Fahrrad zurückzulegen wie möglich.
2: Anmelden geht auf stadtradeln.de. 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
0: Heute mal mit Luisa um 8.59 Uhr. Guten Morgen an diesem Dienstag. Jeden Morgen stellen sich Tim und Christina eine verrückte Aufgabe hier in der Radio Teddy Morgenshow. Diesmal geht's für die beiden ab in den Urlaub. Tim hat sich da was Spannendes ausgedacht. Ratet mit in der Radio Teddy Challenge in 15 Minuten. Jetzt die Radio Teddy Nachrichten mit Angie. Guten Morgen.
18: Guten Morgen.
0: Bevor es auch für die Bundesregierung ab in die Sommerferien geht, wurde da noch fleißig getagt.
18: Ganz genau, denn kurz vor der Sommerpause hat die Regierung den Haushalt fürs nächste Jahr beschlossen.
0: Da geht es jetzt aber nicht um Wäsche waschen, oder?
18: Nee, mit Haushalt ist tatsächlich gemeint, wie Deutschland im nächsten Jahr sein Geld ausgeben will. Also ihr könnt es euch ein bisschen wie eine Familienkasse vorstellen, nur viel, viel größer.
0: Und um wie viel Geld geht's da?
18: Um 555 Milliarden Euro. Und wie die verteilt werden sollen, das weiß Frank aus der Nachrichtenredaktion.
19: Das meiste Geld soll die Verteidigung des Landes abbekommen. Mit einem weiteren Teil sollen kaputte Straßen, Brücken und Bahnstrecken repariert werden.
18: Unterwegs heute Morgen hier bei uns in Berlin und Brandenburg. Bitte mehr Zeit einplanen auf der 100, dem Stadtring Richtung Wedding. Hier ist zwischen der Oberlandstraße und dem Innsbrucker Platz die linke Spur gesperrt.
19: Gute Fahrt. Zum Beispiel beim Klimaschutz. Das finden aber nicht alle gut. Im Herbst muss der Bundestag den Plänen noch zustimmen.
18: Auf der gesamten Karibikinsel Kuba ist zum 3. Mal in diesem Jahr der Strom komplett ausgefallen. Die Behörden versuchen nun nach und nach, das Land wieder mit Strom zu versorgen. Krankenhäuser und Lebensmittelfabriken sollen schon wieder am Netz sein. Die meisten sitzen allerdings weiterhin im Dunkeln. Seit Monaten fällt der Strom in Kuba fast täglich stundenlang aus. Das Stromnetz ist sehr veraltet und wird nach den Ausfällen immer nur notdürftig repariert. Was dieses Mal der Grund für den Stromausfall war, wird nun geprüft.
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18: Spanien und Belgien sind ins Viertelfinale eingezogen. Das spanische Team kickte die Portugiesen mit einem 1:0 aus dem Turnier. Und das heißt auch, es war die letzte Weltmeisterschaft für Fußballstar Cristiano Ronaldo. Nach der Niederlage gegen Spanien kullerten bei ihm die Tränen. Und auch für das letzte Gastgeberland USA ist der Traum vom WM-Titel geplatzt. Belgien siegte deutlich mit einem 4:1. Da konnte auch der beste Stürmer der USA, Balogun, nichts mehr drehen. Er war eigentlich wegen einer roten Karte gesperrt. Doch die FIFA hatte seine Sperre kurz vor der Partie nach einem Anruf von US-Präsident Donald Trump in eine Bewährung umgewandelt. Soweit die Meldungen. 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
18: Unterwegs heute Morgen hier bei uns in Berlin und Brandenburg. Bitte mehr Zeit einplanen auf der A100, dem Stadtring Richtung Wedding. Hier ist zwischen der Oberlandstraße und dem Innsbrucker Platz die linke Spur gesperrt. Gute Fahrt.
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21: Heute hat der Himmel seinen Malkasten ausgepackt. Die Sonne setzt helle Farbtupfer. Die Wolken malen mit ein bisschen Grau dazwischen. Und im Norden, aufgepasst, braucht ihr Blau für ein paar Regentropfen auf dem Bild. Mit bis zu 25 Grad bleibt's angenehm warm. Ab morgen kommt der Sommer dann Tag für Tag ein Stückchen mehr zurück. Mit ganz viel Sonnenschein im Gepäck. Pünktlich zum Ferienstart von vielen Kids. Guten Morgen am Dienstag. Gleich gibt's den sommerlichen Kinderhit von Nielsen. Sommerferien. Jetzt machen wir euch erstmal wach. Gemeinsam mit Leonie und Callum Scott.
1: In Berlin und Brandenburg.

Tiffany Harris mit dem Radio-Teddy-Superhit Vertigo. Und gleich geht's hier weiter mit Chartmusik vom frisch verheirateten Weltstar Taylor Swift. Und morgen, da gibt's ja für die nächsten Kids die Zeugnisse. Auch in Berlin und

0: 9.13 Uhr, guten Morgen, die Radio Teddy Morgenshow mit Luisa an diesem Dienstag. Gleich gibt's den Chart-Hit Hug Yourself von Kamrat aus den Charts direkt hier in die Playlist. Vorher geht's ab in den Urlaub.
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2: Immer mehr Familien starten in den Sommerurlaub und ich habe mir gedacht, liebe Christina, in dieser Woche starten wir einfach auch schon in den Urlaub.
3: Oh, da bin ich dabei.
2: Ja, allerdings kann ich dir noch nicht sagen, wohin es geht, denn das findest du selber heraus. Das ist deine Aufgabe. Wo bin ich hier im Urlaub?
4: Wir sind da! Boah, ist das heiß hier. Und überall? Nichts als Sand. Habt ihr den Schnorchel und die Schwimmbrille dabei? Weil hier können wir Korallen, Fische und vielleicht sogar Delfine sehen. Und guck mal da hinten, wo die Kamele laufen. Diese drei großen Dinger sind eins unserer 7 Weltwunder der Antike. Und ich frag mich ja bis heute, wie die überhaupt so spitz gebaut werden konnten. Wahnsinn.
3: Ja, da ist jemand mit der Nagelfeile rangegangen und zack, zack, zack, zack. Ich denke, du bist, es ist heiß, Pyramiden. Ich denke, du bist in Ägypten.
2: Und diese Antwort ist... richtig!
3: Juhu. Da habe ich es noch nicht hingeschafft.
2: Solltest du auf jeden Fall mal machen, weil diese Unterwasserwelt ist wirklich sehr, sehr beeindruckend da in Ägypten. Morgen gibt es dann einen Urlaubsort, den habe ich als Kind schon gemacht und da fahre ich auch in diesem Jahr hin.
3: Ah!
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0: Guten Morgen, die Radio Teddy Morgenshow mit Luisa am Dienstag. Ihr Eltern bei der Arbeit? Dazu gleich der neue Dance-Hit, dessen Melodie auch Eltern bestimmt bekannt vorkommt. New Religion. Und morgen gibt's ja für die nächsten Kids die Zeugnisse. Was tun wir denn, wenn die Kids enttäuscht vom Zeugnis sind und sich gar nicht nach Hause trauen? Die ultimativen Tipps, damit die Zeugnisausgabe morgen für alle schön wird. Um 10.15 Uhr. Bleibt dran, liebe Eltern. Vorher steigen wir gemeinsam ins Auto. Es geht in den Urlaub. 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
2: Mit Nils, hallo. Hanna möchte gern wissen, wie lang die längste Autobahn in Deutschland ist. Autobahnen in Deutschland und auch in allen anderen Ländern haben ja Nummern. Und die längste Autobahn in Deutschland, das ist die A7. Genau 962,2 Kilometer ist sie lang, also fast 1000 Kilometer. Sie durchquert Deutschland einmal komplett vom hohen Norden bis in den Süden. Von der dänischen Grenze, nicht weit von den Küsten zur Nord- und Ostsee, geht's mitten durch Hamburg unter der Elbe durch den Elbtunnel. Weiter durch Niedersachsen, Hessen, Baden-Württemberg und Bayern bis an die Grenze nach Österreich in den Alpen. Die kürzeste Autobahn in Deutschland ist übrigens die A255 in Hamburg. Sie ist nur 2,4 Kilometer lang. An den Autobahnnummern kann man auch erkennen, wie lang sie sind und in welche Richtungen sie führen. Die langen Autobahnen, die quer durch Deutschland gehen, haben eine Ziffer, also die A7 zum Beispiel. Die durch eine Region führen, also durch zwei, drei Bundesländer vielleicht, haben zwei Ziffern und die ganz kurzen drei, wie die A255 in Hamburg. Die geraden Nummern, die A2, die A4, die A6 und die A8, führen von Ost nach West. Und die ungeraden, die A1, A3, A5, A7 und die A9, von Nord nach Süd.
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15: Unterwegs heute Morgen hier bei uns in Berlin und Brandenburg. Bitte mehr Zeit einplanen auf der A100, dem Stadtring Richtung Wedding. Hier ist zwischen der Oberlandstraße und dem Innsbrucker Platz die linke Spur gesperrt. Gute Fahrt.
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0: Heute hat der Himmel seinen Malkasten ausgepackt. Die Sonne setzt helle Farbtupfer. Die Wolken malen mit ein bisschen Grau dazwischen. Und im Norden, aufgepasst, braucht ihr Blau für ein paar Regentropfen auf dem Bild. Mit bis zu 25 Grad bleibt's angenehm warm. Ab morgen kommt der Sommer dann Tag für Tag ein Stückchen mehr zurück. Mit ganz viel Sonnenschein im Gepäck. Pünktlich zum Ferienstart von vielen Kids.
18: Guten Morgen.
0: 9.32 Uhr, guten Morgen. Luisa hier für euch am Dienstag. Liebe Eltern, stellt euch mal vor, euer Kind bekommt Komplimente für eine Sache, die ihr selbst noch gar nicht bemerkt habt. Welche lustige Geschichte dahinter steckt, erfahrt ihr in 10 Minuten. Vorher der neue Sommerkinderhit aus dem Meer von Dizzy Disco, Aquatastisch. Jetzt erstmal einen schönen Start in den Arbeitstag, liebe Eltern. Wir sind dabei mit Superstar Michael Schulte.

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1: Hey Flossenfreunde, hier ist Dizzy Disco, der Disco-Delfin aus der Lagune Nummer 3. Seid ihr für den Tag bereit?
2: Ja!
1: Sag mal, schlaft ihr noch? Ich hab ja gar nichts gehört. Flossen hoch, wer ist dabei?
2: Yeah.

0: Hallo, ich bin Jochen.
1: Hey, Jochen ist auch wieder dabei. Und habt ihr schon Larry gesehen? Ruft mal Krokodil.
2: Hi.
3: Krokodil.
2: Kroko was?
3: Krokodil.
4: Das ist mein Lieblingsspiel.
1: Einsiedlerkrebs, wie geht's? Du weißt doch, welche blubberbunten Knöpfe man dreht. Also lass uns allen Flossenfreunden zeigen, wie eine echte Aquaparty geht.
3: Yeah.

0: 9.41 Uhr, die Radio Teddy Morgenshow mit Luisa am Dienstag. Guten Morgen. Liebe Grüße auch an alle Familien, die noch unterwegs sind. Dazu gibt's gleich Kamrad aus den Charts mit seinem Hit Be Mine. Hört ihr gleich. Vorher wird's lustig.
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2: Ja, es gibt ja so viele lustige Momente im Familienalltag. Über die einen redet ihr, liebe Eltern, ganz gerne mal. Über die anderen würdet ihr lieber gerne schweigen. Wenn ihr, liebe Eltern, Komplimente für eure Kinder bekommt, dann freut ihr euch natürlich. Ne? Ich erinnere mich da auch an meine Eltern, die haben sich auch immer gefreut. Manchmal gibt es aber Komplimente für bestimmte Sachen, die einfach nur super lustig sind. Grüße gehen raus an eine Mama aus Chemnitz in Sachsen.
3: Meine Tochter hat gestern in der Kita ganz viele Komplimente zu ihren süßen, orange gefärbten Haaren bekommen. Leider war sie nicht beim Friseur, sondern hatte sich Tomatensauce in die Haare geschmiert, die ich dann nicht ausgewaschen, sondern nur ausgebürstet hatte.
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0: Guten Morgen, die Radio Teddy Morgenshow am Dienstag mit Luisa. Und bei mir im Studio ist Angie aus den Radio Teddy Nachrichten. Guten Morgen.
1: Guten Morgen.
0: Die Welt ist zu Gast in der Türkei.
1: Ganz genau, da startet heute nämlich der NATO-Gipfel. Politikerinnen und Politiker aus aller Welt sind mit am Start. Und welche wichtigen Themen da auf dem Programm stehen, das hört ihr hier in wenigen Minuten in den Radio Teddy Nachrichten.
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0: Coole Beats und ein Hauch von Halloween, so beschreiben viele Fans den Song von Tame Impala und Sängerin Jenny. Der Song läuft auch auf Social Media gerade in vielen Videos rauf und runter und begeistert die Hörer. Besonders sind die Orgeltöne in dem Song. Achtet da mal.

0: Dracula, Jenny und Tim Impala hier bei Radio Teddy, der Superhit. Und morgen, da gibt's für die nächsten Kids die Zeugnisse. Was machen wir denn, wenn die Kids enttäuscht vom Zeugnis sind und sich vielleicht gar nicht nach Hause trauen? Die ultimativen Tipps, damit die Zeugnisausgabe morgen für alle schön wird, gibt's um 10.15 Uhr. Bleibt dran, liebe Eltern.
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2: Mit Angie, Hallöchen. Wenn ihr das nächste Mal eine Möhre esst, schmeißt die Enden nicht einfach weg. Ihr könnt daraus ganz leicht eine neue Möhre züchten. Nehmt euch dafür eine Schale mit Wasser und stellt die Möhrenenden hinein. Schon nach kurzer Zeit könnt ihr sehen, dass etwas Grünes nachwächst. Prüft jeden Tag, ob noch genug Wasser in der Schale ist, damit eure Möhre immer

0: immer schön weiter wächst. Wenn sie groß genug ist, könnt ihr sie im Garten oder auf dem Balkon einpflanzen. So bekommt sie genug Sonne und kann groß und stark werden. Gemüserecycling klappt übrigens auch mit anderem Gemüse. So habt ihr weniger Abfall und ein ganz eigenes Gemüsebeet. Noch mehr Tipps für Kids bei euch zum Nachhören bei Radio Teddy Plus.
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2: Die Themen Aufklärung und sexuelle Identität können für Eltern und Lehrkräfte sehr herausfordernd sein. Und dann ist es in der Regel eine Erleichterung für alle Seiten, wenn man eine kompetente Beratung in Anspruch nehmen kann. Die findet man zum Beispiel bei Pro Familia, sagt Sandra Schramm, Geschäftsführerin vom Landesverband Brandenburg.
3: Die Fragen um das Thema sexuelle Orientierung oder Identität können verunsichern. An der Stelle können wir miteinander einfach schauen, was es vielleicht braucht. Ganz oft ist es so, dass die Jugendlichen schon sehr genau wissen, weil sie sich online informiert haben, in welche Richtung es für sie geht und dass aber Eltern in großen Verunsicherungen sind und wir können daraus einen sehr produktiven, familienunterstützenden Prozess machen, dass alle gut miteinander in Kontakt sind.
2: Sandra Schramm von Pro Familia. Mehr Infos zu den Angeboten auch in Wohnortnähe unter www.profamilia.de.
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0: Tierische Fakten zum Staunen. Schmetterlinge schmecken mit ihren Füßen. Ihre Geschmacksknospen befinden sich an ihren Füßen und sie können so herausfinden, ob eine Pflanze für sie geeignet ist, indem sie sie berühren.
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2: Mit Angie Klaft. Hallo zusammen. Familienministerin Karin Prien will das Elterngeld überarbeiten. Für viele Mamas und Papas ist das Elterngeld eine wichtige Unterstützung in der beruflichen Auszeit. Dann können sie sich einige Monate voll und ganz um ihr Neugeborenes kümmern. Mit dem neuen Gesetzentwurf sollen nun beide Elternteile gleich viel Erziehungszeit nehmen, nämlich mindestens 3 Monate. Außerdem soll es das Elterngeld nur noch für 12 statt für 14 Monate geben. Dafür soll es mehr Geld geben, zwischen 330 und 1.900 Euro, je nach Einkommen der Eltern. Die Hauptstadt der Türkei wird ab heute zum Treffpunkt für Politikerinnen und Politiker aus aller Welt. In Ankara startet heute der NATO-Gipfel. Die NATO ist ein Bündnis zwischen 32 Ländern. Bei diesem Gipfel kommen die Staats- und Regierungschefs dieser Länder zusammen. Mit dabei sind unter anderem US-Präsident Donald Trump, Ukraines Präsident Volodymyr Zelensky und auch Bundeskanzler Friedrich Merz. Sie alle wollen Themen besprechen, die wichtig für alle Länder sind. Zum Beispiel, wie die Ukraine weiterhin unterstützt und die Straße von Hormuz geöffnet werden kann. Auf der gesamten Karibikinsel Kuba ist zum 3. Mal in diesem Jahr der Strom komplett ausgefallen. Die Behörden versuchen nun nach und nach, das Land wieder mit Strom zu versorgen. Krankenhäuser und Lebensmittelfabriken sollen schon wieder am Netz sein, die meisten sitzen allerdings weiterhin im Dunkeln. Seit Monaten fällt der Strom in Kuba fast täglich stundenlang aus. Das Stromnetz ist sehr veraltet und wird nach den Ausfällen immer nur notdürftig repariert. Was dieses Mal der Grund für den Stromausfall war, wird nun geprüft.
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2: Heute Abend stehen die letzten 2 Achtelfinalspiele an. Den Anfang machen Argentinien und Ägypten. Anpfiff in Atlanta ist um 18 Uhr deutscher Zeit. Danach um 22 Uhr treffen Schweiz und Kolumbien aufeinander. Morgen ist dann Spiel frei und weiter geht es dann am Donnerstag schon mit dem Viertelfinale. In der ersten Partie muss Frankreich gegen Marokko ran. Soweit die Meldungen und die Radio Teddy Nachrichten zum Nachhören gibt's auch jederzeit in der Radio Teddy App und überall, wo es Podcasts gibt.
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2: Immer wieder stocken kann es aktuell hier bei uns in Berlin und Brandenburg auf der A9 Halle-Leipzig Richtung Berlin. Hier gibt es zwischen Kleinmarzehns und Niemeck eine Tagesbaustelle. Gute Fahrt!
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4: Heute findet das Wetter so ein bisschen ein Kompromiss. Viel Sonne, ein paar Wolken und im Norden auch mal etwas Regen dabei. Die Temperaturen schaffen es bis immerhin 25 Grad. Und der Blick auf die weitere Woche macht Lust auf mehr. Pünktlich zum Ferienbeginn für viele Familien kehrt der Sommer zurück und bringt jeden Tag mehr Sonnenschein.
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5: Hallöchen, schön, dass bei euch heute wieder Radio Teddy läuft und während die Kinder in der Schule oder in der Kita sind, machen wir Eltern uns auch noch ein kleines bisschen schlauer. Gleich mit einem neuen Radio Teddy nachgefragt, um kurz vor halb. Vorher jetzt richtig gute Mucke auf die Ohren, klar, wie immer.

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2: Kleiner Sommerhack, unser Körper besteht zu mehr als der Hälfte aus Wasser. Man könnte also sagen, heute ist der perfekte Tag, um den eigenen Tank mal wieder aufzufüllen. Prost!
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0: Ich wünsche einen schönen Dienstag. Schön, dass bei euch wieder Radio Teddy läuft. Und die Zeugniszeit ist ja für viele Kinder ein ganz normaler Tag. Aber es gibt eben auch Kinder, die mit Bauchweh zur Schule gehen. Oder sogar solche, die gar nicht nach Hause kommen wollen, weil sie Angst haben, wie Mama und Papa auf das Zeugnis reagieren. Und genau für diese Kinder gibt's Hilfe. Anonym, kostenlos und einfach da, wenn's brennt. Die Nummer gegen Kummer. Jana. Die geht ans Telefon, wenn es bei der Nummer gegen Kummer klingelt. Und Jana, ich habe jetzt gleich mal eine Frage. Zeugnistag, Kind hat Zeugnis bekommen, ruft bei dir an und sagt, ich bin auf dem Weg nach Hause, ich traue mich aber eigentlich überhaupt nicht, weil ich nicht weiß, wie meine Eltern reagieren. Wie kannst du da helfen?
1: Ja, da gibt es so kleine Tricks, die, wenn man dann wirklich sagt, so jetzt ist es so, ich bin auf dem Weg sozusagen nach Hause und ich weiß nicht, wie ich es sagen soll. Da gibt es natürlich so kleine Tricks, die kann man auch in anderen Situationen einsetzen. Also einmal zum Beispiel diese Sandwich-Methode, ne? Also dass man sagt, ich habe sozusagen diese drei Lagen. Ich mache erstmal eine gute Nachricht und dann gebe ich die schlechte Nachricht und dann vielleicht nochmal eine gute Nachricht. Also so zum Beispiel, dass das Kind vielleicht sagt, so in Sport habe ich übrigens eine 3+, dann die schlechte Nachricht. Insgesamt ist mein Zeugnis nicht so gut, wie ich wollte. Und dann vielleicht aber eine gute Nachricht. Meine Lehrerin hat aber gesagt, dass ich total sozial bin und gut mit meinen Kameraden umgehen kann. So, und das hilft so ein bisschen, dass man sagt, okay, da merken vielleicht auch die Eltern, es gibt nicht nur diese eine bedrohliche Nachricht, sondern es hat immer auch, gibt auch noch andere Seiten.
0: Das ist eine total schöne Art und Weise. Und hast du vielleicht noch so einen kleinen Mutmach-Tipp für alle Kinder, die ein Zeugnis bekommen, das nicht so gut ausgefallen ist?
1: Ja, also bitte, liebe Kinder, macht euch nicht so viel Sorgen. Es gibt immer verschiedene Wege. Ihr dürft euch Hilfe holen und man findet immer einen Weg. Und nehmt jemanden, den ihr vertraut oder jemand, der euch hilft und sagt, hier, das und das war nicht so gut. Aber es gibt wirklich wichtigere Sachen als eine gute Note.
0: Vielen Dank an Jana Bandilla. Sie geht ans Telefon, wenn es unter der 116111 klingelt, der Nummer gegen Kummer. Und auch wir Eltern bekommen Hilfe bei der Nummer gegen Kummer. Bei einem schlechten Zeugnis. Welche? Hören wir in einer knappen halben Stunde hier bei Radio Teddy.

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1: Mit Nils, hallo. Wenn es heiß ist, kommen wir ganz schön ins Schwitzen. Mirna möchte nun wissen, warum wir schwitzen, wenn uns warm wird. Der Schweiß ist unser körpereigenes Kühlsystem, unsere Klimaanlage sozusagen. Die Körpertemperatur des Menschen liegt ja bei 37 Grad. Ist uns zu kalt, können wir uns was anziehen. Ist uns zu heiß, dann schwitzen wir. Das bedeutet, unser Körper drückt von innen etwas Wasser durch die Haut. Dafür hat jeder von uns 2 bis 4 Millionen Schweißdrüsen unter der Haut, über den ganzen Körper verteilt. Ja, und wenn der Schweiß aus unserem Körper herausgedrückt ist und auf unserer Haut liegt, dann kühlt uns das. Lässt sich leicht ausprobieren. Pustet doch einfach mal auf den Unterarm und ihr merkt, die Haut wird kühler. Und das funktioniert so. Wenn Wasser auf der Haut ist, wird es von der Luft aufgenommen, es verdunstet. Für diese Verdunstung ist auch Wärme nötig und die wird in diesem Moment aus unserem Körper gezogen. Damit das alles gut funktioniert, ist es wichtig, viel zu trinken. Denn nur wo Wasser drin ist, kann auch Wasser rauskommen. Klar. Schwitzen und so die Körpertemperatur regulieren können übrigens nur wir Menschen, die Menschenaffen wie Schimpansen und Pferde. Alle anderen Tiere können das nicht. Sie müssen ihre Körpertemperatur anders steuern. Hunde zum Beispiel können ein zu viel an Wärme nur über ihre Pfoten und ihre Zunge abgeben. Deshalb hecheln Hunde, wenn ihnen zu heiß ist.
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13: Immer wieder stocken kann es aktuell hier bei uns in Berlin und Brandenburg auf der A9 Halle-Leipzig Richtung Berlin. Hier gibt es zwischen Kleinmarzehns und Niemek eine Tagesbaustelle. Gute Fahrt!
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6: Heute findet das Wetter so ein bisschen einen Kompromiss. Viel Sonne, ein paar Wolken und im Norden auch mal etwas Regen dabei. Die Temperaturen schaffen es bis immerhin 25 Grad. Und der Blick auf die weitere Woche macht Lust auf mehr. Pünktlich zum Ferienbeginn für viele Familien kehrt der Sommer zurück und bringt jeden Tag mehr Sonnenschein.
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16: Ich freue mich, dass bei euch heute wieder Radio Teddy aus den Lautsprechern kommt. Liebe Eltern, jetzt schon mal Zettel und Stift holen und bereithalten, denn es gibt wieder die besten Tipps gegen Langeweile. Da können unsere Kinder nicht sagen, oh, ich will jetzt aber unbedingt Fernsehen. Nee. Und ihr schreibt sie euch auf. Die Tipps für Kids kriegt ihr in knapp 25 Minuten und jetzt kriegt ihr voll was auf die Ohren. Und zwar richtig gute Musik.

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0: Ich wünsche euch einen wunderschönen Dienstag. Es läuft Radio Teddy bei euch, das Familienradio für den ganzen Tag. Und es ist Zeugniszeit und das kann ja auch für uns Eltern schon mal herausfordernd sein. Wie reagiere ich richtig, wenn es in Mathe klemmt oder mein Kind enttäuscht ist? Wir sprechen jetzt mit einer Frau, die es wissen muss, mit Jana Bandilla von der Nummer gegen Kummer. Sie nimmt ab, wenn auch wir Eltern mal Rat brauchen.
1: Ja, den Eltern kann man eigentlich immer nur sagen, die vergleichen ihre Situation mit sich selber früher. Also entweder, weil sie vielleicht ganz locker durch die Schule gekommen sind und dann sich Sorgen machen, dass es bei ihrem Kind anders ist. Oder sie hatten selber ganz viele Probleme in der Schule und haben sich eben auch nicht getraut und haben gedacht, ja, und mein Kind soll es ja besser haben und besser machen und so. Und auch denen kann man die Sorgen nehmen und sagen, nee, das passt eben nicht jedes Kind, jedes Schulsystem. Am besten durchatmen und wirklich mal sagen, was ist wirklich wichtig. Und dann braucht es eben ein bisschen länger oder vielleicht muss man auch mal schlimmstenfalls die Schule wechseln oder so. Oder sie brauchen mal ein bisschen Nachhilfe. Aber es gibt Wege. Es gibt immer Wege. Und auch die Eltern dürfen sich Hilfe holen.
0: Und manchmal hilft es ja auch einfach schon, nochmal laut nachzudenken und das mit jemandem, der vielleicht von außen drauf schaut. Also die Elternhotline der Nummer gegen Kummer hört uns Eltern zu unter 0800 111 0550.

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1: Ja, und wenn die sieben Jungs am 11. und 12. Juli nach München kommen, ist Ausnahmezustand angesagt. Tausende Fans der berühmten Boyband zählen schon die Tage. Und obwohl die Band heute zu den größten der Welt gehört, hatten die Jungs anfangs nur wenige Fans und dafür jede Menge Gegenwind. Zum Glück haben sie nie aufgegeben. Hier sind sie jetzt, BTS mit ihrem Ohrwurm Butter.

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1: Mit Angie, Hallöchen. Ihr wollt raus aus der Langeweile und rein ins Abenteuer? Dann bastelt euch eine Zettelschatztruhe. Nehmt eine leere Kiste und ganz viele kleine Zettel, am besten so viele, wie der Monat Tage hat. Gemeinsam mit euren Eltern überlegt ihr dann, welche tollen Aktivitäten ihr diesen Monat machen wollt, schreibt eure Ideen auf die Zettel, faltet sie zusammen und schmeißt alle in eure Schatzkiste. Jeden Tag darf dann ein Kind ein Zettelchen ziehen und das, was draufsteht, wird gemacht. Ihr könnt die Kiste noch bunt bemalen und bekleben, dann sieht sie auch noch richtig cool aus, ganz unter dem Motto, alles bloß nicht langweilig. 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
4: Mit dem Kauf

0: regionaler Produkte, am besten direkt vom Bauernhof, tun wir nicht nur unserer Gesundheit etwas Gutes, sondern schonen durch kurze Transportwege auch die Umwelt und das Klima. Genießt die Jahreszeiten auf dem Teller. Im Frühling zum Beispiel Spargel und Spinat, im Sommer Tomaten, Radieschen und frisches Obst, im Herbst Kürbis in der Suppe und im Winter Porree, Grünkohl und rote Beete. Ein Saisonkalender in der Küche zeigt euch immer, welche Produkte gerade geerntet werden.
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16: Mit Angie Klaft. Hallo zusammen. Familienministerin Karin Prien will das Elterngeld überarbeiten. Für viele Mamas und Papas ist das Elterngeld eine wichtige Unterstützung in der beruflichen Auszeit. Dann können sie sich einige Monate voll und ganz um ihr Neugeborenes kümmern. Mit dem neuen Gesetzentwurf sollen nun beide Elternteile gleich viel Erziehungszeit nehmen, nämlich mindestens 3 Monate. Außerdem soll es das Elterngeld nur noch für 12 statt für 14 Monate geben. Dafür soll es mehr Geld geben, zwischen 330 und 1.900 Euro, je nach Einkommen der Eltern. Die Hauptstadt der Türkei wird ab heute zum Treffpunkt für Politikerinnen und Politiker aus aller Welt. In Ankara startet heute der NATO-Gipfel. Die NATO ist ein Bündnis zwischen 32 Ländern. Bei diesem Gipfel kommen die Staats- und Regierungschefs dieser Länder zusammen. Mit dabei sind unter anderem US-Präsident Donald Trump, Ukraines Präsident Volodymyr Zelensky und auch Bundeskanzler Friedrich Merz. Sie alle wollen Themen besprechen, die wichtig für alle Länder sind. Zum Beispiel, wie die Ukraine weiterhin unterstützt und die Straße von Hormuz geöffnet werden kann. Auf der gesamten Karibikinsel Kuba ist zum 3. Mal in diesem Jahr der Strom komplett ausgefallen. Die Behörden versuchen nun nach und nach, das Land wieder mit Strom zu versorgen. Krankenhäuser und Lebensmittelfabriken sollen schon wieder am Netz sein, die meisten sitzen allerdings weiterhin im Dunkeln. Seit Monaten fällt der Strom in Kuba fast täglich stundenlang aus. Das Stromnetz ist sehr veraltet und wird nach den Ausfällen immer nur notdürftig repariert. Was dieses Mal der Grund für den Stromausfall war, wird nun geprüft.
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16: Heute Abend stehen die letzten 2 Achtelfinalspiele an. Den Anfang machen Argentinien und Ägypten. Anpfiff in Atlanta ist um 18 Uhr deutscher Zeit. Danach um 22 Uhr treffen Schweiz und Kolumbien aufeinander. Morgen ist dann Spiel frei und weiter geht es dann am Donnerstag schon mit dem Viertelfinale. In der ersten Partie muss Frankreich gegen Marokko ran. Soweit die Meldungen und die Radio Teddy Nachrichten zum Nachhören gibt's auch jederzeit in der Radio Teddy App und überall, wo es Podcasts gibt.
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16: Immer wieder stocken kann es aktuell hier bei uns in Berlin und Brandenburg auf der A9 Halle Leipzig Richtung Berlin. Hier gibt es zwischen Kleinmarzehns und Niemeck eine Tagesbaustelle. Gute Fahrt!
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19: Heute findet das Wetter so ein bisschen ein Kompromiss. Viel Sonne, ein paar Wolken und im Norden auch mal etwas Regen dabei. Die Temperaturen schaffen es bis immerhin 25 Grad. Und der Blick auf die weitere Woche macht Lust auf mehr. Pünktlich zum Ferienbeginn für viele Familien kehrt der Sommer zurück und bringt jeden Tag mehr Sonnenschein.
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19: Hallo um kurz nach 11, jetzt in der Sommerferienzeit, ist es klar, ne? Die Sonnencreme ist eingepackt, die Badetasche steht bereit, jetzt fehlt nur noch ein kleiner Sonnencheck. Liebe Eltern, bevor es mit den Kids ab nach draußen geht, testen wir euer Wissen rund um das Thema Sonnenschutz. Beantwortet einfach die aktuelle Frage richtig und mit etwas Glück gewinnt ihr ein Sommerset von Pediprotect, prall gefüllt mit Sonnenspray, Sonnenfluid, After Sun Lotion und viele mehr für den Schutz und die Pflege sensibler Haut. Natürlich frei von reizenden und allergiefördernden Stoffen. Und als Extra wartet Pinguin Pauli auf euch, der kuschelige Strandbegleiter für die kleinen Sonnenfans. 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
15: In Berlin.

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0: Radio Teddy läuft bei euch am Dienstag in der Sommer- und Ferienzeit. Und Expertenwissen über Sonnenschutz. Habt ihr doch sicher drauf?
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0: Sonne an, Sonnencreme drauf und jetzt kommt der kleine Wissenscheck für alle Eltern. Beim Radio Teddy Sonnenschutzcheck gibt's heute ein tolles Sommerset von Pediprotect zu gewinnen. Mit Sonnenspray, Sonnenfluid, After Sun Lotion und viele mehr für den Schutz und die Pflege sensibler Haut. Natürlich frei von reizenden und allergiefördernden Stoffen und Pinguin Pauli kuschelt sich als Strandbegleiter gleich mit ins Gewinnerpaket. Angemeldet hat sich auch Papa Marco aus Falkensee in Brandenburg.
2: Marco, du hast dich angemeldet für den Sonnenschutzcheck.
3: Ja.
0: Ja.
3: Das können wir gut gebrauchen. Wir fahren nach Frankreich und da ist sehr, sehr warm.
0: Ach,
3: sehr viel Sonne und da müssen wir uns erschützen.
0: Wann geht's denn los?
3: Anfang August.
0: Okay. Na, dann bin ich ja gespannt. Dann kannst du sicher unsere Sonnenfrage beantworten. Wann ist die Sonne für Kinderhaut meistens besonders stark? A. In der Mittagszeit oder eher spät am Abend?
3: Ich glaube in der Mittagszeit.
0: Du sagst A, ja?
3: Ja.
0: Ja! Das ist natürlich richtig. Herzlichen Glückwunsch. Das große Sommerset von Pediprotect gehört euch. Ich wünsche euch einen wunderschönen Sommer. Viel Spaß in Frankreich und immer schön eincremen.
3: Ja, super. Vielen Dank.
0: Na gerne. Und morgen wartet schon das nächste Sommerset auf eine Familie von euch. Also jetzt noch schnell auf radioteddy.de anmelden und mit etwas Glück morgen um 11.15 Uhr hier bei Radio Teddy mitquissen.

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1: Mit Nils, hallo. Einige von euch sind ja schon in den Sommerferien. Für die meisten anderen geht's auch bald los. Und auch einige Eltern nehmen sich da Urlaub. Aber Moment, Ferien und Urlaub? Gibt's da eigentlich einen Unterschied? Das fragt Camilla. Ja, den gibt es. Ferien bedeutet freie Zeit, also die Zeit, wenn die Schule zu ist oder wenn eine Fabrik in den Sommermonaten komplett geschlossen ist und alle Arbeiter frei haben. Urlaub ist dagegen die freie Zeit, die sich ein Angestellter oder Arbeitnehmer für sich selbst nimmt, während die Kollegen ganz normal weiterarbeiten. Und wo kommen die beiden Begriffe her? Ferien kommt vom lateinischen Wort ferial. Das war im alten Rom das Wort für Feste. Also wenn groß gefeiert wurde, gab es Ferien und alle hatten frei. Urlaub kommt dagegen vom Wort erlauben. Denn schon seit vielen hundert Jahren ist es so, dass man seinen Chef fragen muss, ob man frei haben darf. Sagt der Chef ja, dann ist das die Urerlaubnis. Und daraus hat sich dann Urlaub entwickelt. Meistens ging es bei der Urerlaubnis um eine Hochzeit. Wenn ein Mann heiraten wollte, hat seine Verlobte oft ein paar Orte weiter gewohnt. Dahin zu fahren, zu heiraten und zu feiern und mit der Frau zusammenzuziehen, das hat dann ein paar Tage gedauert. Und darum gab es vom Chef, dem König, Fürsten oder Bauern die Urerlaubnis, also Urlaub.
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11: Koalas haben fast Menschenfingerabdrücke. Die sehen unseren so ähnlich, dass man sie verwechseln könnte.
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13: Immer wieder stocken kann es aktuell hier bei uns in Berlin und Brandenburg auf der A9 Halle-Leipzig Richtung Berlin. Hier gibt es zwischen Kleinmarzehns und Niemek eine Tagesbaustelle. Gute Fahrt!
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16: Heute findet das Wetter so ein bisschen einen Kompromiss. Viel Sonne, ein paar Wolken und im Norden auch mal etwas Regen dabei. Die Temperaturen schaffen es bis immerhin 25 Grad. Und der Blick auf die weitere Woche macht Lust auf mehr. Pünktlich zum Ferienbeginn für viele Familien kehrt der Sommer zurück und bringt jeden Tag mehr Sonnenschein.
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17: Hallöchen, schön, dass bei euch wieder Radio Teddy läuft. Und bei mir geht's gleich von kleinen Herausforderungen bis hin zu großen Aha-Momenten. Es gibt wieder ein neues Elternthema, das euch mit Sicherheit bekannt vorkommen wird. Jetzt gibt's aber erstmal Musik für euren Sprint zur Kaffeemaschine.

0: Unsere Kinder begleiten bei den ersten Schritten im Internet. Das ist ganz einfach mit ein bisschen Hilfe. Wie das geht, hört ihr jetzt.
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0: Als Erwachsene bzw. Eltern sollten und wollen wir unsere Kinder ja ernst nehmen und sie an allem teilhaben lassen. Und auch den Umgang mit dem Internet sollten wir ihnen aus reiner Angst vor den Gefahren nicht verbieten. Stattdessen gilt es, unsere Kids frühzeitig mit dem Internet vertraut zu machen. Für die ersten Schritte im Netz hat das Medienkompetenzforum Südwest das Arbeitsmaterial Kinder sicher online entwickelt. Das Material kann in der Grundschule, aber auch von uns Eltern zu Hause genutzt werden. In kleinen Lektionen von maximal 45 Minuten lernen die Kids auf spielerische Weise, wie das Internet funktioniert. Die Dimension des Internets wird zum Beispiel an einem Wollknäuel erklärt, das wir uns gegenseitig als Familie zuwerfen. Zu den Lektionen von Kindersicher Online gehören viele kindgerechte Erklärvideos sowie ein Quiz mit Urkunde zum selber Ausmalen. Das ganze Unterrichtsmaterial sowie weitere Informationen gibt es kostenlos unter mkfs.de.
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2: Im Jahr 2010 hieß es von Shakira Waka Waka. Und es war der offizielle WM-Song. In diesem Jahr zur WM heißt es von Shakira Die Die, denn sie liefert auch jetzt den offiziellen WM-Song zur Fußball-Weltmeisterschaft 2026. Zusammen mit Burna Boy. Die Die heißt übrigens so viel wie los geht's. Und ich will jetzt gar nicht lange schnacken. Hier ist der Radio Teddy Superhit der Stunde. Die Die.

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1: Mit Angie, Hallöchen. Die Aktion Stadtradeln lädt alle Fahrradfreunde hier bei uns in Berlin und Brandenburg zum Wettradeln ein. Stadtradelnleiter André Mono vom Klimabündnis weiß, wie ihr mitmachen könnt.
3: Ihr müsst zuerst gucken, ob eine Stadt, eine Gemeinde oder ein Landkreis, in denen ihr wohnt oder auch vielleicht zur Schule geht, mitmacht. Dann könnt ihr euch anmelden. Innerhalb von 21 Tagen findet dann das Stadtradeln statt und da gilt es, so viele Kilometer auf dem Fahrrad zurückzulegen wie möglich.
1: Anmelden geht auf stadtradeln.de. Noch mehr Tipps für Kids bei euch zum Nachhören bei Radio Teddy Plus.
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7: Mit Angie Klaft. Hallo zusammen. Familienministerin Karin Prien will das Elterngeld überarbeiten. Für viele Mamas und Papas ist das Elterngeld eine wichtige Unterstützung in der beruflichen Auszeit. Dann können sie sich einige Monate voll und ganz um ihr Neugeborenes kümmern. Mit dem neuen Gesetzentwurf sollen nun beide Elternteile gleich viel Erziehungszeit nehmen, nämlich mindestens 3 Monate. Außerdem soll es das Elterngeld nur noch für 12 statt für 14 Monate geben. Dafür soll es mehr Geld geben, zwischen 330 und 1.900 Euro, je nach Einkommen der Eltern. Die Hauptstadt der Türkei wird ab heute zum Treffpunkt für Politikerinnen und Politiker aus aller Welt. In Ankara startet heute der NATO-Gipfel. Die NATO ist ein Bündnis zwischen 32 Ländern. Bei diesem Gipfel kommen die Staats- und Regierungschefs dieser Länder zusammen. Mit dabei sind unter anderem US-Präsident Donald Trump, Ukraines Präsident Volodymyr Zelensky und auch Bundeskanzler Friedrich Merz. Sie alle wollen Themen besprechen, die wichtig für alle Länder sind. Zum Beispiel, wie die Ukraine weiterhin unterstützt und die Straße von Hormuz geöffnet werden kann. Auf der gesamten Karibikinsel Kuba ist zum 3. Mal in diesem Jahr der Strom komplett ausgefallen. Die Behörden versuchen nun nach und nach, das Land wieder mit Strom zu versorgen. Krankenhäuser und Lebensmittelfabriken sollen schon wieder am Netz sein, die meisten sitzen allerdings weiterhin im Dunkeln. Seit Monaten fällt der Strom in Kuba fast täglich stundenlang aus. Das Stromnetz ist sehr veraltet und wird nach den Ausfällen immer nur notdürftig repariert. Was dieses Mal der Grund für den Stromausfall war, wird nun geprüft.
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7: Heute Abend stehen die letzten 2 Achtelfinalspiele an. Den Anfang machen Argentinien und Ägypten. Anpfiff in Atlanta ist um 18 Uhr deutscher Zeit. Danach um 22 Uhr treffen Schweiz und Kolumbien aufeinander. Morgen ist dann Spiel frei und weiter geht es dann am Donnerstag schon mit dem Viertelfinale. In der ersten Partie muss Frankreich gegen Marokko ran. Soweit die Meldungen und die Radio Teddy Nachrichten zum Nachhören gibt's auch jederzeit in der Radio Teddy App und überall, wo es Podcasts gibt.
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7: Immer wieder stocken kann es aktuell hier bei uns in Berlin und Brandenburg auf der A9 Halle-Leipzig Richtung Berlin. Hier gibt es zwischen Kleinmarzehns und Niemeck eine Tagesbaustelle. Gute Fahrt!
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9: Heute findet das Wetter so ein bisschen einen Kompromiss. Viel Sonne, ein paar Wolken und im Norden auch mal etwas Regen dabei. Die Temperaturen schaffen es bis immerhin 25 Grad. Und der Blick auf die weitere Woche macht Lust auf mehr. Pünktlich zum Ferienbeginn für viele Familien kehrt der Sommer zurück und bringt jeden Tag mehr Sonnenschein.
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11: Und ich freue mich sehr, dass bei euch heute wieder Radio Teddy läuft. Und Wissen ist ja nicht nur was für Kinder, ne? Auch wir Eltern lernen nie aus und deshalb polieren wir gleich unsere kleinen Gehirnzellen mal noch ein bisschen auf. Mit einem neuen Radio Teddy nachgefragt um kurz vor halb. Und jetzt vielleicht bei euch auf dem Weg zum nächsten Termin begleite ich euch mit richtig cooler Musik.

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1: Ich wünsche einen schönen Dienstag. Schön, dass bei euch wieder Radio Teddy läuft. Und die Zeugniszeit ist ja für viele Kinder ein ganz normaler Tag. Aber es gibt eben auch Kinder, die mit Bauchweh zur Schule gehen. Oder sogar solche, die gar nicht nach Hause kommen wollen, weil sie Angst haben, wie Mama und Papa auf das Zeugnis reagieren. Und genau für diese Kinder gibt's Hilfe. Anonym, kostenlos und einfach da, wenn's brennt. Die Nummer gegen Kummer. Jana. Die geht ans Telefon, wenn es bei der Nummer gegen Kummer klingelt. Und Jana, ich habe jetzt gleich mal eine Frage. Zeugnistag, Kind hat Zeugnis bekommen, ruft bei dir an und sagt, ich bin auf dem Weg nach Hause, ich traue mich aber eigentlich überhaupt nicht, weil ich nicht weiß, wie meine Eltern reagieren. Wie kannst du da helfen?
2: Ja, da gibt es so kleine Tricks, die, wenn man dann wirklich sagt, so jetzt ist es so, ich bin auf dem Weg sozusagen nach Hause und ich weiß nicht, wie ich es sagen soll. Da gibt es natürlich so kleine Tricks, die kann man auch in anderen Situationen einsetzen. Also einmal zum Beispiel diese Sandwich-Methode, ne? Also dass man sagt, ich habe sozusagen diese drei Lagen. Ich mache erstmal eine gute Nachricht und dann gebe ich die schlechte Nachricht und dann vielleicht nochmal eine gute Nachricht. Also so zum Beispiel, dass das Kind vielleicht sagt, so in Sport habe ich übrigens eine 3+, dann die schlechte Nachricht. Insgesamt ist mein Zeugnis nicht so gut, wie ich wollte. Und dann vielleicht aber eine gute Nachricht. Meine Lehrerin hat aber gesagt, dass ich total sozial bin und gut mit meinen Kameraden umgehen kann. So, und das hilft so ein bisschen, dass man sagt, okay, da merken vielleicht auch die Eltern, es gibt nicht nur diese eine bedrohliche Nachricht, sondern es hat immer auch, gibt auch noch andere Seiten.
1: Das ist eine total schöne Art und Weise. Und hast du vielleicht noch so einen kleinen Mutmach-Tipp für alle Kinder, die ein Zeugnis bekommen, das nicht so gut ausgefallen ist?
2: Ja, also bitte, liebe Kinder, macht euch nicht so viel Sorgen. Es gibt immer verschiedene Wege. Ihr dürft euch Hilfe holen und man findet immer einen Weg. Und nehmt jemanden, den ihr vertraut oder jemand, der euch hilft und sagt, hier, das und das war nicht so gut. Aber es gibt wirklich wichtigere Sachen als eine gute Note.
1: Vielen Dank an Jana Bandilla. Sie geht ans Telefon, wenn es unter der 116111 klingelt, der Nummer gegen Kummer. Und auch wir Eltern bekommen Hilfe bei der Nummer gegen Kummer. Bei einem schlechten Zeugnis. Welche? Hören wir in einer knappen halben Stunde hier bei Radio Teddy.

0: Es ist kurz vor halb. Gleich machen wir unsere kleinen grauen Zellen noch ein bisschen schlauer mit einem neuen Radio Teddy nachgefragt. Aber erst Film ab.
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2: Mit Nils, hallo. Und wir haben diese Frage hier.
3: Also ich heiße Danilo Brümmer, bin 12 Jahre alt und meine Frage war, wie kommt das Salz in das Meer?
2: Schauen wir uns einfach mal den Weg an, den das Wasser auf dem Weg ins Meer zurücklegt. Es geht los mit dem Regen. Wenn das Regenwasser durch die Erde sickert und durch Bäche und Flüsse fließt, dann werden aus Sand und Steinen sogenannte Mineralien herausgeschwemmt. Und unter diesen Mineralien ist auch immer ein kleines bisschen Salz. Diese Menge an Salz ist aber so klein, dass wir sie nicht herausschmecken können. Auf dem Weg ins Meer spülen die Flüsse dann noch mehr Salz und andere Mineralien aus dem Boden heraus. Und weil alle Flüsse der Erde irgendwann ins Meer münden, landen insgesamt doch einige 100 Millionen Tonnen Salz im Meer. Übrigens, die Flüsse liefern nur einen kleinen Teil des Salzes, das im Meer ist. Der andere kommt von Gesteinen und Vulkanen auf dem Meeresgrund. Wenn Vulkane unter dem Meer Lava spucken, dann lösen sich dabei auch Salze. Und das passiert schon seit Milliarden Jahren. Naja, und so wird das Meer immer salziger. Wenn die Sonne auf die Meeresoberfläche scheint, dann verdunstet zwar das Wasser, das Salz bleibt aber im Meer zurück. Die Meere sind also riesige Salzspeicher.
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9: Immer wieder stocken kann es aktuell hier bei uns in Berlin und Brandenburg auf der A9 Halle-Leipzig Richtung Berlin. Hier gibt es zwischen Kleinmarzehns und Niemeck eine Tagesbaustelle. Gute Fahrt!
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16: Heute findet das Wetter so ein bisschen ein Kompromiss. Viel Sonne, ein paar Wolken und im Norden auch mal etwas Regen dabei. Die Temperaturen schaffen es bis immerhin 25 Grad. Und der Blick auf die weitere Woche macht Lust auf mehr. Pünktlich zum Ferienbeginn für viele Familien kehrt der Sommer zurück und bringt jeden Tag mehr Sonnenschein.
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17: Ich freue mich, dass bei euch heute wieder Radio Teddy aus den Lautsprechern kommt. Liebe Eltern, jetzt schon mal Zettel und Stift holen und bereithalten, denn es gibt wieder die besten Tipps gegen Langeweile. Da können unsere Kinder nicht sagen, oh, ich will jetzt aber unbedingt Fernsehen. Nee. Und ihr schreibt sie euch auf. Die Tipps für Kids kriegt ihr in knapp 25 Minuten und jetzt kriegt ihr voll was auf die Ohren. Und zwar richtig gute Musik.

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3: Wer jetzt gerade am Schreibtisch sitzt, liebe Eltern, darf kurz so tun, als wäre das Wasserglas ein Cocktail am Pool. Augen zu, einen Schluck nehmen und dann weiterarbeiten. Der Sommer macht's möglich.
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0: Ich wünsche euch einen wunderschönen Dienstag. Es läuft Radio Teddy bei euch, das Familienradio für den ganzen Tag. Und es ist Zeugniszeit und das kann ja auch für uns Eltern schon mal herausfordernd sein. Wie reagiere ich richtig, wenn es in Mathe klemmt oder mein Kind enttäuscht ist? Wir sprechen jetzt mit einer Frau, die es wissen muss, mit Jana Bandilla von der Nummer gegen Kummer. Sie nimmt ab, wenn auch wir Eltern mal Rat brauchen.
1: Ja, den Eltern kann man eigentlich immer nur sagen, die vergleichen ihre Situation mit sich selber früher. Also entweder, weil sie vielleicht ganz locker durch die Schule gekommen sind und dann sich Sorgen machen, dass es bei ihrem Kind anders ist. Oder sie hatten selber ganz viele Probleme in der Schule und haben sich eben auch nicht getraut und haben gedacht, ja, und mein Kind soll es ja besser haben und besser machen und so. Und auch denen kann man die Sorgen nehmen und sagen, nee, das passt eben nicht jedes Kind, jedes Schulsystem. Am besten durchatmen und wirklich mal sagen, was ist wirklich wichtig. Und dann braucht es eben ein bisschen länger oder vielleicht muss man auch mal schlimmstenfalls die Schule wechseln oder so. Oder sie brauchen mal ein bisschen Nachhilfe. Aber es gibt Wege. Es gibt immer Wege. Und auch die Eltern dürfen sich Hilfe holen.
0: Und manchmal hilft es ja auch einfach schon, nochmal laut nachzudenken und das mit jemandem, der vielleicht von außen drauf schaut. Also die Elternhotline der Nummer gegen Kummer hört uns Eltern zu unter 0800 111 0550.

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4: Und ich bin jetzt so ein bisschen demütig, ne? Weil ich glaube, Superstar reicht bei diesem Mann gar nicht. Er ist nämlich der King of Pop. Michael Jackson, gerade erst ist sein Leben als Film in die Kinos gekommen und es ist ein absoluter Erfolg. Gespielt übrigens in der Hauptrolle von Michael Jacksons Neffen Jafar Jackson mit seinem Filmdebüt. Und wenn wir über den Film Michael sprechen, müssen wir ihn auch spielen. Hier ist der King of Pop, Michael Jackson.

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1: Mit Angie. Hallöchen. Wenn ihr das nächste Mal eine Möhre esst, schmeißt die Enden nicht einfach weg. Ihr könnt daraus ganz leicht eine neue Möhre züchten. Nehmt euch dafür eine Schale mit Wasser und stellt die Möhrenenden hinein. Schon nach kurzer Zeit könnt ihr sehen, dass etwas Grünes nachwächst. Prüft jeden Tag, ob noch genug Wasser in der Schale ist, damit eure Möhre immer schön weiter wächst. Wenn sie groß genug ist, könnt ihr sie im Garten oder auf dem Balkon einpflanzen. So bekommt sie genug Sonne und kann groß und stark werden. Gemüserecycling klappt übrigens auch mit anderem Gemüse. So habt ihr weniger Abfall und ein ganz eigenes Gemüsebeet. Noch mehr Tipps für Kids für euch zum Nachhören bei Radio Teddy Plus.
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3: Die Themen Aufklärung und sexuelle Identität können für Eltern und Lehrkräfte sehr herausfordernd sein. Und dann ist es in der Regel eine Erleichterung für alle Seiten, wenn man eine kompetente Beratung in Anspruch nehmen kann. Die findet man zum Beispiel bei Pro Familia, sagt Sandra Schramm, Geschäftsführerin vom Landesverband Brandenburg.
4: Die Fragen um das Thema sexuelle Orientierung oder Identität können verunsichern. An der Stelle können wir miteinander einfach schauen, was es vielleicht braucht. Ganz oft ist es so, dass die Jugendlichen schon sehr genau wissen, weil sie sich online informiert haben, in welche Richtung es für sie geht, und dass aber Eltern in großen Verunsicherungen sind. Und wir können daraus einen sehr produktiven, familienunterstützenden Prozess machen, dass alle gut miteinander in Kontakt sind.
3: Sandra Schramm von Pro Familia. Mehr Infos zu den Angeboten auch in Wohnortnähe unter www.profamilia.de.
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6: Nach besonderen Anlässen wandert meist viel Geschenkpapier in die Tonne. Warum daraus nicht mal eine schöne Geschenkbox selbst basteln? Dazu bekleben wir einen alten Schuhkarton mit den Geschenkpapierresten und kreieren aus Naturmaterialien wie Blättern, Blüten oder Muscheln ein einzigartiges Design. So entsteht ein persönliches, nachhaltiges Geschenk, das die Schönheit der Natur verewigt.
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7: Mit Angie Klaft. Hallo zusammen. Familienministerin Karin Prien will das Elterngeld überarbeiten. Für viele Mamas und Papas ist das Elterngeld eine wichtige Unterstützung in der beruflichen Auszeit. Dann können sie sich einige Monate voll und ganz um ihr Neugeborenes kümmern. Mit dem neuen Gesetzentwurf sollen nun beide Elternteile gleich viel Erziehungszeit nehmen, nämlich mindestens 3 Monate. Außerdem soll es das Elterngeld nur noch für 12 statt für 14 Monate geben. Dafür soll es mehr Geld geben, zwischen 330 und 1.900 Euro, je nach Einkommen der Eltern. Die Hauptstadt der Türkei wird ab heute zum Treffpunkt für Politikerinnen und Politiker aus aller Welt. In Ankara startet heute der NATO-Gipfel. Die NATO ist ein Bündnis zwischen 32 Ländern. Bei diesem Gipfel kommen die Staats- und Regierungschefs dieser Länder zusammen. Mit dabei sind unter anderem US-Präsident Donald Trump, Ukraines Präsident Volodymyr Zelensky und auch Bundeskanzler Friedrich Merz. Sie alle wollen Themen besprechen, die wichtig für alle Länder sind. Zum Beispiel, wie die Ukraine weiterhin unterstützt und die Straße von Hormuz geöffnet werden kann. Auf der gesamten Karibikinsel Kuba ist zum 3. Mal in diesem Jahr der Strom komplett ausgefallen. Die Behörden versuchen nun nach und nach, das Land wieder mit Strom zu versorgen. Krankenhäuser und Lebensmittelfabriken sollen schon wieder am Netz sein, die meisten sitzen allerdings weiterhin im Dunkeln. Seit Monaten fällt der Strom in Kuba fast täglich stundenlang aus. Das Stromnetz ist sehr veraltet und wird nach den Ausfällen immer nur notdürftig repariert. Was dieses Mal der Grund für den Stromausfall war, wird nun geprüft.
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7: Heute Abend stehen die letzten 2 Achtelfinalspiele an. Den Anfang machen Argentinien und Ägypten. Anpfiff in Atlanta ist um 18 Uhr deutscher Zeit. Danach um 22 Uhr treffen Schweiz und Kolumbien aufeinander. Morgen ist dann Spiel frei und weiter geht es dann am Donnerstag schon mit dem Viertelfinale. In der ersten Partie muss Frankreich gegen Marokko ran. Soweit die Meldungen und die Radio Teddy Nachrichten zum Nachhören gibt's auch jederzeit in der Radio Teddy App und überall, wo es Podcasts gibt.
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7: Immer wieder stocken kann es aktuell hier bei uns in Berlin und Brandenburg auf der A9 Halle Leipzig Richtung Berlin. Hier gibt es zwischen Kleinmarzehns und Niemeck eine Tagesbaustelle. Gute Fahrt!
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9: Heute findet das Wetter so ein bisschen einen Kompromiss. Viel Sonne, ein paar Wolken und im Norden auch mal etwas Regen dabei. Die Temperaturen schaffen es bis immerhin 25 Grad. Und der Blick auf die weitere Woche macht Lust auf mehr. Pünktlich zum Ferienbeginn für viele Familien kehrt der Sommer zurück und bringt jeden Tag mehr Sonnenschein.
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11: Ihr Lieben, schön, dass ihr wieder eingeschaltet habt. Hier bekommt ihr die Themen, die euch im Familienalltag wirklich weiterhelfen. Von cleveren Tipps bis zu kleinen Stressbremsen. Gleich geht's los, aber jetzt erstmal richtig gute Musik. Perfekt für euren Weg zum nächsten Termin.
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1: Radio Teddy läuft bei euch an diesem Dienstag und es sind ja diese kleinen Augenblicke, die das Elternsein so besonders machen und manchmal auch besonders peinlich machen. Einer davon hört ihr jetzt.
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1: Also ich bin ja immer für sehr, sehr ehrliche Erziehung meinem Sohn Hannes gegenüber, aber manchmal geht's einfach nicht anders. Ne? Wir brauchen dann manchmal so kleine Notlügen oder kleine Heimlichkeiten, einfach um den Familienfrieden so ein bisschen zu wahren. Und wie ein Papa aus Berlin seine Tochter täglich zur Schule begleitet, hört ihr jetzt.
3: Ja, meine Tochter traut sich leider nicht alleine mit dem Bus zur Schule zu fahren und deswegen habe ich ihr gesagt, ich fahre zur Sicherheit immer mit meinem Auto hinter dem Bus her, nur damit ich gucken kann, ob sie auch wirklich gut ankommt. Mittlerweile habe ich damit aufgehört und ja, mal sehen, ob sie es irgendwann merkt.
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1: Mit Nils, hallo. Hanna möchte gern wissen, wie lang die längste Autobahn in Deutschland ist. Autobahnen in Deutschland und auch in allen anderen Ländern haben ja Nummern. Und die längste Autobahn in Deutschland, das ist die A7. Genau 962,2 Kilometer ist sie lang, also fast 1000 Kilometer. Sie durchquert Deutschland einmal komplett vom hohen Norden bis in den Süden. Von der dänischen Grenze, nicht weit von den Küsten zur Nord- und Ostsee, geht's mitten durch Hamburg unter der Elbe durch den Elbtunnel. Weiter durch Niedersachsen, Hessen, Baden-Württemberg und Bayern bis an die Grenze nach Österreich in den Alpen. Die kürzeste Autobahn in Deutschland ist übrigens die A255 in Hamburg. Sie ist nur 2,4 Kilometer lang. An den Autobahnnummern kann man auch erkennen, wie lang sie sind und in welche Richtungen sie führen. Die langen Autobahnen, die quer durch Deutschland gehen, haben eine Ziffer, also die A7 zum Beispiel. Die, die durch eine Region führen, also durch zwei, drei Bundesländer vielleicht, haben zwei Ziffern und die ganz kurzen drei, wie die A255 in Hamburg. Die geraden Nummern, die A2, die A4, die A6 und die A8, führen von Ost nach West. Und die ungeraden, die A1, A3, A5, A7 und die A9, von Nord nach Süd.
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1: Immer wieder stocken kann es aktuell hier bei uns in Berlin und Brandenburg auf der A9 Halle-Leipzig Richtung Berlin. Hier gibt es zwischen Kleinmarzehns und Niemegk eine Tagesbaustelle. Gute Fahrt!
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4: Heute findet das Wetter so ein bisschen ein Kompromiss. Viel Sonne, ein paar Wolken und im Norden auch mal etwas Regen dabei. Die Temperaturen schaffen es bis immerhin 25 Grad. Und der Blick auf die weitere Woche macht Lust auf mehr. Pünktlich zum Ferienbeginn für viele Familien kehrt der Sommer zurück und bringt jeden Tag mehr Sonnenschein.
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5: Liebe Eltern, wenn die Kids demnächst wieder mit der Ausrede um die Ecke kommen, ihnen wäre so langweilig, sie müssten jetzt mal Fernsehen gucken, dann könnt ihr sagen, ha! Liebe Kinder, ich habe aber einen perfekten Tipp. Den habe ich von Radio Teddy aus den Tipps für Kids in einer knappen halben Stunde. Um kurz vor, da bekommt ihr schon wieder den nächsten. Und bis dahin gibt es jetzt richtig gute Musik.
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1: Hey Flossenfreunde, hier ist Dizzy Disco, der Disco-Delfin aus der Lagune Nummer 3. Seid ihr für den Tag bereit?
2: Ja!
1: Sag mal, schlaft ihr noch? Ich hab ja gar nichts gehört. 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

0: Hallo, ich bin Jochen.
1: Hey, Jochen ist auch wieder dabei. Und habt ihr schon Larry gesehen? Ruft mal Krokodil.
2: Hi.
1: Krokodil.
2: Koko was?
1: Krokodil.
3: Das ist mein Lieblingsspiel.
1: Einsiedlerkrebs, wie geht's? Du weißt doch, welche blubberbunten Knöpfe man dreht. 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

0: Dienstag ist es und bei euch läuft wieder Radio Teddy, das Familienradio für den ganzen Tag. Ja, die meisten Bundesländer sind jetzt schon in den Sommerferien. Hallöchen, liebe Ferienkids. Erzählt mal, was habt ihr eigentlich so geplant in den Ferien? Beziehungsweise habt ihr einen coolen Tipp, was man gegen Langeweile in den Sommerferien machen kann? 0331 7 und 6 mal die 2. Valentina aus Berlin ist jetzt bei mir am Telefon. Valentina, du hast mir gerade schon erzählt, wenn dir langweilig ist und du nicht rausgehen kannst oder willst, dann singst du gerne. Was macht denn dir daran so viel Spaß?
1: Ich mache es sehr gerne zu Hause oder mit meinen Freunden. Und mir macht es eigentlich Spaß, weil wenn ich irgendwie traurig bin, dann singe ich irgendwas, das mich aufmuntert.
0: Und hast du denn auch ein Lieblingslied?
1: Mein Lieblingslied ist Beste Freunde.
0: Kannst du da mal was von singen?
1: Wir kennen uns schon so lange. Wann hat das angefangen? Im Kindergarten war es in der Gruppe von Frau Schwarz. Du spielst es ganz allein mit ein paar bunten Steinen. Ich schaute dir zu und fragte, wer bist du?
0: Boah, großartig. Vielen lieben Dank, Valentina. Also, liebe Ferienkids, wenn ihr nicht rausgehen könnt und euch langweilig ist, dann die Musik aufdrehen und singen, könnt ihr am besten zu coolen Hits für Eltern und Kids. Zu diesem hier zum Beispiel von Taylor Swift, hier bei Radio Teddy.

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4: Berühmt geworden durch den Zeichentrick-Channel in den USA ist die Schauspielerin und Sängerin auf den großen Bühnen dieser Welt unterwegs. Gerade erst Mitte Juni hat sie ihr neues Album rausgebracht. Und diese Single hier ist nur einer der ganz großen Hits darauf. Hier ist Olivia Rodrigo mit Drop Dead.

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1: Mit Angie, Hallöchen. Ihr wollt raus aus der Langeweile und rein ins Abenteuer? Dann bastelt euch eine Zettelschatztruhe. Nehmt eine leere Kiste und ganz viele kleine Zettel, am besten so viele, wie der Monat Tage hat. Gemeinsam mit euren Eltern überlegt ihr dann, welche tollen Aktivitäten ihr diesen Monat machen wollt, schreibt eure Ideen auf die Zettel, faltet sie zusammen und schmeißt alle in eure Schatzkiste. Jeden Tag darf dann ein Kind ein Zettelchen ziehen und das, was draufsteht, wird gemacht. Ihr könnt die Kiste noch bunt bemalen und bekleben, dann sieht sie auch noch richtig cool aus, ganz unter dem Motto, alles bloß nicht langweilig. Noch mehr Tipps für Kids für euch zum Nachhören bei Radio Teddy Plus.
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4: Fledermäuse sind die einzigen Säugetiere, die wirklich fliegen. Nicht nur gleiten, sondern richtig aktiv durch die Luft sausen.

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1: Mit Alexander Kanja. Hallo zusammen. Es geht wieder los. Ab sofort kann man sich wieder anmelden zum bundesweiten Vorlesetag. Er findet im Herbst statt, genauer gesagt am 20. November. Das Motto in diesem Jahr lautet: Ich lese vor. Du auch? Jeder, der gerne Kindern vorliest, kann mitmachen, egal ob in der Kita, Schule, im Hort oder im Verein, in Bibliotheken und Dorfgemeinschaften. Überall kann man das machen. Die Aktion ist wichtig, sagt Jörg Maas von der Stiftung Lesen.
2: Die Kinder finden das fantastisch und freuen sich riesig. Und für die Eltern oder für die Erwachsenen ist das einfach auch ein tolles Erlebnis, einfach mal eine Stunde mit den Kindern zu verbringen, denen ein Geschenk zu machen in Form einer Geschichte, aber auch gleichzeitig eine Menge toller Geschichten auch von den Kindern zu hören.
1: Alle Infos rund um die Aktion stehen auf der Seite vorlesetag.de. Ein Mann rast in seinem Auto in Brandenburg über die A13. Eine Streife stoppt den Mann und will ihn zur Rede stellen, als plötzlich der Grund der rasanten Fahrt sichtbar wird. Auf dem Beifahrersitz liegt die Frau des Mannes, hochschwanger in den Wehen. Mit Blaulicht und Polizeieskorte schaffen es die Beamten gerade so, die werdenden Eltern ins Klinikum Lübben zu fahren, wo das Baby zur Welt kommt. Hummeln kann man am Gesicht ablesen, ob ihnen etwas schmeckt. Das hat eine neue Studie gezeigt. Forscher haben Hummeln etwas Süßes, etwas Salziges und etwas Bitteres zum Essen gegeben. Bei Bitterem und Salzigem haben die Hummeln ihren Kopf geschüttelt und ihren Rüssel abgewischt. Bei der Süßigkeit haben sie dagegen den Rüssel schnell rein und raus bewegt. Man vermutet also, dass Hummeln so etwas wie Gefühle zeigen können. Die Ergebnisse könnten helfen, Insekten besser zu verstehen. Die Lebenserwartung ist in Deutschland wieder gestiegen. Laut Statistik werden wir so alt wie noch nie. So erreichen Frauen im Schnitt ein Alter von 83,5 Jahren, bei Männern sind es gut 79 Jahre. Von Bundesland zu Bundesland gibt es da ein paar kleine Unterschiede. Am ältesten werden die Frauen und Männer in Baden-Württemberg. Soweit die Meldungen und die Radio-Teddy-Nachrichten zum Nachhören jederzeit in der Radio-Teddy-App und überall, wo es Podcasts gibt. Staugefahr hier bei uns in Berlin und Brandenburg in Friedrichshain auf der Frankfurter Allee stadteinwärts. Zwischen Silvio-Meyer-Straße und Proskauer Straße ist die rechte Spur gesperrt. Wir wünschen gute Fahrt.
3: Hier bei uns in Berlin und Brandenburg verabschiedet uns der letzte Schultag mit ein paar Tränen. Also Regenschirm eingepackt bei maximal 22 Grad. Morgen begrüßt uns der Zeugnistag mit ein wenig Sonne. Perfekter Start in die Sommerferien bei gleichbleibenden Temperaturen.
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3: Hallöchen, ihr Lieben, heute mal mit Isa in Vertretung für Basti und Alina. Liebe Grüße an alle Kids, die heute einfach ihren letzten Schultag hatten. Ja, morgen gibt's für viele von euch Zeugnisse. Und auch für die anderen ist es ja nicht mehr lang bis zu den allerbesten, coolsten, tollsten und längsten Ferien überhaupt. Passend dazu habe ich den Kids-Song Bester Sommer am Start. Vorher noch einen coolen Chartsong, Michael Schulte, 5 AM, zu euch ins Familienauto.
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Der beste Sommer, den wünsche ich euch auch diesen Sommer, liebe Kids. Viele von euch sind ja schon in die Sommerferien gestartet und für die nächsten geht's morgen los. Isa hier für euch bei Radio Teddy am Start. Liebe Grüße an alle Familien, die gerade zum Training fahren. Ja, ob zum Fußball oder zum Tanzen. Wenn wir uns bewegen, dann wird uns ja heiß und wir schwitzen. In 15 Minuten klären wir unter anderem für Myrna, 7 Jahre alt, warum wir eigentlich schwitzen, wenn uns warm wird. Vorher gibt's noch richtig coole K-Pop-Musik hier bei Radio Teddy von der krassesten K-Pop-Band überhaupt, BTS, die einfach 20 Guinness-Weltrekorde halten. Unter anderem dafür, dass sie am schnellsten wachsen auf den Social-Media-Plattformen. Dieses Wochenende treten sie einfach in Deutschland auf. Und meine Kollegin Luisa, die nimmt uns alle hier mit bei Radio Teddy. Ja, die fährt dahin und liefert uns jede Stunde Live-Reporte vom großen BTS-Konzert. Und ja, darauf stimmen wir uns jetzt gemeinsam schon mal ein. Hier ist BTS mit ihrem Song Swim.

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Es läuft Radio Teddy am Dienstagmittag. Liebe Grüße ins Familienauto an alle Familien, die gerade noch auf dem Weg zum Supermarkt sind, um noch schnell was fürs Mittagessen einzukaufen. In einer halben Stunde habe ich einen Tipp für euch, liebe Kids, wie ihr und euer Gehirn die Sommerferien noch mehr genießen könnt. Vorher gibt's richtig coole Chartmusik ins Familienauto. Pink mit Runaway. Los geht's.

0: Ed Sheeran mit Shivers hier bei Radio Teddy. Schön, dass ihr mit am Start seid. Zum Ende der Woche wird's ja wieder ein bisschen wärmer. Ein perfekter Start für die Sommerferien von viele von euch. Passend dazu klären wir jetzt eine spannende Sommerfrage.
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2: Mit Nils, hallo. Wenn es heiß ist, kommen wir ganz schön ins Schwitzen. Mirna möchte nun wissen, warum wir schwitzen, wenn uns warm wird. Der Schweiß ist unser körpereigenes Kühlsystem, unsere Klimaanlage sozusagen. Die Körpertemperatur des Menschen liegt ja bei 37 Grad. Ist uns zu kalt, können wir uns was anziehen. Ist uns zu heiß, dann schwitzen wir. Das bedeutet, unser Körper drückt von innen etwas Wasser durch die Haut. Dafür hat jeder von uns 2 bis 4 Millionen Schweißdrüsen unter der Haut, über den ganzen Körper verteilt. Ja, und wenn der Schweiß aus unserem Körper herausgedrückt ist und auf unserer Haut liegt, dann kühlt uns das. Lässt sich leicht ausprobieren. Pustet doch einfach mal auf den Unterarm und ihr merkt, die Haut wird kühler. Und das funktioniert so. Wenn Wasser auf der Haut ist, wird es von der Luft aufgenommen, es verdunstet. Für diese Verdunstung ist auch Wärme nötig und die wird in diesem Moment aus unserem Körper gezogen. Damit das alles gut funktioniert, ist es wichtig, viel zu trinken. Denn nur wo Wasser drin ist, kann auch Wasser rauskommen. Klar. Schwitzen und so die Körpertemperatur regulieren können übrigens nur wir Menschen, die Menschenaffen wie Schimpansen und Pferde. Alle anderen Tiere können das nicht. Sie müssen ihre Körpertemperatur anders steuern. Hunde zum Beispiel können ein zu viel an Wärme nur über ihre Pfoten und ihre Zunge abgeben. Deshalb hecheln Hunde, wenn ihnen zu heiß ist.
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18: Staugefahr hier bei uns in Berlin und Brandenburg in Friedrichshain auf der Frankfurter Allee stadteinwärts. Zwischen Silvio-Meyer-Straße und Proskauer Straße ist die rechte Spur gesperrt. Wir wünschen gute Fahrt.
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0: Hier bei uns in Berlin und Brandenburg verabschiedet uns der letzte Schultag mit ein paar Tränen. Also Regenschirm eingepackt bei maximal 22 Grad. Morgen begrüßt uns der Zeugnistag mit ein wenig Sonne. Perfekter Start in die Sommerferien bei gleichbleibenden Temperaturen.
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0: Hallöchen, heute mal Isa am Start in Vertretung für Basti und Alina. Und die ersten Familien sind schon drin. Und die anderen freuen sich drauf auf die Sommerferien. Was ihr da Cooles erleben könnt, das hört ihr gleich in den Radio Teddy Tipps für Kids. Vorher gibt's richtig coole Chartmusik in euer Familienauto. Fever Dream von Alex Warren und vorher Stay von Leonie und Callum Scott.
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0: Radio Teddy läuft mit mir, Isa. Hallöchen und schön, dass ihr eingeschaltet habt. Viele von euch starten diese Woche in die Sommerferien oder sind vielleicht sogar schon in den Ferien. Euer Gehirn wollen wir trotzdem noch ein bisschen trainieren.
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0: Jetzt der ultimative Tipp. Also bewegt die Augen nach oben, unten, rechts, links. Das macht euch aufmerksamer und hilft euch dabei, aus so diesem Müdigkeitsmodus rauszukommen. Ja, perfekt. So seid ihr dann in den Sommerferien noch wacher und könnt alles richtig toll genießen. Den nächsten Gehirnhack, den gibt's schon morgen um 14.40 Uhr Radio Teddy einschalten.
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0: Und jetzt gibt's hier erstmal den Sommersong überhaupt. Golden aus dem Film K-Pop Demon Hunters. Dreht das Radio doch nochmal ein bisschen lauter. Und los geht's.

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0: Hallöchen, Isa hier am Start bei Radio Teddy. Schön, dass ihr mit dabei seid. Dieses Wochenende wird's ja wieder ein bisschen heißer in Deutschland. Mein Tipp für euch, eine leckere, eiskalte Zitronenlimo. Ja, die ist manchmal ja auch so ein bisschen zu sauer, sodass wir beim Trinken unser Gesicht verziehen. Wer auch sein kleines, süßes Gesichtchen verzieht, je nachdem, ob ihr was schmeckt oder nicht, das ist die Hummel. Ja, mehr dazu erfahrt ihr um 3 in den Radio Teddy Nachrichten. Vorher.
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0: Dieses Wochenende ist es einfach endlich soweit. BTS, die größte K-Pop-Boyband überhaupt, kommt nach Deutschland. Und Radio Teddy nimmt euch mit. Ja, meine Kollegin Luisa fährt hin und liefert uns jede Stunde einen Live-Report vom Konzert. Sie ist selber schon ganz aufgeregt. Ich bin aufgeregt, ihr seid aufgeregt. Und wir stimmen uns jetzt gemeinsam auf das Konzert ein mit BTS und Coldplay My Universe.

0: Der Radio Teddy Superstar der Stunde, Coldplay mit BTS und My Universe. Mehr BTS gibt's übrigens in unserem Radio Teddy Webchannel, BTS, ja, einfach reinklicken auf radioteddy.de. Und gleich ist es soweit, gleich dürft ihr entscheiden, welcher Song hier gespielt wird im großen Musikduell, im großen Sommerduell.
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2: Mit Angie, Hallöchen. Die Aktion Stadtradeln lädt alle Fahrradfreunde hier bei uns in Berlin und Brandenburg zum Wettradeln ein. Stadtradelnleiter André Mono vom Klimabündnis weiß, wie ihr mitmachen könnt.
4: Ihr müsst zuerst gucken, ob eine Stadt, eine Gemeinde oder ein Landkreis, in denen ihr wohnt oder auch vielleicht zur Schule geht, mitmacht. Dann könnt ihr euch anmelden. Innerhalb von 21 Tagen findet dann das Stadtradeln statt und da gilt es, so viele Kilometer auf dem Fahrrad zurückzulegen wie möglich.
2: Anmelden geht auf stadtradeln.de. 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
10: Mit Alexander Kanja. Hallo zusammen. Es geht wieder los. Ab sofort kann man sich wieder anmelden zum bundesweiten Vorlesetag. Er findet im Herbst statt, genauer gesagt am 20. November. Das Motto in diesem Jahr lautet: Ich lese vor. Du auch? Jeder, der gerne Kindern vorliest, kann mitmachen, egal ob in der Kita, Schule, im Hort oder im Verein, in Bibliotheken und Dorfgemeinschaften. Überall kann man das machen. Die Aktion ist wichtig, sagt Jörg Maas von der Stiftung Lesen.
11: Die Kinder finden das fantastisch und freuen sich riesig. Und für die Eltern oder für die Erwachsenen ist das einfach auch ein tolles Erlebnis, einfach mal eine Stunde mit den Kindern zu verbringen, denen ein Geschenk zu machen in Form einer Geschichte, aber auch gleichzeitig eine Menge toller Geschichten auch von den Kindern zu hören.
10: Alle Infos rund um die Aktion stehen auf der Seite vorlesetag.de. Ein Mann rast in seinem Auto in Brandenburg über die A13. Eine Streife stoppt den Mann und will ihn zur Rede stellen, als plötzlich der Grund der rasanten Fahrt sichtbar wird. Auf dem Beifahrersitz liegt die Frau des Mannes, hochschwanger in den Wehen. Mit Blaulicht und Polizeieskorte schaffen es die Beamten gerade so, die werdenden Eltern ins Klinikum Lübben zu fahren, wo das Baby zur Welt kommt. Hummeln kann man am Gesicht ablesen, ob ihnen etwas schmeckt. Das hat eine neue Studie gezeigt. Forscher haben Hummeln etwas Süßes, etwas Salziges und etwas Bitteres zum Essen gegeben. Bei Bitterem und Salzigem haben die Hummeln ihren Kopf geschüttelt und ihren Rüssel abgewischt. Bei der Süßigkeit haben sie dagegen den Rüssel schnell rein und raus bewegt. Man vermutet also, dass Hummeln so etwas wie Gefühle zeigen können. Die Ergebnisse könnten helfen, Insekten besser zu verstehen. Die Lebenserwartung ist in Deutschland wieder gestiegen. Laut Statistik werden wir so alt wie noch nie. So erreichen Frauen im Schnitt ein Alter von 83,5 Jahren, bei Männern sind es gut 79 Jahre. Von Bundesland zu Bundesland gibt es da ein paar kleine Unterschiede. Am ältesten werden die Frauen und Männer in Baden-Württemberg. Soweit die Meldungen und die Radio-Teddy-Nachrichten zum Nachhören jederzeit in der Radio-Teddy-App und überall, wo es Podcasts gibt. Staugefahr hier bei uns in Berlin und Brandenburg in Friedrichshain auf der Frankfurter Allee stadteinwärts. Zwischen Silvio-Meyer-Straße und Proskauer Straße ist die rechte Spur gesperrt. Wir wünschen gute Fahrt.
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13: Hier bei uns in Berlin und Brandenburg verabschiedet uns der letzte Schultag mit ein paar Tränen. Also Regenschirm eingepackt bei maximal 22 Grad. Morgen begrüßt uns der Zeugnistag mit ein wenig Sonne. Perfekter Start in die Sommerferien bei gleichbleibenden Temperaturen.
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13: Hallöchen, heute ist mal Isa am Start in Vertretung für Basti und Alina. Liebe Grüße ins Familienauto. Ich weiß, ihr freut euch alle richtig doll auf die Sommerferien oder habt gerade vielleicht sogar schon Sommerferien. Und um die Freude noch größer zu machen, gibt es jetzt.
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13: Wir starten in das große Sommerduell. Cruel Summer von Taylor Swift tritt für Team Alina an.

Die liebe Taylor hat ja auch gerade erst geheiratet. Ja, lasst euch davon aber nicht beeinflussen. Und für Team Basti tritt an Endless Summer von Markus und Martinus.

0: Julia, auch ein starker Song. Und ihr entscheidet, welcher Song hier gleich gespielt werden soll. Ruft jetzt an und entscheidet. 15 Minuten habt ihr Zeit. 0331 7 und 6 mal die 2. Und bis dahin gibt's coole Chartmusik. Opalite von Taylor Swift.
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0: Radio Teddy läuft am Dienstagnachmittag. Schön, dass ihr mit am Start seid. Ihr seid im Familienauto, fahrt zum Training oder fahrt nach Hause und jetzt seid ihr gefragt.
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0: Willkommen im großen Radio Teddy Sommerduell. Für Team Alina tritt heute an Taylor Swift mit ihrem Song Cruel Summer.

die liebe Taylor hat ja gestern erst geheiratet. Nochmal alles Liebe vom ganzen Radio Teddy Team. Vielleicht gewinnt sie ja heute auch sogar das Musikduell. Für Team Basti geht an den Start Endless Sommer von Markus und Martinus.

0: Boah, beides gute Songs. Ich bin froh, dass ich das nicht entscheiden müsst, sondern ihr. Das heißt, wir gehen jetzt auch mal hier zusammen an die Leitung 6 ran.
1: Hallo.
0: Hi, wer ist da?
1: Fiona und Lea.
0: Hallo ihr beiden, für welchen Song seid ihr?
1: Für Timalina.
0: Für Taylor Swift, warum?
1: Weil wir den Song besser finden. So, wir kennen den Song länger und deshalb können wir auch besser mitsingen.
0: Ach, okay, verstehe. Ihr wollt mitsingen. Super, ist notiert. Vielen Dank für eure Stimmen. Und wir gehen zusammen an die nächste Leitung ran. Hallo.
2: Hallo.
0: Wer ist denn dran?
2: Maximilian. Und ich würde abstimmen und zwar für Team Alina.
0: Für Taylor Swift. Wieso?
2: Weil ich finde, das andere klingt nicht so cool, weil das von Basti kenne ich nicht und das finde ich ein bisschen zu wild.
0: Zu wild, verstehe. Du würdest lieber so einen entspannten Sommersong hören?
2: Mhm.
0: Super, danke dir für deine Stimme. Und los, komm, eine dritte Leitung nehmen wir auch noch mit. Heute ist der 7., also Leitung 7. Hallo.
3: Hallo, ich bin für Team Basti.
0: Oh, für Team Basti, wieso?
3: Weil ich den Song cooler finde.
0: Okay, der ist so ein bisschen schneller, ne?
3: Ja.
0: Super, dann danke ich dir für deine Stimme. Sag's mir noch, wie du heißt?
3: Felix, 6 Jahre alt.
0: Super, danke dir, Felix. Also ja, Team Alina mit Taylor Swift und Cruel Summer liegt vorne. Aber ich würde sagen, wir haben ja noch ein bisschen Zeit. Also ruft gerne an und stimmt ab. 0331 7 und 6 mal die 2 hier im großen Sommerduell.

0: Schalalala. Und Radio Teddy läuft am Dienstagnachmittag. Heute mal Isa für euch am Start. Und natürlich, das Musikduell habe ich auch mitgebracht.
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0: Ihr habt fleißig abgestimmt. Aktuell liegt Alinas Song vorne, Cruel Summer von Taylor Swift. Ja, Team Basti hat aber auch noch eine Chance aufzuholen. Endless Summer von Markus und Martinus.

0: Das große Sommerduell. So, und ich würde sagen, an zwei Leitungen gehen wir nochmal ran. Hallöchen, wer ist da?
1: Hallo, hier ist die Clara.
0: Hallo Clara, für welchen Song möchtest du abstimmen?
1: Für den von Taylor Swift.
0: Für Cruel Summer, wieso?
1: Weil ich den schon länger kenne und Taylor Swift auch mehr mag.
0: Ach, verstehe. Und die Taylor hat ja gestern geheiratet, ne? Möchtest du ihr was wünschen?
1: Ja.
0: Ja, was denn?
1: Dass sie gut mit ihrem Mann leben soll, ja.
0: Sehr schön, dann vielen Dank, deine Stimme ist notiert. Und die Leitung 3 blinkt hier so schön, gehen wir mal ran. Hallöchen, wer ist da?
2: Hallo,
1: Ich bin Emil und der Billy.
0: Ach, und die Mama habe ich auch gehört, richtig?
3: Und die Mama, genau.
0: Super, dann 3 Leute, 3 Stimmen, für wen seid ihr?
4: Für Team Alina.
5: Für Team Alina.
6: Und ich bin für Team Basti.
0: Eine Stimme für Team Basti ist auch noch dabei. Wieso seid ihr denn für Alina?
4: Es ist ja Sommer und ich finde halt, im Sommer sollte man sich entspannen.
0: Okay, also verstehe.
4: Ich auch.
0: Und die Mama sieht es ein bisschen anders?
6: Ja, ich finde, der andere hat Tatsache mehr Beat.
0: Mehr Beat, verstehe. Du würdest lieber was Schnelles hören.
6: Richtig, genau.
0: Supi, dann danke für eure Stimmen. Und ich muss die Leitung schließen. Ja, es ist soweit. Ihr habt abgestimmt im großen Sommermusikduell. Ach, und okay, da habe ich die Nachricht schon erhalten. Mhm. Ja, ein Siegersong. Ein Song, der es auch wirklich verdient hat. Es ist natürlich Cruel Summer von der lieben Taylor Swift. Gestern hat sie geheiratet und heute hat sie auch noch im großen Radio Teddy Musikduell gewonnen. Wow, was für eine Woche für die Frau. Hier ist er für euch, Cruel Summer, Taylor Swift.

0: Das war er, euer Gewinnersong im großen Sommerduell Taylor Swift mit Cruel Summer. Morgen um die gleiche Zeit geht's schon weiter mit dem großen Ferienmusikduell. Jetzt klären wir erstmal eine sehr wichtige Sommerfrage.
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2: Mit Nils, hallo. Einige von euch sind ja schon in den Sommerferien, für die meisten anderen geht's auch bald los. Und auch einige Eltern nehmen sich da Urlaub. Aber Moment, Ferien und Urlaub, gibt's da eigentlich einen Unterschied? Das fragt Camilla. Ja, den gibt es. Ferien bedeutet freie Zeit, also die Zeit, wenn die Schule zu ist oder wenn eine Fabrik in den Sommermonaten komplett geschlossen ist und alle Arbeiter frei haben. Urlaub ist dagegen die freie Zeit, die sich ein Angestellter oder Arbeitnehmer für sich selbst nimmt, während die Kollegen ganz normal weiterarbeiten. Und wo kommen die beiden Begriffe her? Ferien kommt vom lateinischen Wort ferial. Das war im alten Rom das Wort für Feste. Also wenn groß gefeiert wurde, gab es Ferien und alle hatten frei. Urlaub kommt dagegen vom Wort erlauben. Denn schon seit vielen hundert Jahren ist es so, dass man seinen Chef fragen muss, ob man frei haben darf. Sagt der Chef ja, dann ist das die Urerlaubnis. Und daraus hat sich dann Urlaub entwickelt. Meistens ging es bei der Urerlaubnis um eine Hochzeit. Wenn ein Mann heiraten wollte, hat seine Verlobte oft ein paar Orte weiter gewohnt. Dahin zu fahren, zu heiraten und zu feiern und mit der Frau zusammenzuziehen, das hat dann ein paar Tage gedauert. Und darum gab es vom Chef, dem König, Fürsten oder Bauern die Urerlaubnis, also Urlaub.
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16: 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Geburtstagsangebote nutzen und Geld sparen. Oftmals erhaltet ihr an eurem Geburtstag kostenfreie Eintritte oder Rabatte. Damit kann jedes Familienmitglied an seinem Geburtstag sparen.

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2: Staugefahr hier bei uns in Berlin und Brandenburg in Friedrichshain auf der Frankfurter Allee stadteinwärts. Zwischen Silvio-Meyer-Straße und Proskauer Straße ist die rechte Spur gesperrt. Wir wünschen gute Fahrt.
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5: Hier bei uns in Berlin und Brandenburg verabschiedet uns der letzte Schultag mit ein paar Tränen. Also Regenschirm eingepackt bei maximal 22 Grad. Morgen begrüßt uns der Zeugnistag mit ein wenig Sonne. Perfekter Start in die Sommerferien bei gleichbleibenden Temperaturen.
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5: Hallöchen, heute mal mit Isa in Vertretung für die 2 ab 2. Und morgen ist es ja bei vielen von euch soweit. Viele von euch kriegen Zeugnisse. Ich drücke euch die Daumen. Und danach, was sagt er? Ein bisschen cool im Pool chillen? Nee, das machen wir jetzt schon zusammen mit Izzy singt gleich den coolen Kids-Song von ihr. Vorher gibt's noch ein bisschen Chartmusik. 5 AM von Michael Schulte. Jetzt zu euch ins Familienauto.

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Radio Teddy läuft am Dienstagnachmittag. Isa hier für euch am Start. Schön, dass ihr auch mit dabei seid. Liebe Grüße an alle Familien, die gerade nach dem Training wieder zu Hause angekommen sind. Ich wünsche euch einen entspannten Nachmittag. Die süßesten Insekten überhaupt, die verziehen ihr Gesicht, je nachdem, ob ihnen was schmeckt oder nicht. Ja, also, nach denen solltet ihr jetzt in den Sommerferien ein bisschen Ausschau halten. Mehr dazu erfahrt ihr um 4 in den Radio-Teddy-Nachrichten. Vorher coole Chartmusik. Mr. Know-It-All von Teddy Swims.

0: Carpenter von Rose und Bruno Mars, einfach der ideale Sommersong. Hallöchen, Radio Teddy läuft. Isa hier für euch am Start. Schön, dass ihr mit dabei seid. Gleich stimmen wir uns mit unserem Radio Teddy Superstar der Stunde gemeinsam auf die Sommerferien ein. Vorher
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0: Ja. Vorher trinken wir gemeinsam einen Schluck Wasser, denn es wird wieder wärmer in Deutschland. Das heißt, wir müssen ganz, ganz viel trinken. Übrigens, ein kleiner Fun Fact, auch Fische müssen ab und zu Wasser trinken. Ja, das würde man gar nicht denken, aber Fische, die in Salzwasser leben, denen entzieht das salzige Wasser die Flüssigkeit aus dem Körper raus. Also, ob Fisch oder Mensch, wir trinken jetzt zusammen einen Schluck Wasser. So, ich reiche hier mal rüber zu meinem Wasserglas und... Sehr schön.
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0: Der Superstar dieser Stunde ist ein Mann, der uns den Sonnenschein ins Radio bringt, der uns ein Lächeln aufs Gesicht zaubert. Und ja, jetzt bringt er hier auch noch den Superhit der Stunde mit, Why Don't You Stay von Nico Santos. Los geht's!

Das war unser Radio Teddy Superstar der Stunde, Nico Santos mit Why Don't You Stay. In einer Stunde gibt's den nächsten Superhit der Stunde und der kommt von einer Band, die einfach gerade zweimal die Allianz Arena in München ausverkauft hat und dieses Wochenende da ihre Konzerte spielt. Vorher spielen wir tierisch ernst oder tierischer Quatsch. Quatsch natürlich. Wir spielen das Tier. In einer Stunde gibt's den nächsten Superhit der Stunde und der kommt von einer Band, die einfach gerade zweimal die Allianz Arena in München ausverkauft hat und dieses Wochenende da ihre Konzerte spielt. Vorher spielen wir tierisch ernst oder tierischer Quatsch. Quatsch natürlich. Wir spielen das tierische Quiz hier bei Radio

0: 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Ganze 4000 Meter Barfußwege gibt's da. 0331 7 und 6 mal die 2. Die Mitmachregeln gibt's auf radioteddy.de. 0331 7 und 6 mal die 2. Es wird tierisch in 15 Minuten.
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2: Mit Angie, Hallöchen. Wenn ihr das nächste Mal eine Möhre esst, schmeißt die Enden nicht einfach weg. Ihr könnt daraus ganz leicht eine neue Möhre züchten. Nehmt euch dafür eine Schale mit Wasser und stellt die Möhrenenden hinein. Schon nach kurzer Zeit könnt ihr sehen, dass etwas Grünes nachwächst. Prüft jeden Tag, ob noch genug Wasser in der Schale ist, damit eure Möhre immer schön weiter wächst. Wenn sie groß genug ist, könnt ihr sie im Garten oder auf dem Balkon einpflanzen. So bekommt sie genug Sonne und kann groß und stark werden. Gemüserecycling klappt übrigens auch mit anderem Gemüse. So habt ihr weniger Abfall und ein ganz eigenes Gemüsebeet. 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
14: 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Mitgliedschaften überprüfen spart Geld. Es lohnt sich, wenn ihr regelmäßig überprüft, welche Mitgliedschaften und Abos in der Familie noch genutzt werden oder ob ihr stattdessen kostenfreie Alternativen wie Sportangebote nutzen könnt.
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15: Mit Alexander Kanja. Hallo zusammen. Es geht wieder los. Ab sofort kann man sich wieder anmelden zum bundesweiten Vorlesetag. Der findet im Herbst statt, genauer gesagt am 20. November. Das Motto in diesem Jahr lautet: Ich lese vor. Du auch? Jeder, der gerne Kindern vorliest, kann mitmachen, egal ob in der Kita, Schule, im Hort oder im Verein, in Bibliotheken und Dorfgemeinschaften. Überall kann man das machen. Die Aktion ist wichtig, sagt Jörg Maas von der Stiftung Lesen.
16: Die Kinder finden das fantastisch und freuen sich riesig. Und für die Eltern oder für die Erwachsenen ist das einfach auch ein tolles Erlebnis, einfach mal eine Stunde mit den Kindern zu verbringen, denen ein Geschenk zu machen in Form einer Geschichte, aber auch gleichzeitig eine Menge toller Geschichten auch von den Kindern zu hören.
15: Alle Infos rund um die Aktion stehen auf der Seite vorlesetag.de. Ein Mann rast

in seinem Auto in Brandenburg über die A13. Eine Streife stoppt den Mann und will ihn zur Rede stellen, als plötzlich der Grund der rasanten Fahrt sichtbar wird. Auf dem Beifahrersitz liegt die Frau des Mannes, hochschwanger in den Wehen. Mit Blaulicht und Polizeieskorte schaffen es die Beamten gerade so, die werdenden Eltern ins Klinikum Lübben zu fahren, wo das Baby zur Welt kommt. Hummeln kann man am Gesicht ablesen, ob ihnen etwas schmeckt. Das hat eine neue Studie gezeigt. Forscher haben Hummeln etwas Süßes, etwas Salziges und etwas Bitteres zum Essen gegeben. Bei Bitterem und Salzigem haben die Hummeln ihren Kopf geschüttelt und ihren Rüssel abgewischt. Bei der Süßigkeit haben sie dagegen den Rüssel schnell rein und raus bewegt. Man vermutet also, dass Hummeln so etwas wie Gefühle zeigen können. Die Ergebnisse könnten helfen, Insekten besser zu verstehen. Die Lebenserwartung ist in Deutschland wieder gestiegen. Laut Statistik werden wir so alt wie noch nie. So erreichen Frauen im Schnitt ein Alter von 83,5 Jahren, bei Männern sind es gut 79 Jahre. Von Bundesland zu Bundesland gibt es da ein paar kleine Unterschiede. Am ältesten werden die Frauen und Männer in Baden-Württemberg. Soweit die Meldungen und die Radio Teddy Nachrichten zum Nachhören jederzeit in der Radio Teddy App und überall, wo es Podcasts gibt.

0: Wie bei uns in Berlin und Brandenburg verabschiedet uns der letzte Schultag mit ein paar Tränen. Also Regenschirm eingepackt bei maximal 22 Grad. Morgen begrüßt uns der Zeugnistag mit ein wenig Sonne. Perfekter Start in die Sommerferien bei gleichbleibenden Temperaturen.
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0: Hallöchen, heute Isa für euch am Start in Vertretung für Basti und Alina. Liebe Grüße ins Familienauto an alle Familien, die gerade zum Training fahren oder schon nach Hause fahren. In 10 Minuten, da quizzen wir zusammen. Heute ist nämlich der 7.7., das ist ja ein Glückstag für viele Leute. Und wir lüften mal ein Geheimnis vom kleinen Glücksschweinchen. Vorher feiern wir zusammen den Sommer mit Frank und seine Freunde, mit Sonne auf Loud 6-7. Und vorher den Song von der Frau, die gestern geheiratet hat in New York im Madison Square Garden bei einer richtig, richtig großen, krassen Veranstaltung. Taylor Swift mit ihrem neuen Song, der übrigens auch im neuen Toy Story Film zu hören ist. I knew it, I knew you. Los geht's.
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0: Hallöchen, Isa hier für euch bei Radio Teddy am Start. Liebe Grüße an alle Familien, die gerade noch die Zeugnismappe für morgen raussuchen. Viele von euch starten ja morgen in die Sommerferien. Jetzt gibt's hier erstmal eine ordentliche Portion Tierwissen.
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0: Ihr bekommt eine Tiergeschichte vorgespielt und erratet, ist das tierisch ernst oder tierischer Quatsch? Heute am 7.7., der für viele ein Glückstag ist, lüftet ihr das Geheimnis vom kleinen Glücksschweinchen und gewinnt dafür den nächsten Familienausflug in den Barfußpark Beelitz-Heilstätten. Das ist der größte Naturerlebnispark Brandenburgs. Da gibt's einen Wasserkanal, Kletterstelzen und eine Slackline. Das ideale Outdoor-Ausflugsziel in Berlin-Brandenburg für die ganze Familie. 0331 7 und 6 mal die 2, die Mitmachregeln auf radioteddy.de.
2: Hallo.
0: Hallo, wer ist denn da?
2: Lea und Monika.
0: Hallo, ihr beiden. Woher kommt ihr?
2: Aus Berlin-Tempelhof.
0: Ach, aus Berlin. Das heißt, heute war euer letzter Schultag?
2: Ja.
0: Morgen nochmal Zeit?
3: Lea geht noch in die Kita.
0: Ach
3: aber
0: so.
3: Aber für den Bruder war es der letzte Schultag.
0: Ach, cool. Und was habt ihr geplant in den Sommerferien?
3: Wir fahren nach Kroatien.
0: Och.
3: Und du fährst mit Oma und Opa 10 Tage an die Mecklenburgische Seenplatte.
0: Da wünsche ich dir schon mal viel Spaß. Bist du bereit für deine Frage?
2: Ja.
0: Okay, los geht's.
1: Schweine haben einen Ringelschwanz. Der entsteht, weil die Schweinemutter ihre Kinder an den Schwänzen verknotet. Sie will nämlich nicht, dass sie wild durcheinander laufen. Tierisch ernst oder tierischer Quatsch?
0: Was denn?
2: Tierischer Quatsch.
0: Tierischer Quatsch, okay.
1: Das ist tierischer Quatsch. Der Ringelschwanz hat keine besondere Funktion bei Schweinen. Er entsteht dadurch, dass die Muskeln und Sehnen bei manchen Schweinen auf der einen Seite des Schwanzes kürzer sind als auf der anderen Seite. Dadurch zieht sich der Schwanz dann in eine verkrümmte Lage.
0: Super, herzlichen Glückwunsch. Ihr gewinnt ein Familienticket für den Barfußpark Beelitz-Heilstätten.
2: Danke.
3: Super, dann haben wir was für die Sommerferien.
0: Oh
3: das
0: ja,
3: ist immer toll.
0: Stimmt. Ja. Ich wünsche euch viel Spaß. Und morgen gibt's schon die nächste Gewinnchance hier bei Radio Teddy im tierischen Quiz um 16.10 Uhr. Einschalten und mitquizzen. Jetzt erstmal coole Sommermusik. Save Me Tonight von J-Lo und David Guetta.

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Hallöchen, Radio Teddy läuft mit mir, Isa. Liebe Grüße an alle Familien, die sich gerade einen leckeren Nachmittagssnack machen. Für viele von euch geht's ja diese Woche los in den Urlaub, ans Meer, eine Auszeit genießen, schwimmen gehen, schnorcheln. Wie das Salz eigentlich ins Meerwasser kommt, das klären wir gleich auf in 5 Minuten, denn Radio Teddy macht Spaß, macht schlau. Vorher gibt's noch coole Chartmusik, Waterfall von Michael Schulte und Rehab.

0: Radio Teddy läuft am Dienstagnachmittag. Schön, dass ihr mit dabei seid. Gleich hören wir einen Superstar der Stunde hier bei Radio Teddy von einer Band, die wirklich alle Rekorde bricht und sogar dieses Wochenende in Deutschland in München performt. Gleich zweimal haben sie die Allianz Arena ausverkauft, ja. Und Radio Teddy nimmt euch mit. Wer das ist, das erfahrt ihr gleich. Jetzt klären wir erstmal eine wichtige Sommerfrage.
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2: Mit Nils, hallo. Und wir haben diese Frage hier.
3: Also ich heiße Danilo Brümmer, bin 12 Jahre alt. Und meine Frage war, wie kommt das Salz in das Meer?
2: Schauen wir uns einfach mal den Weg an, den das Wasser auf dem Weg ins Meer zurücklegt. Es geht los mit dem Regen. Wenn das Regenwasser durch die Erde sickert und durch Bäche und Flüsse fließt, dann werden aus Sand und Steinen sogenannte Mineralien herausgeschwemmt. Und unter diesen Mineralien ist auch immer ein kleines bisschen Salz. Diese Menge an Salz ist aber so klein, dass wir sie nicht herausschmecken können. Auf dem Weg ins Meer spülen die Flüsse dann noch mehr Salz und andere Mineralien aus dem Boden heraus. Und weil alle Flüsse der Erde irgendwann ins Meer münden, landen insgesamt doch einige 100 Millionen Tonnen Salz im Meer. Übrigens, die Flüsse liefern nur einen kleinen Teil des Salzes, das im Meer ist. Der andere kommt von Gesteinen und Vulkanen auf dem Meeresgrund. Wenn Vulkane unter dem Meer Lava spucken, dann lösen sich dabei auch Salze. Und das passiert schon seit Milliarden Jahren. Naja, und so wird das Meer immer salziger. Wenn die Sonne auf die Meeresoberfläche scheint, dann verdunstet zwar das Wasser, das Salz bleibt aber im Meer zurück. Die Meere sind also riesige Salzspeicher.
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17: Pinguine machen Heiratsanträge mit Steinen. Manche Pinguinmännchen schenken dem Weibchen einen besonders schönen Kieselstein. Wenn sie ihn nimmt, sind sie ein Paar.
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8: Staugefahr hier bei uns in Berlin und Brandenburg in Friedrichshain auf der Frankfurter Allee stadteinwärts. Zwischen Silvio-Meyer-Straße und Proskauer Straße ist die rechte Spur gesperrt. Wir wünschen gute Fahrt.
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0: Hier bei uns in Berlin und Brandenburg verabschiedet uns der letzte Schultag mit ein paar Tränen. Also Regenschirm eingepackt bei maximal 22 Grad. Morgen begrüßt uns der Zeugnistag mit ein wenig Sonne. Perfekter Start in die Sommerferien bei gleichbleibenden Temperaturen.
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0: Hallo, heute mal mit Isa in Vertretung für Basti und Alina. Für einige von euch geht's ja morgen endlich los, andere sind schon mittendrin in den Sommerferien. Und um die Freude noch größer zu machen, habe ich jetzt coole Hits für Eltern und Kids am Start. New Religion von Bebe Rexha und vorher noch den Chartsong Stay von Leonie und Callum Scott.
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0: Hallöchen, Radio Teddy läuft am Dienstag um 5:15. Liebe Grüße ins Wohnzimmer. Ich wünsche euch einen entspannten Nachmittag. In 10 Minuten habe ich einen Song für euch am Start von der erfolgreichsten Band überhaupt. Ja, die dieses Wochenende 2 Konzerte in Deutschland spielt. 2 ausverkaufte Konzerte einfach. Und Radio Teddy ist auch mit dabei. Mehr dazu gleich. Jetzt gibt's hier erstmal Mirkos Liederbande mit Santa Lucia. Ein Song, um richtig schön runterzukommen und einfach ein bisschen zu genießen und schon, ja, sich auf die Sommerferien zu freuen.
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0: Radio Teddy läuft am Dienstagnachmittag. Schön, dass ihr mit am Start seid. Isa hier für euch. Gleich hat meine liebe Kollegin Angie in den Radio Teddy Tipps für Kids eine coole Idee, wie ihr entscheiden könnt, was ihr in den Sommerferien alles so machen wollt. Vorher.
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0: Dieses Wochenende ist es soweit. BTS, die größte K-Pop-Boyband überhaupt, spielt in Deutschland. Gleich zweimal haben sie die Allianz Arena ausverkauft und meine Kollegin Luisa ist mit am Start. Ja, und sie berichtet uns stündlich vom Konzert. Was passiert da? Wie lange stehen die Fans schon da? Ja, alles hier bei Radio Teddy. Ab Freitag um 6 einschalten. Jetzt stimmen wir uns gemeinsam ein auf ihr Konzert Dynamite von BTS.

Das war der BTS-Hit der Stunde. Dynamite von BTS. 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Einfach auf radioteddy.de. Jetzt geht's hier erstmal ab. Und zwar in Richtung Feierabend. Quizt mit das Dynamite von BTS. Und für noch mehr K-Pop-BTS-Stimmung jetzt reinklicken in den Radio Teddy BTS Webchannel. Einfach auf radioteddy.de. Jetzt geht's hier erstmal ab, und zwar in Richtung Feierabend. Quizt mit das Familienfeierabend-Quiz hier bei Radio Teddy. Und damit

0: an 0331 7 und 6 mal die 2. Die Mitmachregeln auf radioteddy.de 0331 7 und 6 mal die 2. Und gleich spielen wir zusammen in 15 Minuten.
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2: Mit Angie, Hallöchen. Ihr wollt raus aus der Langeweile und rein ins Abenteuer? Dann bastelt euch eine Zettelschatztruhe. Nehmt eine leere Kiste und ganz viele kleine Zettel, am besten so viele, wie der Monat Tage hat. Gemeinsam mit euren Eltern überlegt ihr dann, welche tollen Aktivitäten ihr diesen Monat machen wollt, schreibt eure Ideen auf die Zettel, faltet sie zusammen und schmeißt alle in eure Schatzkiste. Jeden Tag darf dann ein Kind ein Zettelchen ziehen und das, was draufsteht, wird gemacht. Ihr könnt die Kiste noch bunt bemalen und bekleben, dann sieht sie auch noch richtig cool aus, ganz unter dem Motto, alles bloß nicht langweilig. Noch mehr Tipps für Kids für euch zum Nachhören bei Radio Teddy Plus.
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3: Mit Alexander Kanja. Hallo zusammen. Es geht wieder los. Ab sofort kann man sich wieder anmelden zum bundesweiten Vorlesetag. Er findet im Herbst statt, genauer gesagt am 20. November. Das

0: Motto in diesem Jahr lautet, ich lese vor. Du auch? Jeder, der gerne Kindern vorliest, kann mitmachen, egal ob in der Kita, Schule, im Hort oder im Verein, in Bibliotheken und Dorfgemeinschaften. Überall kann man das machen. Die Aktion ist wichtig, sagt Jörg Maas von der Stiftung Lesen.
1: Die Kinder finden das fantastisch und freuen sich riesig. Und für die Eltern oder für die Erwachsenen ist das einfach auch ein tolles Erlebnis, einfach mal eine Stunde mit den Kindern zu verbringen, denen Geschenk zu machen in Form einer Geschichte, aber auch gleichzeitig eine Menge toller Geschichten auch von den Kindern zu hören.
0: Alle Infos rund um die Aktion stehen auf der Seite vorlesetag.de. Ein Mann rast in seinem Auto in Brandenburg über die A13. Eine Streife stoppt den Mann und will ihn zur Rede stellen, als plötzlich der Grund der rasanten Fahrt sichtbar wird. Auf dem Beifahrersitz liegt die Frau des Mannes, hochschwanger in den Wehen. Mit Blaulicht und Polizeieskorte schaffen es die Beamten gerade so, die werdenden Eltern ins Klinikum Lübben zu fahren, wo das Baby zur Welt kommt. Hummeln kann man am Gesicht ablesen, ob ihnen etwas schmeckt. Das hat eine neue Studie gezeigt. Forscher haben Hummeln etwas Süßes, etwas Salziges und etwas Bitteres zum Essen gegeben. Bei Bitterem und Salzigem haben die Hummeln ihren Kopf geschüttelt und ihren Rüssel abgewischt. Bei der Süßigkeit haben sie dagegen den Rüssel schnell rein und raus bewegt. Man vermutet also, dass Hummeln so etwas wie Gefühle zeigen können. Die Ergebnisse könnten helfen, Insekten besser zu verstehen. Die Lebenserwartung ist in Deutschland wieder gestiegen. Laut Statistik werden wir so alt wie noch nie. So erreichen Frauen im Schnitt ein Alter von 83,5 Jahren, bei Männern sind es gut 79 Jahre. Von Bundesland zu Bundesland gibt es da ein paar kleine Unterschiede. Am ältesten werden die Frauen und Männer in Baden-Württemberg. Soweit die Meldungen und die Radio Teddy Nachrichten zum Nachhören jederzeit in der Radio Teddy App und überall, wo es Podcasts gibt. Staugefahr hier bei uns in Berlin und Brandenburg in Friedrichshain auf der Frankfurter Allee stadteinwärts. Zwischen Silvio-Meyer-Straße und Proskauer Straße ist die rechte Spur gesperrt. Wir wünschen gute Fahrt. 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
2: Hier bei uns in Berlin und Brandenburg verabschiedet uns der letzte Schultag mit ein paar Tränen. Also Regenschirm eingepackt bei maximal 22 Grad. Morgen begrüßt uns der Zeugnistag mit ein wenig Sonne. Perfekter Start in die Sommerferien bei gleichbleibenden Temperaturen.
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2: Hallöchen, heute ist mal Isa für euch hier bei Radio Teddy am Start, in Vertretung für Basti und Alina. Liebe Grüße ins Familienauto, ihr fahrt gerade nach Hause und vielleicht fahrt ihr auch demnächst mit dem Auto in den Familienurlaub. Ja, wo? Die längste Autobahn in Deutschland ist? Das klären wir auf in 20 Minuten im Radio Teddy nachgefragt. Denn Radio Teddy macht Spaß, macht schlau. Vorher gibt's noch richtig coole Chartmusik. Save My Love von Kygo und Khaled und Griffin. Und vorher Don't Worry von Leonie.
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0: Hallöchen, Radio Teddy läuft am Dienstag um 17.11 Uhr haben wir es gleich. Ihr macht's euch gemütlich auf dem Sofa und denkt schon drüber nach, oh, was wollen wir eigentlich zum Abendbrot essen? In einer halben Stunde habe ich da einen super sommerlichen Tipp für euch am Start. Vorher quizzen wir ein bisschen zusammen.
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0: Ein Buchstabe, 5 Kategorien und damit sichert ihr euch den Familienausflug ins Spaßbad Schwab in Fürstenwalde. Verschiedene Rutschen bieten euch dort Action pur und ihr erlebt ein spritziges Badevergnügen. 0331 7 und 6 mal die 2, die Mitmachregeln auf radioteddy.de. Hallöchen, wer hat es mir ins Studio geschafft?
2: Hallo, das ist Annika.
0: Hallo Annika. Hallöchen ihr beiden, ihr wollt beim Feierabendquiz mitmachen?
2: Ja.
0: Ja, was macht ihr denn gerade Schönes?
2: Wir sitzen im Auto und gehen gleich zum Kinderturm.
0: Ach, wie schön. So, und dann seid ihr schon bereit zum Quizzen?
2: Mhm.
0: Ja, dann schmeiße ich hier mal den Zufallsgenerator an. Okay, also euer Buchstabe ist L wie Limonade. Bereit?
2: Ja.
0: Super, los geht's. Eine Stadt mit L.
2: Leipzig.
0: Ja, etwas auf dem Sommerfest mit L.
3: Limonade?
0: Oh, ja, ein Tier mit L.
3: Löwe.
0: Ja, und etwas, das gute Laune macht mit L.
2: Lieblingsmusik.
0: Ach, ja, herzlichen Glückwunsch.
2: Ah, super, freuen uns.
0: Cool. Ihr gewinnt ein Ticket für das Spaßbad Schwab in Fürstenwalde.
2: Oh, das ist klasse.
0: Supi. Und morgen um 8.20 Uhr habt ihr schon die nächste Chance auf Tickets im Elternquiz. Ja, liebe Eltern, macht euch schon mal bereit. Jetzt gibt's hier ein bisschen Chartmusik. 5 AM von Michael Schulte.

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Radio Teddy läuft am Dienstagnachmittag. Das heißt, es geht für euch alle in Richtung Feierabend und auch in Richtung Sommerferien. Ihr fahrt in den nächsten Wochen in den Urlaub, zu Oma und Opa, in die Berge oder wo auch immer hin. Viele von euch werden da die Autobahn benutzen. Wo die längste Autobahn in Deutschland ist, das erfahrt ihr gleich in 5 Minuten. Denn Radio Teddy macht Spaß, macht schlau. Vorher gibt's noch coole Chartmusik ins Familienauto. Strangers von Kenya Grace.

0: Radio Teddy läuft am Dienstagnachmittag. Schön, dass ihr mit am Start seid. Nie wieder die Frage, was wollen wir essen? Ja, denn Radio Teddy hat die Antwort in 15 Minuten. Vorher gibt's noch ein bisschen Angeberwissen.
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2: Mit Nils, hallo. Hanna möchte gern wissen, wie lang die längste Autobahn in Deutschland ist. Autobahnen in Deutschland und auch in allen anderen Ländern haben ja Nummern. Und die längste Autobahn in Deutschland, das ist die A7. Genau 962,2 Kilometer ist sie lang, also fast 1000 Kilometer. Sie durchquert Deutschland einmal komplett vom hohen Norden bis in den Süden. Von der dänischen Grenze, nicht weit von den Küsten zur Nord- und Ostsee, geht's mitten durch Hamburg unter der Elbe durch den Elbtunnel. Weiter durch Niedersachsen, Hessen, Baden-Württemberg und Bayern bis an die Grenze nach Österreich in den Alpen. Die kürzeste Autobahn in Deutschland ist übrigens die A255 in Hamburg. Sie ist nur 2,4 Kilometer lang. An den Autobahnnummern kann man auch erkennen, wie lang sie sind und in welche Richtungen sie führen. Die langen Autobahnen, die quer durch Deutschland gehen, haben eine Ziffer, also die A7 zum Beispiel. Die, die durch eine Region führen, also durch zwei, drei Bundesländer vielleicht, haben zwei Ziffern und die ganz kurzen drei, wie die A255 in Hamburg. Die geraden Nummern, die A2, die A4, die A6 und die A8, führen von Ost nach West. Und die ungeraden, die A1, A3, A5, A7 und die A9, von Nord nach Süd.
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0: Hier bei uns in Berlin und Brandenburg verabschiedet uns der letzte Schultag mit ein paar Tränen. Also Regenschirm eingepackt bei maximal 22 Grad. Morgen begrüßt uns der Zeugnistag mit ein wenig Sonne. Perfekter Start in die Sommerferien bei gleichbleibenden Temperaturen.
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0: Hallöchen, heute mit Isa in Vertretung für Basti und Alina. Nie wieder die Frage, was wollen wir essen? Nie wieder, denn Radio Teddy hat einfach die Antwort. Und zwar in 10 Minuten. Da habe ich einen coolen, leckeren, sommerlichen Tipp für euch am Start. Vorher gibt's noch coole Hits für Eltern und Kids. Aquatastisch von unserem Lieblings-Disco-Delfin Dizzy Disco. Vorher Chartmusik Fever Dream von Alex Warren.
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0: Freunde, hier ist Dizzy Disco, der Disco-Delfin aus der Lagune Nummer 3. Seid ihr für den Tag bereit?
1: Ja!
0: Sag mal, schlaft ihr noch? Ich hab ja gar nichts gehört. Flossen hoch, wer ist dabei?
1: Yeah.

0: ich bin Jochen.
1: Hey, Jochen ist auch wieder dabei. Und habt ihr schon Larry gesehen? Ruf mal Krokodil.
2: Hi.
3: Krokodil.
4: Koko was?
3: Krokodil.
5: Das ist mein Lieblingsspiel.
1: Einsiedlerkrebs, wie geht's? Du weißt doch, welche blubberbunten Knöpfe man dreht. Also lass uns allen Flossenfreunden zeigen, wie eine echte Aquaparty geht.
3: Yeah.

0: Aquatastisch von unserem Lieblingsdelfin Dizzy Disco hier bei Radio Teddy. Schön, dass ihr mit am Start seid. Gleich ist es soweit, gleich ist endlich wieder Abendessenszeit. Wie ihr leckeren Brotsalat machen könnt, das hat die liebe Lara, Basti und Alina erzählt.
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3: Hallo, ich bin die Lara. Ich bin 12 und komme aus Erfurt.
4: Und was gibt's bei euch heute zum Abendbrot?
3: Brotsalat.
4: Brotsalat?
5: Was ist denn das?
3: Brotsalat machen wir meistens Croutons dann rein, aus altem Brot in die Pfanne. Und dann kommt da Tomato-Mozzarella rein und auch Gurken.
4: Oh, das klingt mega lecker. Und gibt's da auch ein Dressing zu?
3: Meistens kommt dann noch Balsamico-Soße drauf.
4: Ah, sehr gut.
5: Das klingt ja wirklich wie beim Italiener. Habt ihr euch das selber ausgedacht oder ist das ein Rezept von Mama, Papa, Oma, Opa?
3: Das macht meine Oma öfters mal. Und da haben wir die Gürkchen auch zugemacht.
4: Ah, ist jetzt ein Gemeinschaftsrezept.
5: Ich hoffe, es ist für deine Oma okay, dass wir das jetzt hier auch so bei Radio Teddy einfach erzählen. Nicht, dass das ein Familienrezept ist, ein Geheimnis oder so.
3: Nein, sie freut sich.
4: Ach, schön. Na, dann liebe Grüße.
5: Wie heißt sie denn?
3: Birgit.
5: Birgit, liebe Grüße an Oma Birgit. Cool.
3: Sie wohnt in Münster und die hört auch jeden Tag mit Radio Teddy.

0: Das ist richtig cool.
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2: Sie hat schon für Tokyo Hotel Songs geschrieben und für den Berliner DJ Alle Farben. Und jetzt ist sie hier mit ihrem eigenen Superhit bei Radio Teddy am Start. Tiffany Ares mit ihrem Song Vertigo. Los geht's.

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1: Mit Angie, Hallöchen. Die Aktion Stadtradeln lädt alle Fahrradfreunde hier bei uns in Berlin und Brandenburg zum Wettradeln ein. Stadtradelnleiter André Muno vom Klimabündnis weiß, wie ihr mitmachen könnt.
3: Ihr müsst zuerst gucken, ob eine Stadt, eine Gemeinde oder ein Landkreis, in denen ihr wohnt oder auch vielleicht zur Schule geht, mitmacht. Dann könnt ihr euch anmelden. Innerhalb von 21 Tagen findet dann das Stadtradeln statt und da gilt es, so viele Kilometer auf dem Fahrrad zurückzulegen wie möglich.
1: Anmelden geht auf stadtradeln.de.
3: Noch gucken, ob eine Stadt, eine Gemeinde oder ein Landkreis, in denen ihr wohnt oder auch vielleicht zur Schule geht, mitmacht. Dann könnt ihr euch anmelden. Innerhalb von 21 Tagen findet dann das Stadtradeln statt und da gilt es, so viele Kilometer auf dem Fahrrad zurückzulegen wie möglich.
1: Anmelden geht auf stadtradeln.de. Noch mehr Tipps für Kids bei euch zum Nachhören bei Radio

0: können für Eltern und Lehrkräfte sehr herausfordernd sein. 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Die findet man zum Beispiel bei Pro Familia, sagt Sandra Schramm, Geschäftsführerin vom Landesverband Brandenburg.
1: Die Fragen um das Thema sexuelle Orientierung oder Identität können verunsichern. An der Stelle können wir miteinander einfach schauen, was es vielleicht braucht. Ganz oft ist es so, dass die Jugendlichen schon sehr genau wissen, weil sie sich online informiert haben, in welche Richtung es für sie geht, und dass aber Eltern in großen Verunsicherungen sind. Und wir können daraus einen sehr produktiven, familienunterstützenden Prozess machen, dass alle gut miteinander in Kontakt sind.
0: Sandra Schramm von Pro Familia. Mehr Infos zu den Angeboten auch in Wohnortnähe unter www.profamilia.de.
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16: Mit Alexander Kanja. Hallo zusammen. Es geht wieder los. Ab sofort kann man sich wieder anmelden zum bundesweiten Vorlesetag. Er findet im Herbst statt, genauer gesagt am 20. November. Das Motto in diesem Jahr lautet: Ich lese vor. Du auch? Jeder, der gerne Kindern vorliest, kann mitmachen, egal ob in der Kita, Schule, im Hort oder im Verein, in Bibliotheken und Dorfgemeinschaften. Überall kann man das machen. Die Aktion ist wichtig, sagt Jörg Maas von der Stiftung Lesen.
17: Die Kinder finden das fantastisch und freuen sich riesig. Und für die Eltern oder für die Erwachsenen ist das einfach auch ein tolles Erlebnis, einfach mal eine Stunde mit den Kindern zu verbringen, denen ein Geschenk zu machen in Form einer Geschichte, aber auch gleichzeitig eine Menge toller Geschichten auch von den Kindern zu hören.
16: Alle Infos rund um die Aktion stehen auf der Seite vorlesetag.de. Ein Mann rast in seinem Auto in Brandenburg über die A13. Eine Streife stoppt den Mann und will ihn zur Rede stellen, als plötzlich der Grund der rasanten Fahrt sichtbar wird. Auf dem Beifahrersitz liegt die Frau des Mannes, hochschwanger in den Wehen. Mit Blaulicht und Polizeieskorte schaffen es die Beamten gerade so, die werdenden Eltern ins Klinikum Lübben zu fahren, wo das Baby zur Welt kommt. Hummeln kann man am Gesicht ablesen, ob ihnen etwas schmeckt. Das hat eine neue Studie gezeigt. Forscher haben Hummeln etwas Süßes, etwas Salziges und etwas Bitteres zum Essen gegeben. Bei Bitterem und Salzigem haben die Hummeln ihren Kopf geschüttelt und ihren Rüssel abgewischt. Bei

0: Der Süßigkeit haben sie dagegen den Rüssel schnell rein und raus bewegt. Man vermutet also, dass Hummeln so etwas wie Gefühle zeigen können. Die Ergebnisse könnten helfen, Insekten besser zu verstehen. Die Lebenserwartung ist in Deutschland wieder gestiegen. Laut Statistik werden wir so alt wie noch nie. So erreichen Frauen im Schnitt ein Alter von 83,5 Jahren, bei Männern sind es gut 79 Jahre. Von Bundesland zu Bundesland gibt es da ein paar kleine Unterschiede. Am ältesten werden die Frauen und Männer in Baden-Württemberg. Soweit die Meldungen und die Radio Teddy Nachrichten zum Nachhören jederzeit in der Radio Teddy App und überall, wo es Podcasts gibt.
1: Hier bei uns in Berlin und Brandenburg verabschiedet uns der letzte Schultag mit ein paar Tränen. Also Regenschirm eingepackt bei maximal 22 Grad. Morgen begrüßt uns der Zeugnistag mit ein wenig Sonne. Perfekter Start in die Sommerferien bei gleichbleibenden Temperaturen.
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1: Heute mal Isa für euch am Start in Vertretung für die zwei ab zwei. In 10 Minuten, da erfahrt ihr, über welchen Meeresboden ihr einfach laufen könnt. Ja, was könnte das wohl sein? Vorher gibt's coole Hits für Eltern und Kids. Heiß, heiß, heiß von der Band Papalapap. Und vorher der Song von der Frau, die einfach gestern geheiratet hat im Madison Square Garden in New York. Opalite von Taylor Swift gibt's jetzt.
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0: Radio Teddy läuft. Schön, dass ihr mit am Start seid. Liebe Grüße an den Abendbrotstisch. Gleich gibt's den Familienhit des Jahres, Golden, aus dem Film K-Pop Demon Hunters. Vorher geht's einmal um die Welt mit Radio Teddy. Wir machen euch fit für den Sommer. Jetzt geht's an ein Gewässer, bei dem man einen Spaziergang über den Meeresboden machen kann.
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2: Die Nordsee ist im Norden und grenzt an die Niederlande, an Deutschland und Dänemark.
1: Das macht dieses Gewässer besonders.
2: Die Gezeiten. Hier sieht man den Unterschied zwischen Ebbe und Flut. Da, wo man gerade noch am Strand spazieren war, ist auf einmal das Meer weg und man kann einen Spaziergang über den Meeresboden machen.
1: Diese Tiere sind hier zu Hause.
2: Herzmuscheln, Strandkrabben. In der Luft fliegen verschiedene Arten von Möwen, zum Beispiel die Silbermöwe. Bei Ebbe kann man überall solche kleinen Spaghettihaufen sehen. Und die kreiert der Wattwurm.
1: Diese Pflanzen und Lebensräume gibt es zu entdecken.
2: Seegraswiesen im Watt. Wir haben auch die Dünen, die kommen direkt hinter dem Strand.
1: So erlebt ihr als Familie den Ort.
2: Wattwanderungen mit Führungen eignen sich super, um das Watt zu entdecken.
1: Das muss mit.
2: Ein Gummistiefel, vielleicht auch ein Fernglas. Auf jeden Fall nicht barfuß durchs Watt, weil das kann ganz schön wehtun. Da sind viele verschiedene Muscheln und so.
1: Die perfekte Zeit.
2: Mai bis September.
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1: Mit Nils, hallo. Wenn es heiß ist, kommen wir ganz schön ins Schwitzen. Mirna möchte nun wissen, warum wir schwitzen, wenn uns warm wird. Der Schweiß ist unser körpereigenes Kühlsystem, unsere Klimaanlage sozusagen. Die Körpertemperatur des Menschen liegt ja bei 37 Grad. Ist uns zu kalt, können wir uns was anziehen. Ist uns zu heiß, dann schwitzen wir. Das bedeutet, unser Körper drückt von innen etwas Wasser durch die Haut. Dafür hat jeder von uns 2 bis 4 Millionen Schweißdrüsen unter der Haut, über den ganzen Körper verteilt. Ja, und wenn der Schweiß aus unserem Körper herausgedrückt ist und auf unserer Haut liegt, dann kühlt uns das. Lässt sich leicht ausprobieren. Pustet doch einfach mal auf den Unterarm und ihr merkt, die Haut wird kühler. Und das funktioniert so. Wenn Wasser auf der Haut ist, wird es von der Luft aufgenommen. Es verdunstet. Für diese Verdunstung ist auch Wärme nötig. Und die wird in diesem Moment aus unserem Körper gezogen. Damit das alles gut funktioniert, ist es wichtig, viel zu trinken. Denn nur wo Wasser drin ist, kann auch Wasser rauskommen. Klar. Schwitzen und so die Körpertemperatur regulieren können übrigens nur wir Menschen, wie Menschenaffen, wie Schimpansen und Pferde. Alle anderen Tiere können das nicht. Sie müssen ihre Körpertemperatur anders steuern. Hunde zum Beispiel können ein zu viel an Wärme nur über ihre Pfoten und ihre Zunge abgeben. Deshalb hecheln Hunde, wenn ihnen zu heiß ist.
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15: Hier bei uns in Berlin und Brandenburg verabschiedet uns der letzte Schultag mit ein paar Tränen. Also Regenschirm eingepackt bei maximal 22 Grad. Morgen begrüßt uns der Zeugnistag mit ein wenig Sonne. Perfekter Start in die Sommerferien bei gleichbleibenden Temperaturen.
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15: Hallöchen, heute mit Isa in Vertretung für Basti und Alina. In 5 Minuten, da nehme ich euch mit in Mirkos Musikstunde. Ja, der liebe Mirko wird uns das Klavier vorstellen. Liebe Kids, vielleicht ist das ja auch ein neues, cooles Sommerhobby für euch. Vorher habe ich die perfekte Sommer-Playlist am Start. Gelato von Nevio Passaro und vorher Save Me Tonight von J.Lo und David Guetta. Jetzt ab geht's in euren Familienabend.
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0: Und heute das Klavier. Moin und Ahoi. Ich freue mich, dass bei euch Radio Teddy läuft, denn jetzt kommt Mirkos Musikstunde und ihr seid dabei. Ich bin Mirko von Mirkos Liederbande und habe mir als Thema für die heutige Sendung das Klavier ausgesucht. In der nächsten Viertelstunde dreht sich also alles um das berühmte Tasteninstrument.
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0: Das Klavier ist eine aufrecht stehende große Holzkiste, in der viele Saiten an einem Eisenrahmen gespannt sind. Mit den schwarzen und weißen Tasten wird ein Hämmerchen in Bewegung gesetzt, das die Saiten anschlägt und so den Ton erzeugt. Den großen Bruder vom Klavier nennt man Flügel. Einen Studiogast haben wir natürlich auch wieder dabei. Und unsere spannende Instrumentengeschichte hört ihr wie immer zum guten Schluss der heutigen Show.
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0: In meinem Musikstudio in Hamburg-Altona habe ich natürlich auch ein Klavier stehen. Ein altes Piano Forte, das ich mein Saloon-Klavier nenne. Weil ich finde, es klingt so wie in diesen alten Cowboy- und Indianerfilmen. Die habe ich früher als Kind immer so gern gesehen. Ja, und demnächst bekomme ich den schwarzen Flügel von meiner Oma. Da freue ich mich auch schon drauf. Ja, und jetzt begrüßen wir mit einem Riesenapplaus unseren heutigen Studiogast Emilia. Emilia ist 9 Jahre alt und haut schon seit längerem ordentlich in die Tasten. Hallo Emilia, super, dass du heute hier zu Gast im Studio bist. Wie kam es denn dazu, dass du mit dem Klavierspielen angefangen hast?
2: Meine Patentante hat meine Patenschwester ins Bett gebracht und dann hat sie auf dem Handy Guten Abend, Gute Nacht ablaufen lassen. Und das fand ich so schön, dass ich es auch spielen wollte. Ich habe es probiert, aber es hat nicht geklappt. Und dann habe ich meine Eltern gefragt, ob ich den Klavierunterricht haben kann.
0: Interessant. Und wie lange spielst du schon Klavier?
2: Ungefähr ein Jahr.
0: Und gehst du jede Woche zum Klavierunterricht?
2: Nein, mein Klavierlehrer kommt zu mir nach Hause.
0: Okay, und was macht ihr im Unterricht so?
2: Also ich krieg dann Hausaufgaben auf und die übe ich dann. Und dann erklärt er mir neue Sachen, wir verbessern das alles. Ja, und dann zum Schluss spielen wir manchmal noch Töne raten. Das ist so ein Spiel, er drückt auf die Taste, ich muss den Ton nachspielen und ihn sagen.
0: Wow, Gehörbildung macht ihr da schon.
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0: Mensch Emilia, das ist ja richtig spannend, was du so über das Klavier zu erzählen hast. Lass uns zusammen jetzt erstmal den Klaviersong Klaus das Klavier von Mirkos Liederbande hören und mal ganz genau auf den Text achten. Ja, und nach dem Lied geht's dann auch schon weiter mit dir und deinem Klavier. Also dann, bis gleich und Song ab!

0: Ach herrlich, was für ein schönes, ruhiges Lied. Ja, ihr seid immer noch bei Radio Teddy und habt Mirkos Musikstunde eingeschaltet. Und hier im Musikstunde-Studio am Mikrofon sitzt immer noch Emilia, unsere heutige Klavierkennerin. Mal sehen, ob sie nachher noch ihre Finger über die Tastatur laufen lässt. Emilia, lass uns für die Kinder, die gerade unserer Sendung lauschen, dein Klavier doch nochmal ein wenig genauer betrachten. Woraus ist es gemacht und wie schaut es aus?
1: Es ist eigentlich eine Holzkiste mit Pedalen und Saiten, mit ganz vielen schwarzen und weißen Tasten, mit Hammern, die auf die Saiten schlagen. Die Hammer haben am Kopf Filz, damit die Saiten nicht zerreißen. Ja, und das war's eigentlich.
0: Ah ja, eine ganze Menge, die man in so einem Klavier entdecken kann. Aber wie genau entsteht denn der Ton?
1: Wenn man eine Taste drückt, dann schlagen die Hammer mit dem Filzkopf auf die Saiten und dann entsteht ein Ton.
0: Wie viele Tasten hat denn ein Klavier eigentlich?
1: 88, wenn es ein ganz normales Klavier ist.
0: Und wieso gibt's schwarze und weiße Tasten?
1: Die weißen Tasten sind die ganz normalen Töne und die schwarzen Tasten sind ein Halbton höher als die, die daneben jetzt kommen würden.
0: Und wozu sind die Pedale da unten gut?
1: Die können einen Ton kurz und abgeschnitten machen oder ganz lang klingen lassen und manchmal auch noch ein bisschen Hall draufsetzen.
0: Alles klar. Und sag mal, Emilia, hättest du vielleicht Zeit und Lust, uns jetzt zum Schluss des Interviews noch etwas vorzuspielen? Hast du uns ein Stück mitgebracht?
1: Ja, na klar. Freude, schöner Götterfunken von Beethoven.
0: Oh, prima. Was von Beethoven? Ich bin gespannt. Auf geht's.

0: Wie schön, Emilia. Es klingt so toll, wenn du auf dem Klavier spielst. Du bist ja super musikalisch. Und wie ich weiß, singst du auch noch im Chor und spielst Querflöte. Wahnsinn. Eine richtige Musikerin bist du. Weiter so und alles Gute. Tschüss, Emilia. Ja, nach dem interessanten und äußerst aufschlussreichen Interview mit unserer Klavierspezialistin machen wir hier bei Radio Teddy in Mirkos Musikstunde jetzt direkt weiter mit der heutigen Instrumentengeschichte. Also dann, Ohren auf und Augen zu.
1: Na, was haben wir denn hier Schönes? Bartolomeo Cristofori, ältestes Hammerklavier der Welt von 1726. Donnerwetter, 290 Jahre alt und das steht hier bei uns in Leipzig.
0: So wie dieser Besucher des Grassi-Museum für Musikinstrumente sind schon viele Menschen staunend vor dieser großartigen Erfindung stehen geblieben. Der erwähnte Herr Cristofori war es auch, der Ende des 17. Jahrhunderts an den Vorläufern des heutigen Klavieres werkelte.
2: Du meinst an meinen Vorläufern, Mirko?
0: Genau, Klaus. Du hast zwar damals schon eine ähnliche Form gehabt, aber deine Technik, dein Innenleben hat sich rasch weiterentwickelt.
2: Ich guck so selten in mich rein. Die vielen Saiten irritieren mich immer. Was genau meinst du denn?
0: Na, fragen wir doch mal den netten Experten aus diesem Instrumentenmuseum, Herbert Hofen, bevor ich etwas Falsches sage. Worin unterscheiden sich denn die ersten Klaviere von den heutigen, so wie Klaus eins ist?
3: Da muss man zweimal hinschauen, aber ein ganz entscheidender Unterschied ist der Wechsel vom Holzrahmen zu einem schweren Metallrahmen. An dem sitzen die vielen Saiten. Die haben eine ungeheure Spannung, bis zu 20 Tonnen Zugkraft. Das müssen Sie sich bitte einmal vorstellen, als würde ein riesen LKW dranhängen. Das hätte die alten Hammerklaviere und Flügel aus Holz in sich zusammenbrechen lassen. Die Saiten werden beim Klavier ja über die schwarzen und weißen Tasten der Klaviatur gespielt, die ein Hämmerchen mit Filzbelag in Bewegung setzen. Das Hämmerchen trifft die Saite und wippt wieder zurück.
2: Meine Vorgänger hatten aber auch noch nicht so viele Tasten wie ich, oder?
3: Das stimmt. Erst waren es 5 Oktaven und heute sind 7,5 üblich. Macht 88 weiße und schwarze Tasten.
0: Danke für diese kleine Technikkunde, Herr Hofen. Ich weiß noch, die weißen Tasten sind die Stammtöne. Und die schwarzen Tasten sind die Halbtonschritte. Und ich weiß auch, dass man mehrere Tasten zu einem Akkord zusammenführen kann.
2: Nicht zu vergessen, dass es Klänge aus der Durtonleiter gibt, die eher fröhlich klingen. Und welche aus der Molltonleiter, die sich ein bisschen traurig anhören.
0: Ich finde, traurig hört sich auf einem Klavier trotzdem sehr schön an. Der Trauermarsch von Chopin zum Beispiel.

0: fröhlicher oder trauriger Musik. Von Klassik über Jazz bis Pop. Ich kann Solo spielen, wenn du willst, mit Gesang oder ein Klavierkonzert mit Orchester. Ich kann Filmmusik vom Allerfeinsten abliefern. Und das Beste ist, wer auf mir übt, kann ziemlich schnell tolle Lieder spielen. Das ist doch cool, oder?
1: Eine Empfehlung an alle Kinder. Wer Ärger mit den Nachbarn wegen Lautstärke befürchtet, kann auch ein elektrisches Klavier, ein Digitalpiano anschaffen. Das äfft den echten Pianoklang zwar nur nach, aber das schon ganz schön gut. Und zwar mit Lautstärkeregler und Kopfhörereingang. Ja, und das war's dann auch schon wieder. Mirkus Musikstunde bei Radio Teddy ist leider schon wieder zu Ende. Es hat mir einen Riesenspaß gemacht, euch durch die Sendung zu führen. Bis zum nächsten Mal und zum nächsten Instrument. Ich freue mich auf euch. Ahoi, euer Mirko. Und übrigens, die Instrumentenlieder aus meiner Show gibt es auch auf CD. Die CD zur Sendung heißt Gitti, die Gitarre und ihre Freunde von Mirkus Liederbande und ist ab sofort im Handel.

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1: Am Dienstagabend, hallihallo, hallöchen, schön, dass ihr alle da seid. Ja, und wir machen jetzt hier mal das große Probewinken. Also, jetzt bitte alle einmal winken. Ja, super, das sieht doch schon mal gut aus. Das war das große Probewinken für 19.30 Uhr, denn da verabschieden wir uns von den Abendbrotkrümelchen zum weltbesten Radio-Teddy-Zahnputzit. Ihr schrubbelt zusammen mit Superstars eure Zähnchen blitzeblank. Seid dabei um 19.30 Uhr. Ich bin auch dabei. Und gleich hat hier Kommissar Oskar Maus einen neuen Fall auf dem Tisch. Das Highlight des Jahres steht an auf dem Bauernhof. Der große Gesangswettbewerb. Doch ausgerechnet kurz davor verliert Schwanenmädchen Minka ihre Stimme. Also Krimi-Maus Oskar nimmt die Ermittlungen auf und will einen gemeinen Betrug aufdecken. Direkt nach coole Hits für Eltern und Kids. Trampolin gibt's gleich von Simon Sagt. Vorher Leonie und Callum Scott mit Stay.

0: Lala.
1: Musik liegt in der Luft. Überall auf dem Bauernhof wird eifrig geprobt und getrellert. Schließlich steht der alljährliche Gesangswettbewerb im Kuhstall an. Das Ereignis schlechthin, dem alle Tiere des Hofes und der umliegenden Felder und Wälder schon seit Monaten entgegenfiebern. Auch Efi, das süße kleine Eichhörnchen, übt eifrig Tonleitern, wenn auch mit eher mäßigem Erfolg.
0: La la la la la. Und? Wie findet ihr meine Darbietung? Bitte eine ehrliche Meinung.
2: Hätte ich Zehennägel an den Füßen und keine Hufe, sie würden sich jetzt kräuseln.
3: Klepper, der war gut.
0: Als hätte ein Pferd Sinn für Musikalität.
2: Du wolltest eine ehrliche Meinung.
0: So ehrlich nun auch wieder nicht.
4: Also mir gefällt deine Stimme, Efi.
0: Danke, Oskar. Wenigstens ein Kunstpenner hier.
3: Dein Gesang ist wohl eher entartete Kunst.
0: Im Vergleich zu deinem Katzenjammer klingt meine Stimme ja wohl engelsgleich.
2: Dein Ehrgeiz ist zwar bewundernswert, Efi, aber du hast sowieso keine Chance, den Wettbewerb zu gewinnen. Minka, der Schwan, wird den Titel holen.
0: Woher willst du das denn wissen?
2: Na, weil sie jedes Jahr gewinnt.
3: Stimmt. Niemand auf dem Bauernhof singt so schön wie Minka.
4: Ja, da wird's echt schwer, gegen so eine starke Konkurrenz anzutreten.
0: Naja, dann überlasse ich die Bühne lieber echten Sängern.
2: Ich hoffe auf jeden Fall, dass es bald vorbei ist. Seit Tagen ist mein Pferdestall blockiert, weil die Gangstergänse darin proben.
4: Was? Die nehmen auch am Wettbewerb teil?
2: Ja, meinen wohl, sie hätten Talent, was ich leider nicht bestätigen kann. Das Geschnatter ist so unerträglich, ich halte das nicht länger als 5 Minuten am Stück aus.
3: Ach, deshalb stehst du trotz des Mistwetters ständig auf der Weide rum.
2: Ja, in den Stall kriegen mich keine 10 Pferde mehr.
4: Warum proben die Gänse denn bei dir und nicht in ihrem eigenen Stall?
2: Sie meinten, bei mir wäre die Akustik so toll. Aber bei dem Gejohle, das da aus ihren Schnäbeln kommt, macht das wirklich keinen Unterschied mehr.
1: Weil sie schon vor Neugierde platzen, betreten Oskar und Efi kurze Zeit später den Kuhstall. Dort, wo sonst Heuballen aufgestapelt sind, wurde eine imposante Bühne errichtet. Darauf werden in wenigen Stunden alle Teilnehmer des Wettbewerbs stehen, um ihr mehr oder weniger vorhandenes Talent unter Beweis zu stellen.
0: Hörst du das? Als würde ein Engel singen.
4: Das muss Minka sein. Sie probt ihren neuen Song. Das klingt wirklich traumhaft. Wenn sie mit so einer Stimme den Wettbewerb nicht gewinnt, dann weiß ich auch nicht.
0: Was ist denn jetzt los?
4: Da muss etwas geschehen sein. Schnell, lass uns nachschauen.
1: Die beiden Kommissare eilen zu einem kleinen Abstellraum, wo Minka sich auf ihren Auftritt vorbereiten wollte. Doch als sie ankommen, hüpft der schöne weiße Schwan unruhig auf der Stelle und hält sich die Flügelspitzen an seinen langen Hals, so als hätte er einen dicken Frosch verschluckt. So wie Minkas Stimme jetzt klingt, könnte man das fast glauben.
4: Was ist denn passiert, Minka?
5: Meine Stimme! Irgendwas stimmt nicht mehr mit meiner Stimme!
0: Ja, klingt nicht mehr ganz so lieblich wie vor ein paar Minuten.
5: Ach, sie klingt schrecklich, grauenvoll. Wie soll ich denn damit singen? Eine Katastrophe ist das.
4: Sehr seltsam. Aber du hast Glück. Wir sind Kriminalkommissare und werden dir helfen.
5: Oh, wirklich?
4: Hast du denn eine Idee, wie das passiert sein könnte?
5: Naja, ich probe schon seit einer Weile meinen neuen Song, den ich heute Abend beim Wettbewerb aufführen wollte. Alles lief gut. Bis vorhin, als ich eine Flasche Leckerwasser getrunken habe.
0: Lecker?
5: Leckerwasser. Mein Geheimrezept. Wasser vermischt mit frischen Kleeblättern. Eine Wohltat für die Stimme, das sage ich euch. Also, normalerweise. Diesmal hat das Wasser aber gar nicht so lecker geschmeckt wie üblich. Zuerst habe ich mir nichts weiter dabei gedacht. Naja, bis meine Stimme auf einmal ganz tief geworden ist. Oh.
4: Du vermutest also, dass der Inhalt der Flasche für den misslichen Zustand deines Singorgans verantwortlich ist?
5: Was soll es sonst sein? Irgendjemand muss meine leckere Leckerwasserflasche gegen ein ganz scheußliches Gesöff ausgetauscht haben. Jetzt ist meine Stimme ruiniert.
0: Schade. Bis auf den letzten Tropfen leer getrunken. Sonst hätten wir eine Probe nehmen können, um herauszufinden, was da drin war.
4: Hast du die Flasche denn irgendwann mal aus den Augen gelassen?
5: Na ja, vor einer halben Stunde war ich mal kurz weg, weil ich für kleine Schwäne musste. Wenn man so viel trinkt, ist das ja nicht verwunderlich. Aber nur für ein paar Minuten. Den Rest des Tages habe ich mit Proben verbracht. Und da stand die Flasche immer dort auf dem Boden.
4: Interessant.
0: Ich habe eine Idee. Wir nehmen Fingerabdrücke. Auf der Flasche müssen ja welche vom Täter drauf sein. Ha! So einfach lässt sich dieser Fall lösen.
4: Kennst du irgendein Tier auf dem Bauernhof, das Finger hat?
0: Nein. Stimmt ja. Zu schade.
4: Hast du denn eine Vermutung, wer dir die falsche Flasche untergeschoben haben könnte?
5: Na, einer meiner Konkurrenten beim heutigen Auftritt natürlich. Die wissen alle, dass sie in einem fairen Wettkampf keine Chance gegen mich haben.
0: Klingt einleuchtend. Wer sind denn die anderen Teilnehmer?
5: Da wären zum einen Metallica. Das ist eine Schaf-Boyband. Die halten sich für talentiert. Stimmt aber nicht.
4: Aha.
5: Außerdem treten die Gänse dieses Jahr an.
0: Wissen wir.
5: Dann wäre da noch der Igel. Obwohl ich denke, der hat nichts mit der Sache zu tun.
4: Wie kommst du darauf?
5: Der Igel ist mit einer derart grausigen Fiepsstimme gestraft, die jedes halbtaube Publikum sofort vergraulen würde. Er müsste schon sämtliche Konkurrenten vergiften, um diesen Wettbewerb zu gewinnen. Nur mir zu schaden bringt ihm überhaupt nichts.
0: Dann bleiben also zwei Verdächtige.
5: Könnt ihr mir helfen?
4: Natürlich, wir nehmen diesen Fall an.
5: Oh, da bin ich aber froh.
0: Eigentlich ist er schon so gut wie gelöst.
5: Wirklich?
4: Hä? Wie kommst du zu der Annahme?
0: Na, weil die Gangstergänse die Täter sein müssen.
4: Tatsächlich?
0: Die Gänse sind doch meistens irgendwie darin verwickelt, wenn auf dem Hof ein Verbrechen passiert.
4: Ja, das lässt sich nicht verleugnen.
0: Heimlich Leckerwasser gegen wer weiß was austauschen. So etwas Hinterhältiges bringen doch nur die durchtriebenen Gänse zustande.
4: Hast du dafür Beweise?
0: Beweise? Brauche ich die?
4: Für einen guten Kommissar ist jeder Verdächtige so lange unschuldig, bis er ihn der Tat überführen kann. Wenn wir voreingenommen sind, übersehen wir womöglich wichtige Hinweise.
0: Du hast wieder mal recht, Oskar. Also, auf zu den Verhören.
4: Wir haben allerdings nicht viel Zeit. In wenigen Stunden ist Minkas Auftritt. Bis dahin müssen wir den wahren Täter ermittelt haben. Nur er weiß, welche Substanz da in der Trinkflasche war und wie Minka ihre Stimme zurückerhält.
1: Als erstes wollen Oskar und Efi der Schafboy-Band Metallica auf den Zahn fühlen. Schon von weitem schallt laute Rockmusik über den Hof und als die Ermittler schließlich den Schafstall betreten, bringt ohrenbetäubender Lärm die Wände zum Erzittern.

0: Hallo? Hallo? Hallo? Hey, Basti, die Gitarre klingt ja total verstimmt. Kannst du nicht etwas besser spielen?
1: Zupf du mal die dünnen Saiten, wenn du nur Hufe hast. Außerdem war das Schlagzeug ständig aus dem Takt. Viel zu schnell.
2: Ich bin nicht zu schnell. Ihr seid zu langsam.
1: Willst du damit etwa behaupten, wir wären schuld, dass der Song so grauenvoll geklungen hat?
0: Frechheit!
2: Ich will damit sagen, dass ihr völlig talentfrei seid.
0: Jetzt pass mal auf,
1: das ist ja wohl die Höhe.
2: Den Krach, den eure Instrumente produzieren, kann man ja kaum Musik nennen.
1: Ach ja, aber das, was du machst, ist kein Krach, oder?
2: Ich bin das
1: ist ja wohl
2: nicht.
1: Du doch die ganze Zeit
0: wenn hier eine
1: Musik halten. Nur bum, bum, bum. Mehr machst du doch nicht.
2: Du musst besser üben.
0: Üben? Ich muss nicht üben.
3: Hallo? Seid ihr die Band Metallica?
1: Oh, da sind Mäuse.
4: Ich bin keine Maus.
0: Ja, wir sind Metallica. Sozusagen die schwarzen Schafe unserer Herde.
2: Hey, endlich Publikum, das uns zuhören will. Zieht euch das mal rein. 1, 2, 4.
1: Mann, Lars, du hast die 3 vergessen.
2: Hab ich nicht.
1: Doch, hast du wohl.
2: Hab ich nicht.
1: Hast du wohl.
0: Hat er, oder? Was sagst du dazu, kleine Maus?
3: Tut uns leid, dass wir eure Probe stören, aber wir würden euch gerne ein paar Fragen stellen.
1: Fragen? Um was geht's denn?
4: Minka, der Schwan, hat seine wunderschöne Stimme verloren. Sie klingt jetzt ganz tief und kratzig.
2: Was? Minka? Aber wie konnte das denn passieren?
3: Es scheint, jemand hat ihr Leckerwasser gegen eine andere Flüssigkeit ausgetauscht.
4: Was sehr unangenehme Folgen für ihr Kreischorgan hatte.
1: Das ist ja schrecklich. Ihr müsst wissen, Minka ist unser großes Idol.
4: Echt?
2: Ja, der Veranstalter des Gesangswettbewerbs hat uns versprochen, wir dürfen auf ihrer nächsten Bauernhoftournee als Vorband auftreten.
1: Diese Tournee findet allerdings nur statt, wenn Minka heute Abend siegt.
4: Dann wollt ihr selber gar nicht gewinnen?
2: Hast du uns nicht spielen gehört? Mit der Leistung können wir froh sein, auf den letzten Platz zu kommen.
1: Aber dabei sein ist alles.
4: Oskar, sieh mal. Hier stehen die gleichen Trinkflaschen herum, die auch Minka benutzt.
3: Ja, das ist mir auch aufgefallen.
4: Eins der Schafe könnte also Minkas Flasche vertauscht haben.
1: Hey, was tuscheln die denn da?
0: Ich verstehe auch nichts, weil mir die Ohren noch so klingeln.
3: Wie lange probt ihr heute denn schon?
2: Na, seit dem frühen Morgen. Die Probezeit ist wichtig, weil Basti immer so falsch spielt.
1: Hey, nimm das zurück, aber sofort.
3: Hat einer von euch den Stall mal verlassen? Auch nur für kurze Zeit?
1: Wir sind Vollblutmusiker. Disziplin steht an oberster Stelle. Wenn Probe ist, dann wird geprobt.
2: Ja, und jetzt müssen wir auch mal wieder weitermachen. Los, Jungs, der C-Teil. 1, 2, 3.
1: Lars, du hast die 4 vergessen.
2: Hab ich nicht.
1: Hast du wohl.
0: So schwer kann das doch nicht sein, auf 4 zu zählen.
2: Vergessen.
1: Und ab! Wir warten ja immer noch auf die 4.
2: So ein Quatsch, langsam reicht's mir mit euren bösartigen Unterstellungen.
1: Dann zähl doch einfach mal
2: richtig. Unterstellungen? Spiel doch mal einen richtigen Akkord.
1: Wenn du einmal zählen würdest, dann würde ich auch
2: nicht genau sagen. Ich höre
1: nicht, wenn ich einsetzen soll, wenn du die ganze Zeit sowas machst.
2: Du spielst.
3: Ja, also... Vielen Dank für eure Zeit.
0: Jetzt hört schon
3: komm,
0: auf,
3: Evi, wir gehen.
0: Gezähle oder Akkorde zu streiten, vermehrt nochmal.
4: Das war ja mal schräg. Beziehungsweise laut. Und? Was meinst du? Kommen die Schafe als Täter in Betracht?
3: Tja, ich weiß nicht. Ein besonders starkes Motiv scheinen sie ja nicht zu haben. Ganz im Gegenteil. Wenn Minka den Wettbewerb verlieren würde, dürften sie nicht mit auf Tournee kommen. Sammeln wir lieber noch weitere Spuren.
4: Als nächstes stehen die Gangstergänse auf unserer Liste. Sie proben im Stall von Klepper.
3: Dann auf zur nächsten Befragung.
5: Die beiden Kriminalermittler machen sich also auf zum Pferdestall, den die Gänse, sehr zum Leidwesen des alten Gauls, vorübergehend als ihren Proberaum auserkoren haben. Das Tor zum Stall quietscht erbärmlich beim Öffnen. Doch dieses Geräusch ist kaum schlimmer als die Töne, die das Gänsetrio von sich gibt.

0: Idiot.
1: Jetzt verstehe ich, warum Klepper es vorzieht, den ganzen Tag draußen im Nieselregen auf der Weide zu stehen. Das grenzt hier ja an Körperverletzung.
2: Dem ist nichts hinzuzufügen.
3: Hey, ihr Krimi-Mäuse schon wieder. Verzieht euch. Wir wollen keine Zaungäste bei unserer Probe.
4: Ja, unser Auftritt heute Abend soll eine große Überraschung für alle werden.
5: Und wie es weitergeht, erfahrt ihr natürlich hier bei Radio Teddy. Macht es euch gemütlich. 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
3: Guten Abend am Dienstagabend. Ich freue mich, dass ihr alle wieder am Start seid. Und ich habe jetzt hier für euch den ultimativen Zahnputztrick dabei. Einer eurer Lieblingsstars plus ein cooler Hit ist gleich der weltweit einmalige Radio Teddy Zahnputz-Hit.
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3: Am Wochenende werden sie tausende Fans zum Jubeln und Toben bringen. Und schon heute sorgen sie hier für den perfekten Mitschrubbelbeat bei euch im Badezimmer. BTS. Zähneputzen mit RM, Sugar, V und Co. Das geht nur hier bei Radio Teddy. Wir schrubbeln zu ihrem Mega-Ohrwurm-Hit Swim. Also auf die Zahnbürsten. Fertig und losgeschrubbelt.

0: Zeit.
1: Ausstrubbeln bitte, ihr habt's geschafft. Das war's schon wieder mit dem Radio-Teddy Zahnputz-Hit. 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

0: Hallo, hier ist Radio Teddy mit der Sendung Ulk, der kleine Sternenjunge und Yvonne. Und Ulk, ja, Ulk ist wieder mal noch nicht da.
1: Da bin ich schon, tada.
0: Du hast ja heute ein Tablett dabei.
1: Ja.
0: Und was steht da drauf?
1: Kakao mit Sternenstaub, 2 Tassen, eine für dich, eine für mich und Sternkekse schön fein säuberlich auf einen Teller gepackt.
0: Ui, ui, ui, ui. Ulk, Ulk, pass auf, da liegt ein Kabel quer. Schon passiert.
1: Ich bin hingefallen.
0: Ulk, hast du dir wehgetan?
1: Nein, nein, nein, ich bin ja sportlich, ne? Ich fall immer elegant.
0: Ulk, dein ganzer Raumanzug ist bekleckert.
1: Ui. Alles voller Kakao.
0: Ach Mann, komm mal her, ich helfe dir erstmal hoch. Komm.
1: Dankeschön, sehr freundlich.
0: So, jetzt müssen wir erstmal die Tassen hier aufheben und die Kekse.
1: Und müssen wir auch alles wegwischen, ne? Du, Yvonne, ich glaube, ich muss meinen Ersatzraumanzug mal eben holen. Weißt du, der ist doch hier in meinem Schränkchen, in meinem blauen Spind hier bei Radio Teddy.
0: Hm? Ja, zum Glück hast du da einen Ersatzraumanzug.
1: Ja, ja, ja. Sonst müsste ich jetzt hier in Trainingsklamotten oder im Schlafanzug zum Sterneputzen fliegen.
0: Pass mal auf, Ulk. Mhm. Zieh du dich erstmal um. Ich werde hier in der Zwischenzeit alles sauber machen. Und dann geht's auch gleich weiter, liebe Radio Teddy-Hörer.
1: Ja, ja. Aber wisst ihr was, liebe Radio Teddy-Freunde? Übrigens mal hallo. Ich habe euch noch gar nicht begrüßt.
0: Ja.
1: Tut mir leid. Heute ist auch echt mein Pechtag. Mhm. Mir ist vorhin schon meine Zahnbürste ins Klo gefallen.
0: Oh, oh je. Aber die hast du jetzt weggeschmissen, oder?
1: Nee, die habe ich in deinen Zahnbecher gestellt. Scherz, Scherz, Scherz, Scherz. Ich habe sie weggeschmissen.
0: Ja.
1: Ja, also heute geht alles schief.
0: Aber Ulk. Mhm. Sonntag hatte ich auch mal.
1: Ja?
0: Da ging einfach alles schief.
1: Oh, wir haben einen Song darüber gemacht. Komm, lass uns den einspielen für die Radio Teddy-Freunde.
0: Jetzt hört mir her, liebe Radio Teddy-Freunde, was ich für einen Pechtag hatte.
1: Ihr hört jetzt das Macht doch nichts von Ulk von Bulk und Ulk dem kleinen Sternjungen.

0: Hallo, hallo, liebe Radio Teddy-Freunde, hier ist Ulk, der kleine Sternjunge, der sich gerade umgezogen hat mit
1: Yvonne, hallo.
0: Ja, schicker neuer Raumanzug, habe ich gerade umgezogen, ja, hab den aus meinem blauen Spind geholt, meinem Schränkchen hier bei Radio Teddy. Da ist zum Glück immer ein Ersatzraumanzug drin.
1: Mhm. Das ist auch gut so, dass du da einen hast, weil heute ist nämlich bei Ulk alles schiefgegangen.
0: Ja, ich habe Kakao gekocht für Yvonnechen und für mich und Sternkekse gebacken und alles schön fein säuberlich auf ein Tablett gelegt und hier ins Studio getragen und ja, dann lag da dieses blöde Kabel quer.
1: Mhm. Ja. Ja, und was ist passiert?
0: Der Ulk ist drüber gestolpert.
1: Ja.
0: Platsch, alles auf die Erde gefallen, über meinen Raumanzug. Naja, jetzt habe ich mich umgezogen. Yvonne hat freundlicherweise hier im Studio geputzt, alles wieder aufgewischt und alles aufgesammelt. Ja, jetzt können wir weitermachen. Oh, oh, oh, Yvonne,
1: ja?
0: Hier klingelt was. Das ist aber nicht mein X-Funker.
1: Nee, geh mal ran, das ist das Studiotelefon.
0: Das Studiotelefon. Na gut, wer uns hier wohl bei der Sendung stört. Ach, vielleicht ist es ja ein Fan. Ich geh mal ran. Hallo, hallo, hier ist Ulk, der kleine Sternjunge, der mit in der Show ist. Schönen guten Tag, wer spricht da? Ah, okay.
1: Mhm. Wer ist es denn, Ulk?
0: Ein Moment bitte. Das ist der Empfang vorne.
1: Mhm. Ah ja?
0: Da gibt es irgendein Problem auf dem Dach. Auf dem Radio Teddy Funkhausdach. Moment. Mhm. Ja, bitte, ich höre. Okay. Na gut, muss ich das jetzt machen? Ich habe doch jetzt meine Show. Es kann nicht warten, bis ich nachher zum Sterneputzen losfliege. Na gut. Okay, mach ich. Mach ich gleich. Danke fürs Bescheid sagen. Schönen Abend. Ja, tschüss, tschüss, tschüss.
1: Ja, Ulk, was ist los?
0: Auf dem Radio-Teddy-Funkhausdach müssen irgendwelche Arbeiten gemacht werden und ich muss mein X-Raket umparken, was da oben steht, meine gelbe Rakete.
1: Na, auch das noch.
0: Ja, und zwar jetzt, weil die müssen jetzt gleich anfangen, weil die gleich Feierabend haben.
1: Ulk, dann werden wir das so machen. Du schaltest an deinem Raumanzug, an deinem Gürtel, den X-Funker an.
0: Ja.
1: Und dann kannst du auf das Radio-Teddy-Dach gehen, dein X-Raket umparken und wir sind alle mit dabei.
0: Genau, aber ihr müsst hier im Radio-Teddy-Studio auch den X-Funker anmachen, der hier steht.
1: Ja, natürlich.
0: Damit ihr mich hören könnt.
1: Ja, natürlich, das mache ich.
0: Dann gib doch mal die Frequenz ein, Yvonne. X251 Beta.
1: Gut, mache ich.
0: Und ich drücke hier auf den Knopf von meinem Gürtel. So.
1: Und jetzt sind wir verbunden.
0: Verbunden. So, ihr Lieben, dann nehme ich euch mal mit und gehe hier durch die Tür vom Studio. So, den ganz langen Gang runter. Oh, jeder Gang macht schlank. So, vorne die Foyertür auf. So, jetzt bin ich im Radio-Teddy-Treppenhaus.
1: Ja, Ulk, hörst du mich?
0: Ich höre dich super. Hört ihr mich auch gut?
1: Ja, alles gut. Prima.
0: Perfecto mundo. So, dann gehe ich mal hier die Treppen hoch hier vom Radio-Teddy-Funkhaus. So, und hier oben ist die Tür zum Dach. Oh, und da steht auch schon mein X-Raket. So, ihr Lieben, jetzt nähere ich mich dem X-Raket und die Tür geht auf. Und ich würde sagen, ich steige jetzt gleich mal ein und fahre hoch mit dem Fahrstuhl in mein Cockpit und parke mein X-Raket um.
1: Gut, dann mach das mal und wir werden uns gleich wieder hören, wenn du dein X-Raket umgeparkt hast, okay?
0: Ich freue mich. Also, ihr Lieben, bis gleich.
1: Ja, bis gleich.

0: Hallo Lalo, hier ist euch der kleine Sternjunge, der mit dem Radio Teddy Funkhaus verbunden ist. Ja, über den X-Funker. Meine liebe Yvonne, hörst du mich da im Studio?
1: Ja, wir hören dich sehr, sehr gut.
0: Super, super.
1: Sag mal, ist alles gut gelaufen? Hast du einen Parkplatz gefunden?
0: Hier waren irgendwie komischerweise ganz viele Parkplätze und hier war ganz viel frei auf der Straße. Und ich stehe jetzt hier an dem Straßenrand, wo ganz viele Plätze frei waren.
1: Mhm. Ja, da hast du ja ausnahmsweise heute mal Glück gehabt. Mhm. Hast ja gleich einen Parkplatz gefunden.
0: Ja, ich weiß auch nicht. Und das an meinem Pechtag. Ist denn schon so viel schiefgegangen heute?
1: Ja. Naja,
0: also ich stehe jetzt hier in der untersten Etage meines gelben X-Rakets und hier ist meine Muckibude, mein Sternstaublager und mein Maschinenraum. Und jetzt gehe ich mal hier an die Tür ran und da öffnet sie sich auch schon gleich. Ja, na, dann hopse ich mal raus.
1: Was ist, Ulk? Ulk, was ist denn?
0: Was ist denn mit dem Boden los? Der ist ja ganz weich. Ich sinke hier richtig ein mit meinen Raumboots.
1: Ulk, wo bist du denn?
0: Yvonne, das X-Raket ist auch eingesunken.
1: Was?
0: Ja.
1: Wo hast du denn geparkt?
0: Ich weiß nicht, hier ist so ein orange-weißes Band, was hier so rumgezogen ist um diese Straße.
1: Ulk.
0: Und hier parkt sonst keiner.
1: Ulk.
0: Ja?
1: Ulk, das ist eine Baustelle.
0: Oh.
1: Ja, die werden wahrscheinlich frisch geteert haben, die Straße neu gemacht haben.
0: Oh, aber die Straße ist ganz weich, Yvonne.
1: Ja, deshalb.
0: Oh, je.
1: Ich glaube, Ulk, du musst sofort wieder einsteigen in dein X-Raket, in deine gelbe Rakete und nochmal ganz schnell dein X-Raket umparken.
0: Okay. Ich stelle das X-Raket jetzt erstmal nebenan einfach mal ganz kurz auf die Wiese.
1: Außerhalb des Absperrbandes bitte, ja?
0: Ja. Ich steig mal schnell wieder ein. Oh, meine Raumboots sind ganz dreckig, ganz schwarz, klebt alles an meinen Schüchen.
1: Na, das kann ich mir vorstellen.
0: Ich zieh die mal kurz aus, sonst ist ja mein ganzer Boden dreckig. So, rein in den Fahrstuhl. So, Tür zu und hoch ins Cockpit, in die oberste Etage. Hui, aussteigen. So, jetzt setze ich mich mal in meinen Pilotensessel, anschnallen und starten. Okay, und jetzt werde ich mal das X-Raket ganz vorsichtig hier auf die Wiese nebenan absetzen.
1: Hast du jetzt auf dem Sportplatz geparkt?
0: Also hier darf ich eigentlich nicht parken, aber ich muss jetzt erstmal gucken, was mit dieser Baustelle da los ist.
1: Ja.
0: So, jetzt abschnallen, wieder rein in den Fahrstuhl.
1: Ulk, ich habe eine Idee.
0: Ja.
1: Du hast doch dein Glättomator, oder?
0: Ja.
1: Nimm den bitte gleich mit, weil ich glaube, die Straße, die musst du jetzt reparieren.
0: Echt?
1: Ja.
0: Meinst du, da sind die Fußabdrücke von mir und vom X-Raket jetzt drin?
1: Aber hallo.
0: Warte mal, wo ist der? Ist doch hier irgendwo in der Werkzeugkiste von Sternchen. Ich könnte mal wühlen.
1: Liebe Radio Teddy-Hörer, falls ihr den Glättomator noch nicht kennt, das ist ein ganz tolles Werkzeug von Ulkanien und damit kann Ulk alles reparieren. Stimmt's, Ulk?
0: Hat meine beste Freundin von Ulkanien, meine Mechatronikerin, die immer mein X-Raket repariert, Sternchen, die hat mir das geschenkt, ja. So, hier ist der Glättomator, jetzt aber rein in den Fahrstuhl. Tür zu. Hui, wieder runter durch mein Wohnzimmer durch in der mittleren Etage und unten ins Erdgeschoss. So, aussteigen, ran an die Tür und die geht auf und so, dann steige ich mal aus. Ach, wo war denn jetzt die Baustelle? Ach, da drüben. Oh, ich laufe jetzt hier auf Socken, Yvonne.
1: Oh, armer Ulk.
0: Ja.
1: Heute ist aber wirklich ein Pechtag,
0: Nein,
1: ne?
0: Pechtag, Ulkis Pechtag. So, Yvonne. Du hast recht. Da sind meine Fußabdrücke auf dieser frisch geteerten Straße und die runden Abdrücke von den Füßen vom X-Raket. Oh, das sieht ja ulkig aus.
1: Ja, Ulki, ich glaube, du reparierst das mal ganz schnell.
0: Ja, das geht ratz. Yvonne, du hast recht. Da sind meine Fußabdrücke auf dieser frisch geteerten Straße und die runden Abdrücke von den Füßen vom X-Raket. Oh, das sieht ja ulkig aus.
1: Ja, Ulki, ich glaube, du reparierst das mal ganz schnell.
0: Ja, das geht ratzifatzi hier. So, der Glättomator geht

0: Hm, sieht super aus, die Straße. Ganz schick. Das war jetzt aber wirklich ein lustiger Pechtag.
1: Ja, aber Ulki, es ist ja alles nochmal gut gegangen.
0: Ja, ja. Und jetzt kann ich auch zum Sterneputzen fliegen, damit die schön funkeln.
1: Und ich werde jetzt den Radio Teddy hören, auch erstmal eine gute Nacht wünschen. Gute Nacht.
0: Die wünsche ich euch auch. Und hier noch ein Galaktikus. Hm?

0: gute Nacht.
1: Ulk, der kleine Sternenjunge. 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
4: Hallihallo zusammen, schön, dass ihr hier noch so spät Radio Teddy am Start habt. Ja, und noch eine Stunde lang begleiten wir hier mutige Heldinnen und Helden auf ihren spannenden Missionen mit den coolsten Hörspielen und Geschichten zum Einschlummern. Ab 20.40 Uhr habe ich hier eine Geschichte vom berühmt-berüchtigten Cowboy Lucky Luke für euch dabei. Ganz gemütlich reitet er gerade mit seinem Pferd Jolly Jumper durch den Wilden Westen und kommt dabei an der Stadt namens Cattle Culch vorbei und gerät plötzlich in einen Riesenstreit. Doch der hat auch was Gutes, denn Lucky Luke wird in der Stadt einen Freund fürs Leben finden. Vorher hat jetzt der beliebteste Kobold Deutschlands hier seinen Hörspielauftritt. Einst sorgte er für Chaos in der Werkstatt von Meister Eder. Heute bringt er seinen Neffen Florian Eder hin und wieder mal auf die Palme. Auch im wohlverdienten Sommerurlaub kann Pumuckl das Quatschmachen nicht lassen. Jetzt im fünften Teil von Pumuckl und das große Missverständnis.

0: Was bisher geschah.
1: Erinnert ihr euch noch an die kleine Schreinerwerkstatt in dem Münchner Hinterhof? Seit über einem Jahr teilt Schreinermeister Florian Eder sie nun schon mit einem frechen, rothaarigen Kobold, dem Pumuckl. Er gehört zur Werkstatt wie die alten Maschinen und Arbeitsbänke, die Eder von seinem verstorbenen Onkel Franz übernommen hat. An die Eigenheiten seines kleinen Mitbewohners hat sich Eder natürlich längst gewöhnt. Zum Beispiel, dass nur er den Pumuckl sehen kann. Sobald sich ein Fremder auch nur nähert, wird der Kobold sofort unsichtbar. Die Zeit auf dem Land fühlt sich für Eder so an, als wäre er nach Hause gekommen. Tagsüber ist er mit seinen alten Freunden zusammen und für ihn vergehen die Tage auf dem Land wie im Flug. Dagegen verbringt der Pumuckl die Tage größtenteils allein im Taubenschlag. Er nutzt die Pappe einer Klopapierrolle als Fernglas und bewacht damit den Maibau

0: im Hof. Kurz vor dem lang ersehnten Maifest kommt Burgi nach Feierabend zu Eder in die leere Werkstatt. Stolz zeigt er ihr, dass der Antrieb des Maibaumkarussells wieder funktioniert. Burgi freut sich, aber sie will mit Eder über etwas anderes sprechen.
1: Flori, ich brauch jemand, der sich reinfuchst, der auch einmal eine Überstunde macht.
0: Burgis Angebot, ihre Werkstatt zu übernehmen, schmeichelt Eder. Aber er weiß noch nicht, was er ihr antworten soll. Jetzt sieht der Pumuckl, dass der Maibaum auf dem Anhänger liegt und der Anhänger noch am Traktor hängt. Dann müsste er ihn doch zu Eder zurückbringen können. Schließlich ist er ja auch schon mal Auto gefahren. Damit ihm die Diebe nicht in die Quere kommen, schiebt der Kobold den Riegel der Bauwagentür vor und schließt sie ein.
2: Oh, ein genialistischer Plan.
0: Dann springt er auf den Traktor und schaltet ihn ein. Er schiebt einen schweren Stein aufs Gaspedal und rollt mit dem Maibaum los. Der Traktor rumpelt durch ein geschlossenes Scheunentor, fährt quer über eine Wiese und nimmt dabei eine Wäscheleine mit. Pumuckl wird mulmig zumute. Im Bauwagen hören Georg, Martina und Silvio den Traktor. Sie verdächtigen die Kinder und wollen hinterher. Doch die Bauwagentür ist abgeschlossen. Und beim Versuch, durchs kleine Fenster zu klettern, bleibt Silvio darin stecken. Also wirft sich Georg mit aller Kraft gegen die Bauwagentür und sprengt sie aus den Angeln. Doch er hat zu viel Schwung und landet kopfüber im Misthaufen.
3: Also mit euch zwei Deppen kann man wirklich nicht einmal einen Maibaum klauen.
0: Unterdessen hat der Pumuckl mit dem Traktor die Dorfstraße erreicht und jetzt macht ihm die Fahrt sogar Spaß.
4: Der Kobold, der Hub zum Fuß. Ich fahr ganz ohne Fuß. Den Baum bring ich dahin. Hubbeli, hub, blink, blink.
0: Doch die Dorfstraße ist leicht abschüssig und der Traktor fährt immer schneller. Das gefällt dem Pumuckl gar nicht.
4: Jetzt kannst du gerne wieder etwas langsamer trecken. Hörst du nicht? Du sollst langsamer trecken.
0: Der Kobold hupt, damit ihm der Traktor gehorcht. Doch der fährt einfach mitten durch einen Hühnerstall und steuert danach geradewegs auf den Dorfteich zu. Der Pumuckl protestiert.
5: Und jetzt geht's weiter.
4: Nicht da lang. Du sollst da lang. Was machst du denn? Spinnst du? Hörst du mal großartig wie du mal zaust du?
0: Doch alles Schimpfen ist umsonst. Der Traktor durchbricht einen Zaun und rumpelt das Seeufer hinunter. Der Pumuckl springt rechtzeitig an Land. Doch der Traktor fährt geradewegs ins Wasser. Und während er dort langsam untergeht, bleibt der Anhänger am Ufer stehen. Nur der Fuß des Maibaums hängt im See. Und die Spitze, die ist beim Unfall abgebrochen. Der Pumuckl ist trotzdem zufrieden.
4: Also wie ich das wieder hinbekommen habe. Jetzt muss der Baum nur noch aus dem See raus.
0: Unterdessen kehrt Eder aus dem Wirtshaus in die leere Schreinerei zurück und denkt über Burgis Angebot nach. Soll er ihre Werkstatt übernehmen? Ist das seine große Chance? Eder träumt ein wenig und stellt sich in einem Selbstgespräch seine erfolgreiche Zukunft vor.
6: Schreinerei Eder?
7: Grüß Gott. Wir haben einen Riesenauftrag für Sie. Sie müssen den Flughafen neu einrichten.
6: Den Flughafen?
7: Ja, der Flughafen. Wir brauchen eine komplett neue Inneneinrichtung. Können Sie das?
6: Ja, also eigentlich bin ich ja bis 2040 ausgebucht, aber mein Gott, den Flughafen, den schieben wir schon mal mit rein. Wie legen wir den budgetmäßig so?
0: Inzwischen ist auch der Kobold in die Schreinerei geschlüpft und reißt Eder brutal aus seinen Träumen.
4: Was machst du denn da?
6: Was? Nix? Wieso? Warum schleichst denn du so?
4: Ja, so, weil ich hab den Baum zurückgetreckert.
6: Du hast was?
4: Ja, der ganz
2: ganz allein im See. Der Baum, also er steht, er schwimmt. Nein, er segelt. Das eigentlich auch. Was soll ich das denn erklären?
8: Hä?
2: Egal, am besten du kommst gleich mit, und zwar sofort.
0: Mit dem Fahrrad fahren Eda und sein Kobold zum Dorfteich. Und hier sieht der Schreiner die Bescherung.
6: Was du das?
2: Was? Nein, das war der Trecker. Der ist so krumm und schief geeiert. Und dann ist er schwimmen gegangen. Einfach so. Also unerhört.
6: Sag mal, spinnst du?
2: Aber wieso? Ich hab den Baum gerettet. Weil diese gemeinen Diebe den geklaut haben.
6: Ja, aber Pumuckl, der Baum, der muss ja geklaut werden.
2: Was? Wieso?
6: Das ist Tradition. Das Nachbarsdorf klaut den Maibaum und bringt ihn am 1. Mai wieder. Und damit man dann aufstehen kann, spendiert man den Diebe was, eine Brotzeit oder ein Fassel Bier oder sowas.
2: Was? Die kriegen auch noch Bier? Jetzt wird's aber vorn höher als hinten.
6: Das sind doch keine richtigen Diebe.
2: Geklaut bleibt geklaut.
0: Entsetzt sieht Eda die abgebrochene Spitze des Maibaums.
6: Mein Gott. Wie erkläre ich jetzt das die Leute aus dem Dorf?
2: Mir doch egal.
6: Sag mal, was ist denn bloß los mit dir, ha?
2: Mit mir? Warum denn mit mir? Was ist denn bloß los mit dir? Seit wir hier auf diesem blöden Bauernhof sind, bist du nur noch komisch. Du hörst mir nicht mehr richtig zu. Du gehst immer nur schwimmen und Flügel harnieren.
6: Ja, und du machst hier das grässliche Chaos.
2: Und dann tust du auch noch so komisch mit dir selber telefonieren. Ich bin der Herr Eder. Den Flughafen mache ich ganz alleine.
6: Ich bin nicht komisch.
2: Ach, bist du?
6: Ich bin wie immer. Aber du bist durchdreht und zwar vollkommen.
2: Gib doch zu, dass du hier gar nicht mehr weg willst. Dass du hierbleiben willst bei deinen komischen Freunden.
6: Ja, und was war, wenn's so war?
2: Dumm wär das. Ganz dumm. Wenn das so weitergeht, dann pack ich meine 7, 9, 11 Sachen und geh zurück in meine Werkstatt. Und du kommst gefälligst mit. Und dann will ich, dass du mir Frühstück ans Bett bringst und abends nicht blöd herumflügelhornierst.
6: Ja, du, immer nur du. Aber was ich möchte, was ich mir wünschen darf, das interessiert überhaupt nicht.
2: Ja, so ist das halt, wenn man einen Kobold hat. Wer hat denn sein dummes Klopfholz da mir geworfen, damit ich an diesem blöden Leimtopf kleben bleibe und sichtbar werde?
6: Ja. Wenn ich gewusst hätte, was mir erwartet, dann hätte ich gar nicht geschmissen.
2: Oh.
0: Der Satz tut dem Pumuckl weh und ihm steigen Tränen in die Augen.
2: Und ich wäre nicht kleben geblieben, wenn ich gewusst hätte, was für ein kleiner, gemeiner Schreinermeister du bist, der die eine Sache sagt und etwas ganz anderes meint.
6: Ach so, was denn bitte, hä?
2: Das Karussell wolltest du mir bauen, damit ich als Erster damit fahren kann. Und jetzt habe ich den Baum zurückgebracht, weil es ohne Baum gar kein Karussell gibt. Und jetzt gibst du mir die Schuld, dass der Baum da im See liegt und schwimmt. Du denkst nur an dich und nie an mich, du gemeiner Egoist.
6: Ja, Pumuckl, ist schon recht. Was? Leck mich doch einfach am. Du weißt schon.
0: Eda hat genug und steigt wütend auf sein Fahrrad. Jetzt wird der Kobold unsichtbar, weil Hanna, Kathi und Philipp zum Dorfteich kommen. Sie stellen ihre Fahrräder ab und bestaunen den kaputten Maibaum.
9: Eda!
10: Wie ist denn der da reingekommen?
9: Wahnsinn! Was ist denn da passiert? Oh, die Feuerwehr! Scheiße, kommt Sommer ab! Nix da! Wir bleiben da! Schließlich haben doch wir den Baum zurückgebracht.
10: Wir? Spinnst du?
9: Der ist kaputt, was das Ärger gibt. Ärger schon, aber der rentiert sich.
0: Denn am 1. Mai wird das ganze Dorf stolz sein, dass die Kinder den Baum zurückgebracht haben. Und während die drei am Unfallort auf die Feuerwehr warten, erreicht Eda mit dem Fahrrad den Nitzinger Hof und stapft wütend die Stufen zum Gartenhaus hoch. Er geht verärgert ins Bett. Doch am nächsten Morgen tut ihm der Streit mit dem Kobold fast schon wieder leid. Denn der ist in der Nacht nicht nach Hause gekommen, was Eda am leeren Bettchen bemerkt. Doch er hat keine Zeit, nach dem Pumuckl zu suchen, denn heute ist der 1. Mai und er muss zum Dorfplatz. Hier steht bereits der Maibaum und seine abgebrochene Spitze ist mit bunten Bändern geschmückt. Unten dreht sich das alte Kinderkarussell, das Eda mit seinen Kollegen repariert hat. Ohne den Pumuckl. Dabei wollte er doch als Erster damit fahren. Neben dem Maibaum spielt die Blaskapelle. Lustlos spielt Eda mit, denn der Streit mit dem Pumuckl liegt ihm auf der Seele. Der Kobold hat die Nacht im Hühnerstall verbracht und wird vom Hahn geweckt.
2: Also ich hab vielleicht einen Quatsch geträumt, dass der Eda gar nicht mehr zurück in unsere Werkstatt will. Also das war vielleicht ein dummer Traum. Was ist denn das für eine Musik? Wo kommt die denn her? Das Maifest! Das Maifest!
0: Der Kobold läuft zum Festplatz und klettert auf das Dach eines Zuckerwattestands. Von hier oben kann er alles gut sehen.
2: Euch das Chaos, eine schön sich das dreht. Und es fährt ohne mich. Warum fährt es denn ohne mich? Ich wollte doch als erstes damit fahren.
0: Jetzt beendet die Blaskapelle ihr Lied. Und unter dem Applaus der Zuschauer betritt Burgi die Bühne und tritt ans Mikrofon.
1: Liebe Meierhofener, herzlich willkommen zu unserem Maifest. Wie immer war es mir eine große Freude, auch heuer wieder den Maibaum stiften zu dürfen, der dieses Jahr auf ganz sonderbare Art und Weise, aber gerade noch rechtzeitig zu uns zurückgekehrt ist. Applaus für unseren Maibaum!
0: Das ganze Dorf jubelt Hanna, Kathi, Philipp und Tobi zu. Das kann der Pumuckl nicht verstehen.
2: So eine Gemeinheit. Das war doch ich. Das war alles ich.
1: Und nach langer, langer Zeit ist auch wieder unser altes Maibaumkarussell in Betrieb, das die Kinderherzen erfreut. Das haben wir vor allem einer Person zu verdanken. Viele, viele Jahre war er Teil unserer Dorfgemeinschaft. Und jetzt ist er endlich wieder da. Und liebe Meierhofener, ihr kennt mich, meinen Betrieb, meine Sorgen. Ihr wisst, ich suche seit Jahren einen Nachfolger. Und den habe ich jetzt endlich gefunden. Und wer ist es? Unser Flori Eder.
0: Das ganze Dorf sieht zu Eder, der auf seinem Stuhl unwohl ein Stückchen tiefer rutscht. Und oben auf dem Zuckerwattestand traut der Pumuckl seinen Ohren nicht.
1: Was? Und weil der Flori hier zu uns gehört, als bei uns zu bleiben, weil wir ihn nämlich nicht mehr gehen lassen, unser Flori. Also zeigt's ihm, dass er hier bleiben muss. Flori, Flori, Flori.
2: Er will hier bleiben. Das war gar kein dummer Traum. Mein armes Pumuckl-Leben.
0: Traurig springt der Kobold vom Zuckerwattestand und läuft zurück ins Gartenhaus. Hier klettert er auf den Küchentisch.
2: Ein paar Tage hat er gesagt. Nur ein paar Tage. Und jetzt will er für immer hier bleiben, aber nicht mit mir. Dann gehe ich eben allein zurück in unsere Werkstatt. Wollte Eder doch bleiben, wo er will. Und dich baue ich auch nicht mehr, du blödes Karussell.
0: Wütend schiebt er das Spielzeugkarussell vom Küchentisch auf den Boden.
2: Zerbrich du nur.
0: Unterdessen hat Burgi auf dem Festplatz Eder zu sich auf die Bühne geholt.
6: Ja, also gut. Liebe Burgi, vielen Dank für die netten Worte. Das Herrichten vom Karussell, das hat mir Spaß gemacht. Und vielen Dank für dein tolles Angebot, dein Nachfolger auf dem Nitzinghof zu werden. Das ist wirklich eine große Ehre für mich.
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0: Was bisher geschah?
1: Kröte, wir sind doch gleich zu Hause.
2: Aber bis dahin halte ich es echt nicht mehr aus.
3: Da kommt schon eine Autobahnraststätte. Da machen wir eine Pause. Warum musstest du doch 3 Würstchen mit Pommes in der Halbzeitpause essen?
1: Ist Kröte gerade auf die Darmtoilette gerannt?
4: Ja. Das wurde aber auch Zeit.
5: Lass uns hier reingehen. Da sieht uns niemand.
6: Auf das Darmklo?
5: Ja, da ist das Licht kaputt.
4: Mist. Ich habe die Tür nicht richtig zugemacht.
5: Hier hört uns niemand. Welche Frau geht schon mitten in der Nacht auf eine nicht beleuchtete Toilette? Mach mal die Taschenlampe an. Boah, wie sieht denn deine Jacke aus? Die ist ja strunzdreckig.
6: Oh, ja, ich weiß, ich muss sie in die Reinigung bringen. Mach ich gleich Montag in Göttingen. Sag mal, hast du einen Knall? Ist das gerade deine einzige Sorge?
5: 3.000 Euro für 300 Euro. Wenn du es ausgegeben hast, bekommst du neue. Aber pass auf, wenn du da bezahlst.
6: Ja, ich mach das ja nicht das erste Mal.
7: Übrigens habe ich heute Mittag mit meinem Dad gesprochen. Er sagt, in Göttingen sei bisher in 5 Geschäften Falschgeld aufgetaucht.
2: In 5 schon? Weißt du in welchen?
7: Warte mal, ich hab's mir aufgeschrieben. In der Buchhandlung Krüger, im Fotogeschäft Meseberg, beim Friseur Overbeck, in der Parfümerie Kisch und jetzt im Blumenladen.
3: Es wird Zeit, dass wir einen Schlachtplan entwickeln, wie wir den Tätern auf die Spur kommen.
2: Welche Anhaltspunkte haben wir?
7: Beide Täter scheinen im Umfeld von Göttingen zu wohnen.
3: Der eine Täter hat eine schmutzige Jacke, die er heute zur Reinigung bringen wollte.
7: Zumindest wissen wir jetzt, dass der Typ seine Jacke gestern Vormittag dort abgegeben hat.
8: Ja, wir sind sicher, dass es die Jacke ist, die wir suchen. Aber er hat dazu auch noch eine falsche Adresse angegeben. Die Mauerstraße 67a gibt es nämlich gar nicht.
7: Warte, hey, was ist los?
8: Hast du das Bellen eben gehört?
7: Nein, ich höre nur gerade diesen komischen Krach.
8: Es war so ein klägliches Bellen, wie von einem Welpen.
7: Ich sag doch, ich habe nichts gehört. Nur dieses merkwürdige Rattern.
8: Da, schon wieder.
7: Stimmt, der muss hinter der Mauer sein.
8: Das Grundstück gehört zur Druckerei. Wenn die wegen des Urlaubs geschlossen ist, können die doch den Hund nicht alleine lassen.
7: Vielleicht kommt einmal am Tag jemand, der den Hund füttert und mit ihm ausgeht.
8: Vielleicht, vielleicht aber auch nicht. Und überhaupt, einmal am Tag, hallo?
7: Wie auch immer, wir haben keine Zeit. Wir müssen nach Wense. Es ist schon 4:45.
8: Sag mal, brennt dir der Helm? Wir können doch nicht wegfahren und den Hund allein lassen.
7: Entschuldigung, du hast natürlich recht.
8: Psst!
7: Das Winseln kommt wirklich aus dem kleinen Kellerfenster. Das Geräusch von der Maschine aber auch.
8: Der arme Hund. Eingesperrt und dann auch noch bei so einem Krach. Ich fasse es nicht. Gibt es hier denn gar keinen Eingang?
7: Ich sehe zumindest keinen.
8: Wir müssen den armen Hund befreien, bevor er bei dem Krach verrückt wird. Wieso läuft da eigentlich die ganze Zeit diese komische Maschine?
7: Maike, mir tut der Hund doch auch leid. Aber wir können hier nicht einfach einsteigen.
8: Was bleibt uns anderes übrig? Das ist ein Notfall.
7: Also gut, dann lass uns das schnell hinter uns bringen, damit wir wieder verschwinden können.
8: Okay, die Maschine ist aus.
7: Hörst du da drin noch was?
8: Nein. Doch, den Hund. Die Maschine scheint von allein ausgegangen zu sein. Vielleicht war die bis zu einem bestimmten Zeitpunkt programmiert. Los, komm, worauf wartest du?
7: Maike, da ist jemand.
8: Wo?
7: Hinter der Mauer, bei unseren Fahrrädern.
9: Vor dem Kellerfenster hielt Shaoli den Atem an und lauschte. Jemand murmelte etwas auf der anderen Seite der Mauer. Schritte entfernten sich. Sie hörte ein Schlüsselbund klingeln und Sekunden später fiel eine Tür ins Schloss. Sie blickte sich erneut um und betrachtete die hohe Mauer. Dann hörte sie, wie eine Tür zum Hof aufgeschlossen wurde.
7: Oh nein, Maike, was soll ich machen? Irgendjemand ist da. Maike? Maike, wo steckst du?
8: Na hier, guck mal, was ich gefunden habe. Hier liegen bündelweise Geldscheine.
7: Irgendjemand ist hier im Hinterhof, Maike.
8: Na dann los, rein mit dir. Hier sieht uns keiner und du musst dir unbedingt ansehen, was ich alles gefunden habe.
7: Mir bleibt aber auch nichts erspart.
9: Shaoli setzte sich auf den Boden und steckte ihre Beine durch das offene Fenster. Als sie sich auf den Bauch drehte, um mit den Füßen voran in den Keller zu rutschen, sah sie in das zerfurchte Gesicht eines Mannes, der sie mit einer blitzschnellen Bewegung am Arm packte.
10: Kann ich dir helfen, Kleine?
0: Und jetzt geht's weiter.
2: Okay, Jonas, du gibst das Auftragsbuch ab und schaust dich unauffällig nach der hellbraunen Jacke um. Wenn sie nicht mehr da ist, gehe ich in 20 Minuten rein und versuche mal ganz unauffällig rauszufinden, von wem sie abgeholt wurde. Guck mal, Die Frau, der hinter dem Annahmetresen sieht aber gar nicht so aus wie die, die die Mädels beschrieben haben.
3: Umso besser, wenn das eine andere ist. Dann bleiben mir vielleicht komische Fragen erspart.
2: Ich warte im Space Café auf dich.
3: Dein Ernst?
2: Was denn? Ich muss meine Linie halten. Also bis gleich.
3: Okay, bis gleich. Guten Tag. Gehört dieses Buch Ihnen? Ich habe es draußen gefunden.
11: Danke. Wo hast du es denn gefunden?
3: Da vorne auf einer Bank.
11: Seltsam. Meine Kollegin erzählte mir, dass gestern so ein durchgeknallter Teenie mit dem Buch abgehauen ist. Auf Ideen kommen die Kids. Naja, vielleicht ging es um eine Mutprobe oder sowas. Ich bin jedenfalls froh, dass es wieder da ist. Vielen Dank.
9: Die Frau nickte ihm freundlich zu und legte das Auftragsbuch wieder in die Schublade hinter dem Tresen, aus der Chao Li es am Tag zuvor geklaut hatte. Jonas war froh, dass er ohne große Fragen die Reinigung verlassen konnte. Er blickte sich noch einmal nach der Lederjacke um. Ziemlich weit hinten hing so eine Jacke, aber er war sich nicht sicher, ob es die richtige war. Dann ging er zu Kröte zurück, der im Space Café ein Stück Erdbeertorte aß.
3: Also, es hat alles geklappt. Die Frau, die heute da ist, ist echt nett. Ich habe eine Lederjacke gesehen, bin aber echt nicht sicher, ob das unsere ist. Ich hoffe, du hast gleich mehr Glück. So, ich muss jetzt auch schon wieder los. Training.
2: Training für Langstreckenknutsch mit Maike?
3: Schön wär's. Bis später und gönn dir.
2: Mach ich. Danke.
9: Als Kröte wenig später die Reinigung betrat, bediente die Frau gerade eine Kundin und vor ihm stand noch eine Dame, die wartete. Kröte sah sich nach der Jacke um, als ein Mann den Laden betrat und sich hinter ihm in die Warteschlange stellte. Die erste Kundin schätzte Kröte auf 40, die zweite Frau vor ihm auf 60 und den Mann, der hinter ihm stand, auf Mitte 30. Alle Personen waren ordentlich gekleidet. In der Luft lag der Duft von Waschmitteln. Doch plötzlich mischte sich noch ein weiterer dazu. Der fruchtige, leicht süßliche Geruch eines Rasierwassers. Kröte runzelte die Stirn, doch dann war er auch schon an der Reihe.
2: Hallo, mein Onkel hat hier am Montag eine hellbraune Lederjacke abgegeben. Leider habe ich den Zettel nicht dabei. Er hat mich angerufen und gebeten, sie abzuholen. Er sagte mir, es wäre der Abholschein mit der Nummer 54.
11: Ein Moment, ich sehe nach.
2: Danke.
11: Ach, da ist sie ja.
2: Ja, genau.
9: Kröte hatte für diesen Fall geplant, so zu tun, als hätte er nicht genügend Geld dabei, wieder zu gehen und dann die Reinigung von draußen zu beobachten, in der Hoffnung, dass der Besitzer der Jacke sie abholen würde. Aber es kam anders. Der Kunde, der hinter ihm gewartet hatte, mischte sich plötzlich in das Gespräch ein.
6: Den Zettel mit der Nummer 54 habe ich. Das ist nämlich meine Jacke.
2: Sorry. Tut mir echt leid. Vielleicht habe ich mich verhört und es war 45.
11: Aber du hast doch eben diese Jacke als die deines Onkels wiedererkannt.
6: Du kleine Zecke, du wolltest dir günstig eine Lederjacke ergaunern, hä? Du hast mich wahrscheinlich zufällig am Montag beobachtet, wie ich die Jacke hier abgegeben habe und dir gedacht, was soll ich mir eine teure Jacke kaufen, wenn ich sie auch für den Preis der Reinigung bekomme?
2: Lassen Sie meinen Arm los! Spinnen Sie!
6: Man müsste die Polizei rufen.
2: Ach ja, nur weil ich mich mit der Abholnummer vertan habe.
9: Der Mann lockerte den Griff, aber ohne Krötes Arm ganz loszulassen. Bevor die Frau nach dem Auftrag mit der Nummer 45 gucken konnte, riss Kröte sich los und rannte aus der Reinigung, als wäre ein Bienenschwarm hinter ihm her. Ein paar Häuser weiter verlangsamte er sein Tempo und sah sich um. Der miese Typ folgte ihm nicht. Sehr gut. Er versteckte sich im Eingang einer Buchhandlung und beobachtete die Reinigung. Schon eine Minute später kam der Mann raus und trug eine Tüte der Reinigung. Er sah sich nach allen Seiten um und ging dann in einen Supermarkt. Kröte folgte ihm mit großem Abstand, während er Jonas' Handynummer wählte.
3: Sie sind verbunden mit der Mailbox von Jonas. Sprechen Sie bitte nach dem Piep.
2: Mailbox, war ja klar. Hallo Jonas, dein Fußballtraining muss ausfallen. Ich habe den Bären gesehen, verfolge ihn. Vielleicht führt er mich zum Frosch. Für den Fall, dass du die Nachricht hörst, komm so schnell wie möglich in die Fußgängerzone.
9: Viel mehr konnte Kröte nicht loswerden, denn sein Akku war fast leer. Doch damit konnte er sich nicht befassen, denn in diesem Augenblick kam der Mann mit einer Einkaufstüte aus dem Supermarkt. Er sah sich noch einmal um und schlenderte dann zurück in die Wehender Straße und setzte sich dort in eine Konditorei. Kröte nutzte die Gelegenheit, um eben die Straße runterzulaufen und sein Fahrrad zu holen. Er würde dem Bären auf den Fersen bleiben, so viel war mal sicher. Kurz darauf kam der Bär mit einer weiteren Tüte aus der Konditorei. Kröte schob sein Fahrrad und schlenderte hinter ihm her. Plötzlich, nur eine klitzekleine, unaufmerksame Sekunde, da war der Bär weg. Kröte schaute sich nach allen Seiten um. Durch die rechte, gläserne Haustür konnte er die Umrisse des Bären erkennen. Er stand kurz vor dem Fahrstuhl und schaute auf sein Handy. Dann ging er am Fahrstuhl vorbei auf das Treppenhaus zu. Krötes Detektivgehirn lief auf Hochtouren. Wie kam er in dieses Haus? Und schon drückte er auf einen Klingelknopf.
12: Ja, wer ist denn da?
2: Pizzaservice. Habe eine Pizza für Kruse. Die machen aber nicht auf. Ich leg sie oben vor die Tür. Bezahlt ist schon.
9: Kröte drückte die Tür auf und ging leise ins Haus. Als er die Tür zum Treppenhaus öffnete, hörte er, wie jemand langsam die Treppen raufging und dabei telefonierte. Es war der Bär.
6: Ich bringe meine Sachen nach oben und komme gleich.
9: Der Bär ging weiter in den dritten Stock. Kröte schlich leise hinterher. Der Mann ging in den Flur und Kröte nutzte einen Wohnungseingang, um sich zu verstecken. Er sah, in welche Wohnung der Mann ging. Er schien tatsächlich gleich wieder zu gehen, denn er machte seine Haustür nicht mal ordentlich zu. Sie blieb einen Spalt weit offen. Langsam drückte Kröte sie wenige Zentimeter weiter auf und hörte, dass der Bär schon wieder telefonierte.
6: Zwei Mädels, na und? Was sollen die schon wissen? Warte kurz, ich hab was gehört.
9: Kröte zuckte zusammen. War es Jonas oder Lukas? Kröte guckte auf das Display. Es war der Akku. Verzweifelt suchte Kröte ein Versteck. In seiner Nähe befand sich nur eine Zimmertür. Kröte öffnete sie und stand im Bad. Schnell schloss er die Tür wieder bis auf einen kleinen Spalt.
6: Alles gut, ich habe die Haustür nicht richtig zugemacht. Das Geräusch kam wohl von draußen. Hier ist niemand. Ja, ich habe doch gesagt, ich bin gleich da. Jetzt komm mal runter.
9: Kröte atmete leise aus. Das war knapp. Hoffentlich verschwand der Typ wirklich gleich wieder. Kröte seufzte und öffnete vorsichtig die Badezimmertür. Er hatte Glück gehabt. Der Bär hatte die Wohnung verlassen, ohne vorher ins Bad zu gehen. Pech war, dass Kröte jetzt in der Bude festsaß. Abseilen konnte er sich aus dem dritten Stock nicht. Dafür war es zu hoch.
2: Natürlich könnte ich gegen die Wohnungstür treten und hoffen, dass mich jemand hört. Aber dann muss ich auch irgendwie erklären, wie und warum ich in die Wohnung gekommen bin.
9: Kröte schaute auf das Display seines Handys. Ob der Akku noch für einen Anruf durchhalten würde?
2: Okay, am besten rufe ich Maike an. Da kann sie ihrem Vater gleich Bescheid sagen. Wenn ich ihr nur kurz die Adresse und das Stockwerk durchgebe. Mist, ich habe überhaupt nicht drauf geachtet, welcher Name auf dem Türschild stand. Egal, ich versuch's. Und bitte, bitte geh nicht aus. Komm schon, Maike, geh ran. Mein Akku ist gleich. Leer. Ach, verdammt.
13: Hi, wir wollten nur nach dem Rechten schauen. Wir haben einen Hund gehört, der ständig bellte
5: und... Und deshalb seid ihr einfach mal über die Mauer gestiegen, habt das Fenster eingetreten und seid in die Druckerei eingebrochen, hä? Ist außer deiner Freunde noch jemand da drin?
13: Nein.
5: Das ist ja schön.
9: Der Mann zog Chao Li endgültig wieder zurück in den Hinterhof und stellte dann eine schwere Mülltonne direkt vor das Kellerfenster, sodass Maike nicht mehr rausklettern konnte. Dann zerrte er Chao Li in den Schuppen.
5: So, und jetzt machst du mal schön deine Taschen leer, Mädchen. Als erstes mal dein Handy. Tut ja nicht Not, dass du noch jemanden anrufst, ne?
13: Ich weiß gar nicht, ob ich...
5: Hör auf zu quatschen, Handy raus und gut. Na bitte, geht doch. Jetzt sammle ich noch das von deiner Freundin ein und danach unterhalten wir uns mal in Ruhe.
14: So ein Mist. Ich krieg die blöde Tonne da nicht weg. Hier muss es doch noch einen anderen Ausgang geben. Mann, hast du mich erschreckt? Boah, du bist ja riesig. Wie kann so ein großer Hund nur so fiepsen, dass es sich anhört, als wäre er ein Welpe? Na, lässt du dich von mir streicheln? Komm mal her, Großer. Ja, feiner Junge. Du bist ja ein netter Kerl. Aber jetzt musst du ganz ruhig sein. Ich brauche erstmal ein Versteck und dann muss ich sehen, wie ich hier rauskomme. Du bleibst hier und ich verstecke mich hinter dem Kartonstapel da drüben. Der muss ja durch irgendeine Tür hier reinkommen und durch die werde ich dann abhauen. Und dich hole ich dann später, okay? Da ist der.
5: Ich weiß, dass du hier bist. Es hat keinen Sinn, sich zu verstecken.
14: Mist, wo ist der reingekommen? Und wo steckt er jetzt? Ich sehe ihn nicht.
5: Hallöle! Hast du die Idee, dich hinter den Kartons zu verstecken, wirklich für brillant gehalten?
14: Loslassen! Lassen Sie mich los!
5: Mach ich gleich. Aber vorher gibst du mir dein Handy. Auf mit dem Theater! Gib mir dein Handy, sonst werde ich gleich ungemütlich.
14: Ist ja gut hier.
5: Ja. Na, da wollen wir doch mal sehen, ob du eben schon telefoniert hast. Wie blöd kann man sein? Du hast nicht die Bullen angerufen. Mann, Mann, Mädchen. Du bist nicht so die hellste Kerze am Baum, hä?
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2: Im wilden Westen des 19. Jahrhunderts sorgt der einsame Cowboy Lucky Luke für Recht und Ordnung. In seinem Kampf für das Gute ist Reaktionsschnelligkeit sein wichtigster Verbündeter. Luke zieht den Colt schneller als sein eigener Schatten. Doch auch sein treues Pferd Jolly Jumper weicht ihm bei seinen vielen Abenteuern nicht von der Seite.
1: Was bisher geschah?
2: Luke geht hinaus auf die Veranda.
3: Na, Rantanplan, altes Haus?
4: Nanu, hat dieses Restaurant einen neuen Koch?
5: Sie kennen den Hund?
3: Oh ja, der ist auf seine Art eine Berühmtheit.
5: Den habe ich vor 3 Wochen aus einem Brunnen gefischt. Allem Anschein nach ist er traumatisiert. Ich versuche, ihm alte Reflexe in Erinnerung zu rufen. Apportieren zum Beispiel. Hier, Rantanplan, bring das Stöckchen. Hopp!
2: Doch anstatt zu gehorchen, läuft Rantanplan in die andere Richtung davon. Da kommt Rantanplan mit schmutzigem Fell ins Haus zurück.
5: Oh, der Gute hat sich mal wieder in der alten Kohlemine herumgetrieben.
6: Und, was bringst du uns da? Hm?
2: Rantanplan spuckt einen Stein auf den Boden.
6: Wissen Sie, was das ist? Das ist ein kleiner Goldklumpen.
5: Unglaublich! Niemand hat hier je eine Goldader vermutet.
3: Tja, ausnahmsweise hat Rantanplan da mal keine Katastrophe verursacht. Hm? Dann sind Sie jetzt reich, Owald.
5: Sie haben mir Glück gebracht, Luke. Eine Goldmine. Jetzt kann ich mein Tierheim vergrößern, in der Stadt eine Stiftung gründen.
3: Sie haben jede Menge Ideale. Ich bin sicher, Sie finden eine gute Verwendung für Ihr Vermögen.
7: Herr Direktor, Lucky Luke steht vor dem Gefängnistor.
8: Ach du Schreck, Redman. Sagen Sie nicht, die Daltons sind ausgebrochen und wir haben es nicht einmal bemerkt?
7: Offensichtlich nicht.
8: Gibt's ein Problem, Luke?
3: Keineswegs. Ich bringe Ihnen nur jemanden.
8: Sieh an, Rantanplan. Den hatten wir ja ganz vergessen.
2: Luke erzählt dem Direktor von dem Goldklumpenfund in Kettle Gulch. Und die Geschichte spricht sich im eher ereignisarmen Knast schnell herum. In der Mittagspause gibt der Gefängniskoch die Geschichte an die Daltons weiter. Auch Tacos Cornseed, ein mexikanischer Mithäftling, sitzt mit am Tisch.
9: Sie haben also 2 Tonnen Gold auf der Bank liegen.
5: Das verdanke ich allein diesem großartigen Tier. Eigentlich sollte ich meine Stiftung nach ihm benennen.
9: Ich hatte auch immer ein Faible für Tiere.
5: Ein Jammer, dass nicht alle so denken wie Sie. Oder, Rantanplan, was meinst du? Hier, lass es dir schmecken.
2: Owald schiebt dem Hund einen randvollen Fressnapf unter die Nase.
9: Oh. Mit all Ihrem Saster können Sie den Hinterwaldlern von Kettle Gulch Ihre Meinung doch einfach aufzwingen.
5: Meinen Sie?
9: Na klar, geben Sie mir ein paar $100 und ich heure Ihnen die besten Revolverhelden im Westen an.
5: Finden Sie das nicht ein wenig zu radikal?
9: Und die Rodeos? Die Jagd? Die Schlachthöfe? Sind die vielleicht nicht Radikale? Wollen Sie etwa 150 Jahre warten, bevor man in den Schulen fleischlose Mahlzeiten anbietet?
5: Oh nein!
9: Vertrauen Sie mir. Mit Ihrem Geld und meinem Gold wird sich in Kettle Gulch rasch einiges ändern. Und wenn man von Owald Bird spricht, wird man sagen...
10: Hängt ihn! Hängt ihn!
2: Erschrocken zieht Tacos sein Colt.
5: Sie sind auch darauf hereingefallen. Der ist goldig, oder?
9: Ja. Gebraten zum Anbeißen.
2: Und jetzt geht's weiter. Nach langem Ritt erreicht Lucky Luke mit der Viehherde Dodge City und übergibt die Tiere an einen sehr zufriedenen Käufer.
11: Die Herde ist vollzählig und sicher abgeliefert. Alle 204 Stück Vieh.
3: Yep.
11: Lucky Luke, Sie sind eine Zierde Ihres Berufsstandes.
0: Ich mag, was ich tue.
11: Lustig. Ich glaube, sie behandeln die Kühe besser als ich meine Angestellten. Andererseits aber logisch. Schließlich verspeist keiner meiner Angestellten. Bleiben Sie länger in Dodge?
0: Oh nein. Ich reite sofort zurück nach Texas.
11: Ach, schade. Nächsten Samstag veranstalten wir Hundekämpfe. Das wird ein Spaß.
0: Na, da wäre mir eine Prügelei im Saloon doch lieber.
11: Sagen Sie, all die Banditen, die Sie einbuchten, wissen die eigentlich, wie zart beseitet Sie sind?
0: Bis zum nächsten Mal.

0: Unterdessen zeigt Tierschützer Ovid Bird seinem neuen Bekannten, wie schlecht die Menschen in Kettle Gulch seiner Meinung nach mit Tieren umgehen.
1: Sehen Sie nur, Tacos, wie brutal diese Cowboys ihren Pferden die Sporen in die Flanken rammen. Und die armen Kühe behandeln sie wie Vieh.
2: Schreck.
1: Ich kann gar nicht hinsehen.
0: Die beiden reiten in die Stadt zurück und stoppen vor dem Saloon.
2: Hören Sie, ich telegrafiere sofort eine Annonce, um das nötige Personal anzuwerben.
1: Personal?
2: Die Leute, von denen ich Ihnen gestern erzählt habe. Sie werden sehen, Kettle Gulch wird bald die Hauptstadt des tierischen Wohlergehens.
0: Tatsächlich reitet Tacos Conzi zum Telegrafenamt und diktiert dem Schreiber seine Nachricht.
2: Schreibe, dringend, stopp. Stelle Desperados ein zur Bildung von Ordnungskräften. Stopp. Gewünschte Qualitäten? Absolut skrupellos. Geschickt mit dem Colt. Stopp. Erforderliche Bedingungen? Vegetarischer Lebenswandel und tierlieb. Stopp.
0: Beim Verlassen des Telegrafenamts ist der Mexikaner mit sich äußerst zufrieden.
2: Tacos, mein Bester. Bald wirst du dir die Reichtümer dieser Stadt unter den Nacken reißen.
0: Mit dunklen Gedanken kehrt Tacos zum Saloon zurück. Hier ahnt Ovid Bird natürlich nichts von den niederen Absichten seines neuen Freundes. Vielmehr ist er empört über ein weiteres Beispiel mangelnder Tierliebe, das sich direkt vor seinen Augen abspielt.
1: Eine Schande ist das!
2: Hä? Wovon sprechen Sie?
0: Ovid deutet auf einen fast nackten Mann, der von zwei Cowboys am Saloon vorbeigetragen wird.
1: Schauen Sie, ein Skandal. Die haben einen Mann, der beim Pokern betrogen hat, geteert und gefedert. So eine barbarische, mittelalterliche Sitte kann ich nicht gutheißen.
2: Ja, aber Falschspieler muss man doch bestrafen.
1: Selbstverständlich, aber nicht mit den Federn unschuldiger Hühner.
0: Unterdessen genießen Lucky Luke und Jolly Jumper ihre Rückreise.
3: Nachdem man einen Monat lang mit einer Herde unterwegs war, weiß man die wohltuende Stille der Prärie umso mehr zu schätzen.
4: Das kannst du laut sagen, Cowboy. Von diesem ständigen Gemuhe kriegt man ja irgendwann den Rinderwahn.
3: Was war denn das?
4: Ich bin bei einem Western-Zirkus mal einem Elefanten begegnet, aber sein Getröte hörte sich weit sympathischer an.
3: Wir schauen nach. Los, komm.
4: Wir könnten ruhig mal abstimmen, bevor wir etwas beschließen.

0: Nach kurzem Ritt erreichen die beiden ein Comanchenlager.
1: Die martern jemanden. Wir müssen eingreifen.
0: Im Galopp stürmen Luke und Jolly Jumper ins Lager. Hier halten zwei Comanchen einen schreienden Jungen fest.
2: Jetzt gib endlich Ruhe!
3: Sei still!
4: Was tut er diesem Jungen an?
2: Bleichgesicht kümmere sich um eigenen Dreck.
3: Das sei Familienangelegenheit.
4: Wenn die Comanchen Kinder verletzen wollen, werde ich sie daran hindern.
2: Bleichgesicht uns nichts vorschreiben. Er sonst eingehen in ewige Jagdgründer.
5: Hey, ist bald Schluss mit dem Theater? Und überhaupt, wieso redet ihr mit diesem lächerlichen Akzent?
6: Aber du wolltest doch, dass wir diesen Ureinwohner-Akzent sprechen, damit es die Touristen schön folkloristisch haben.
5: Mag ja sein, aber...
4: Na, sowas.
5: Aber das ist kein Tourist, das ist Lucky Luke.
4: Kühner Adler. So eine Überraschung.
5: Ist lange her, oder?
4: Wohnt ihr nicht mehr in der Reservation von Fort Mermet in Oklahoma?
5: Nein, der Gouverneur hat uns wieder mal vertrieben. Wäre man böswillig, könnte man meinen, dass den Ureinwohnern der Zugang zu Eigentum in diesem Land schwer gemacht werden soll. Aber was ist mit dir? Warum veranstaltest du in meinem Stamm so einen Wirbel?
4: Ich habe Schreie gehört. Diese beiden Krieger waren dabei, das Kind zu martern.
5: Ich vermute, es ist eher umgekehrt.
0: Kühner Adler geht zu dem kleinen Jungen.
5: Sag meinem alten Freund Lucky Luke guten Tag. Er ist der schnellste Cowboy im Westen. Darf ich vorstellen? Flinker Lauch, mein Ältester. Was hat er nun wieder angestellt?
6: Er hat unsere Pfeile zerbrochen, damit wir nicht auf die Bisonjagd gehen können.
5: Er ist ein lieber Kerl, aber er macht es einem nicht leicht. Komm, wir feiern unser Wiedersehen bei einer Schüssel Pemmikan.
7: Nein, das ist getrocknetes Fleisch.
5: Nun mach dich nicht lächerlich. Unser Volk hat Pemmikan schon immer geliebt. Du bist der Einzige, der es nicht mag.
7: Bittere Pflaume ist auch kein Fleisch.
5: Bitterer Pflaume ist vor 36 Monaten der letzte Zahn ausgefallen.
4: Flinker Lauch ist auch Vegetarier?
5: Seit dieser Vortragsreise von einem Bleichgesicht aus New York hier im Westen. Mit seinen Geschichten über den Schutz der Tiere hat er vielen den Kopf verdreht.
4: Davon habe ich gehört.
0: Die beiden setzen sich ins Zelt von Kühner Adler. Seine Frau reicht allen etwas zu essen. Dabei ist Flinker Lauch weiter Gesprächsthema.
5: Seit dem Besuch des Bleichgesichts will der Junge, dass wir aufhören, Bisons zu töten und Pelze zu tragen.
8: Letztes Jahr hieß er noch Hungriger Kojote.
5: Er hat verlangt, dass wir seinen Namen ändern.
8: Und statt Tiertotems sollen wir künftig Gemüsetotems annehmen.
5: Papus, ich sag's dir, die reinste Freude.
4: Tja, Kinder, das geht sicher vorbei.
0: Nach der Mahlzeit verlassen die Männer das Zelt.
5: Wohin reitest du?
4: Nach Kettle Gulch, um einen anderen Tierfreund zu besuchen.
6: Yeeha! Eine sehr erfolgreiche Jagd. Ich habe eine Menge Rebhühner geschossen.
5: Ah, bravo!
4: Mach's gut, Kühner Adler.
5: An manchen Tagen wäre ich zu gern ein einsamer Cowboy weit weg von zu Hause.

0: Unterdessen wird Kettle Gulch von ein paar unbekannten Gestalten aufgesucht. Sie stoppen vor dem Tierschutzbüro. Und während sich die Bewohner des Städtchens noch wundern, weiß Tacos Cornseed genau, wen er vor sich hat.
1: Bert, kommen Sie nach draußen. Ihr neues Team erwartet Sie.
0: Neugierig tritt Owite vor sein Büro und sieht in die seltsam verbeulten Gesichter fünf fremder Menschen.
1: Darf ich vorstellen? Carrot Kid?
0: Er hat Hasenzähne.
1: Artichoke Jim?
0: Sein Körperbau ähnelt dem des Gemüses.
1: Strawberry Susan?
0: Blondine mit geschulterter Flinte.
1: Quinoa Bob?
0: Mit stark verbeultem Gesicht.
1: Und Tofu San?
0: Ein zarter Asiate mit geflochtenem Zopf. Fünf unfreundliche Zeitgenossen mit einem wesentlichen Vorzug.
1: Sie sind allesamt Vegetarier, ohne Erbarmen. Mit denen, mein lieber Owald, frisst Ihnen Kettle Gulch bald aus der Hand.
2: Aha.
1: Das heißt, wenn Sie bereit sind, Ihr Sparswein zu schlachten.
2: Ich zahle.
0: Tatsächlich schnellt in Birds Tierheim die Adoptionsquote seiner Schützlinge steil nach oben. Dank überzeugender Argumente seiner neuen Mitarbeiter.
3: Aber ich hab schon 6 Katzen und 4 Hamster.
4: Schnauze!
0: Die Methoden mögen umstritten sein.
1: Du nimmst das ganze Dutzend Hasen, sonst?
3: Ja, ja, natürlich.
0: Aber sie sind erfolgreich.
5: Unglaublich, Tacos. An einem einzigen Tag wurden mehr Tiere adoptiert als in den vergangenen 3 Jahren.
1: Das war erst der Anfang. Jetzt machen wir es so richtig ernst.
6: Hält ihn!
0: Man darf gespannt sein, was Tacos Cornseed noch alles für Kettle Gulch plant. Unser Held Lucky Luke bekommt einen ersten Vorgeschmack, als er sich dem Ort wenig später nähert.
7: Gleich haben wir die Stadt erreicht, Jolly.
8: Spinne ich oder wurde der Karneval vorverlegt?
0: Den beiden kommt ein Mann mit Zylinder entgegen. Sein Körper ist über und über mit Blättern bedeckt.
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3: Mit Alexander Kanja. Hallo zusammen und das sind die wichtigsten Meldungen des Tages. Familienministerin Karin Prien will das Elterngeld überarbeiten. Für viele Mamas und Papas ist das Elterngeld eine wichtige Unterstützung in der beruflichen Auszeit. Dann können sie sich einige Monate voll und ganz um ihr Neugeborenes kümmern. Mit dem neuen Gesetzentwurf sollen nun beide Elternteile gleich viel Erziehungszeit nehmen, mindestens 3 Monate. Außerdem soll es das Elterngeld nur noch für 12 statt für bis zu 14 Monate geben. Dafür soll es mehr Geld geben, zwischen 330 und 1.900 Euro, je nach Einkommen der Eltern. Es geht wieder los. Ab sofort kann man sich wieder anmelden zum bundesweiten Vorlesetag. Er findet im Herbst statt, genauer gesagt am 20. November. Das Motto in diesem Jahr lautet: Ich lese vor. Du auch? Jeder, der gerne Kindern vorliest, kann mitmachen, egal ob in der Kita, Schule, im Hort oder im Verein, in Bibliotheken und Dorfgemeinschaften. Überall kann man das machen. Die Aktion ist wichtig, sagt Jörg Maas von der Stiftung Lesen.
4: Die Kinder finden das fantastisch und freuen sich riesig. Und für die Eltern oder für die Erwachsenen ist das einfach auch ein tolles Erlebnis, einfach mal eine Stunde mit den Kindern zu verbringen, denen Geschenk zu machen in Form einer Geschichte, aber auch gleichzeitig eine Menge toller Geschichten auch von den Kindern zu hören.
3: Alle Infos rund um die Aktion stehen auf der Seite vorlesetag.de. Ein Mann rast in seinem Auto in Brandenburg über die A13. Eine Streife stoppt den Mann und will ihn zur Rede stellen, als plötzlich der Grund der rasanten Fahrt sichtbar wird. Auf dem Beifahrersitz liegt die Frau des Mannes, hochschwanger in den Wehen. Mit Blaulicht und Polizeieskorte schaffen es die Beamten gerade so, die werdenden Eltern ins Klinikum Lübben zu fahren, wo das Baby zur Welt kommt. Hummeln kann man am Gesicht ablesen, ob ihnen etwas schmeckt. Das hat eine neue Studie gezeigt. Forscher haben Hummeln etwas Süßes, etwas Salziges und etwas Bitteres zum Essen gegeben. Bei Bitterem und Salzigem haben die Hummeln ihren Kopf geschüttelt und ihren Rüssel abgewischt. Bei der Süßigkeit haben sie dagegen den Rüssel schnell rein und raus bewegt. Man vermutet also, dass Hummeln so etwas wie Gefühle zeigen können. Die Ergebnisse könnten helfen, Insekten besser zu verstehen. Die Lebenserwartung ist in Deutschland wieder gestiegen. Laut Statistik werden wir so alt wie noch nie. So erreichen Frauen im Schnitt ein Alter von 83,5 Jahren, bei Männern sind es gut 79 Jahre. Von Bundesland zu Bundesland gibt es da ein paar kleine Unterschiede. Am ältesten werden die Frauen und Männer in Baden-Württemberg. Soweit die Meldungen und die Radio Teddy Nachrichten zum Nachhören jederzeit in der Radio Teddy App und überall, wo es Podcasts gibt.
2: Außer im Süden sind jetzt noch ein paar Wolken unterwegs, ohne Regen im Gepäck, bei Temperaturen in den nächsten Stunden zwischen 15 und 17 Grad. Und der Mittwoch, der wird dann wieder überall richtig schön freundlich. Sonne und Wolken im Mix. Ein paar schattenspendende Wolken brauchen wir nämlich, denn im Süden kriegen wir Temperaturen bis zu 30 Grad, im Norden um die 23.
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0: noch kommen.
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0: Freunde, hier ist Dizzy Disco, der Disco-Delfin aus der Lagune Nummer 3. Seid ihr für den Tag bereit?
1: Ja!
0: Sag mal, schlaft ihr noch? Ich hab ja gar nichts gehört. Flossen hoch, wer ist dabei?
1: Yeah.

0: ich bin Jochen.
1: Hey, Jochen ist auch wieder dabei. Und habt ihr schon Larry gesehen? Ruft mal Krokodil.
2: Hi.
3: Krokodil.
2: Koko was?
3: Krokodil.
4: Das ist mein Lieblingsspiel.
1: Einsiedlerkrebs, wie geht's? Du weißt doch, welche blubberbunten Knöpfe man dreht. Also lass uns allen Flossenfreunden zeigen, wie eine echte Aquaparty geht.
0: Yeah.

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1: Ein typisches Problem in Patchwork-Familien ist die Ablehnung des neuen Partners oder der neuen Partnerin. Oft trifft es die neuen Partner der Mama, weil die Kinder in der Regel bei den Müttern leben. Psychologin Henriette Grünert hat Ideen, wie man eine gute Beziehung zum Kind der neuen Partnerin aufbaut.
2: Da wäre es wichtig, tatsächlich immer wieder mit dem Kind ins Gespräch zu gehen und auch die eigenen Gefühle mal zu benennen. Zu sagen, das macht mich traurig, dass ich so das Gefühl habe, wir finden da gar nicht richtig zueinander. Auch klar und deutlich benennen, dass man nicht der bessere Vater sein möchte, sondern eben als Partner von der Mutter auch da ist und natürlich für das Kind da sein möchte, aber dass einem klar ist, dass da ein Vater bereits ist und man sozusagen nicht jemandem den Rang ablaufen möchte. Aber vor allem ist es da an der Stelle wieder wichtig, wertschätzend gegenüber dem Kind zu sein. Sollte das alles nicht helfen. Und dann kann man natürlich auch mal an eine Familientherapie denken. Ne? Manchmal haben Kinder dann nochmal so das Gefühl, da ist ein anderes Ohr, was nochmal zuhört. Da kann der Ansatz von Familientherapien ganz schöner sein, wo eben natürlich alle Perspektiven beleuchtet werden.
1: Also wenn es gar nicht geht, ruhig in die Familientherapie gehen. Es ist immer eine gute Sache, wenn eine neutrale Person von außen etwas unterstützt. Danke an Psychologin Henriette Grünert. 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
1: Mit Nils, hallo. Einige von euch sind ja schon in den Sommerferien. Für die meisten anderen geht's auch bald los. Und auch einige Eltern nehmen sich da Urlaub. Aber Moment, Ferien und Urlaub? Gibt's da eigentlich einen Unterschied? Das fragt Camilla. Ja, den gibt es. Ferien bedeutet freie Zeit, also die Zeit, wenn die Schule zu ist oder wenn eine Fabrik in den Sommermonaten komplett geschlossen ist und alle Arbeiter frei haben. Urlaub ist dagegen die freie Zeit, die sich ein Angestellter oder Arbeitnehmer für sich selbst nimmt, während die Kollegen ganz normal weiterarbeiten. Und wo kommen die beiden Begriffe her? Ferien kommt vom lateinischen Wort ferial. Das war im alten Rom das Wort für Feste. Also wenn groß gefeiert wurde, gab es Ferien und alle hatten frei. Urlaub kommt dagegen vom Wort erlauben. Denn schon seit vielen hundert Jahren ist es so, dass man seinen Chef fragen muss, ob man frei haben darf. Sagt der Chef ja, dann ist das die Urerlaubnis. Und daraus hat sich dann Urlaub entwickelt. Meistens ging es bei der Urerlaubnis um eine Hochzeit. Wenn ein Mann heiraten wollte, hat seine Verlobte oft ein paar Orte weiter gewohnt. Dahin zu fahren, zu heiraten und zu feiern und mit der Frau zusammenzuziehen, das hat dann ein paar Tage gedauert. Und darum gab es vom Chef, dem König, Fürsten oder Bauern die Urerlaubnis, also Urlaub.
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0: Liebe Eltern, Sandra hier vom Radio Teddy Vormittag. Und jeden Tag zwischen 10 und 2 spreche ich mit euch über die Familie.
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0: Es kommt nicht nur bei den ganz, ganz kleinen Kindern vor. Auch bei meinem 6-jährigen Sohn Hannes kommt das unter Umständen manchmal noch vor, wenn er Spielfreunde zu Hause hat, dass das Spielzeug nicht geteilt werden darf. Dass der Spielfreund meines Sohnes beispielsweise ein bestimmtes Spielzeug gar nicht erst anfassen darf. Ich bin dann immer so ein bisschen enttäuscht. Radio-Telefamilien-Expertin Henriette Grünert, wie ist denn das, ist das normal? Warum fällt es unseren Kindern denn so schwer, ihr Spielzeug zu teilen?
2: Tatsächlich ist es für Kinder wie eine Erweiterung ihres Selbsts. Ja? Also diese Spielzeuge sind quasi ihr Innerstes. Und insofern ist das was, was einfach zu ihnen gehört. Und das dann abzugeben und zu sagen, ich gebe dir das für eine Zeit, das geht irgendwann, weil dann das Konzept innerlich entsteht. Mhm. Aber es gibt Zeiten, da ist es für die wahnsinnig schwierig. Wichtig finde ich, Kinder nicht zum Teilen zu zwingen. Wir wollen ja immer die Kinder, die teilen. Aber gleichzeitig nehmen wir ihnen damit eben auch was. Ich würde gucken, gerade wenn Besuch kommt, da vielleicht irgendwie eine Kiste zu machen, was Gemeinsames, wo klar ist, wenn jemand kommt, sind das die Spielzeuge, die dir jetzt nicht ganz so wichtig sind, die vielleicht auch mal jemand anders anfassen darf. Und es gibt ganz klar Dinge, wo du auch sagen darfst, das gehört mir, es ist meins. Da die ein bisschen zu entlasten, dass da nicht so dieser Druck ist von, ja, ich muss jetzt aber und nur dann werde ich gemocht und nur dann bin ich ein guter Spielkandidat, sondern es darf jeder seins haben.
0: Danke an Radio Teddy Familienexpertin Henriette Grünert.
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3: Mit Alexander Kanja. Hallo zusammen und das sind die wichtigsten Meldungen des Tages. Familienministerin Karin Prien will das Elterngeld überarbeiten. Für viele Mamas und Papas ist das Elterngeld eine wichtige Unterstützung in der beruflichen Auszeit. Dann können sie sich einige Monate voll und ganz um ihr Neugeborenes kümmern. Mit dem neuen Gesetzentwurf sollen nun beide Elternteile gleich viel Erziehungszeit nehmen, mindestens 3 Monate. Außerdem soll es das Elterngeld nur noch für 12 statt für bis zu 14 Monate geben. Dafür soll es mehr Geld geben, zwischen 330 und 1.900 Euro, je nach Einkommen der Eltern. Es geht wieder los. Ab sofort kann man sich wieder anmelden zum bundesweiten Vorlesetag. Der findet im Herbst statt, genauer gesagt am 20. November. Das Motto in diesem Jahr lautet: Ich lese vor. Du auch? Jeder, der gerne Kindern vorliest, kann mitmachen, egal ob in der Kita, Schule, im Hort oder im Verein, in Bibliotheken und Dorfgemeinschaften. Überall kann man das machen. Die Aktion ist wichtig, sagt Jörg Maas von der Stiftung Lesen.
4: Die Kinder finden das fantastisch und freuen sich riesig. Und für die Eltern oder für die Erwachsenen ist das einfach auch ein tolles Erlebnis, einfach mal eine Stunde mit den Kindern zu verbringen, denen Geschenk zu machen in Form einer Geschichte, aber auch gleichzeitig eine Menge toller Geschichten auch von den Kindern zu hören.
3: Alle Infos rund um die Aktion stehen auf der Seite vorlesetag.de. Ein Mann rast in seinem Auto in Brandenburg über die A13. Eine Streife stoppt den Mann und will ihn zur Rede stellen, als plötzlich der Grund der rasanten Fahrt sichtbar wird. Auf dem Beifahrersitz liegt die Frau des Mannes, hochschwanger in den Wehen. Mit Blaulicht und Polizeieskorte schaffen es die Beamten gerade so, die werdenden Eltern ins Klinikum Lübben zu fahren, wo das Baby zur Welt kommt. Hummeln kann man am Gesicht ablesen, ob ihnen etwas schmeckt. Das hat eine neue Studie gezeigt. Forscher haben Hummeln etwas Süßes, etwas Salziges und etwas Bitteres zum Essen gegeben. Bei Bitterem und Salzigem haben die Hummeln ihren Kopf geschüttelt und ihren Rüssel abgewischt. Bei der Süßigkeit haben sie dagegen den Rüssel schnell rein und raus bewegt. Man vermutet also, dass Hummeln so etwas wie Gefühle zeigen können. Die Ergebnisse könnten helfen, Insekten besser zu verstehen. Die Lebenserwartung ist in Deutschland wieder gestiegen. Laut Statistik werden wir so alt wie noch nie. So erreichen Frauen im Schnitt ein Alter von 83,5 Jahren, bei Männern sind es gut 79 Jahre. Von Bundesland zu Bundesland gibt es da ein paar kleine Unterschiede. Am ältesten werden die Frauen und Männer in Baden-Württemberg. Soweit die Meldungen und die Radio Teddy Nachrichten zum Nachhören jederzeit in der Radio Teddy App und überall, wo es Podcasts gibt.
1: Außer im Süden sind jetzt noch ein paar Wolken unterwegs, ohne Regen im Gepäck, bei Temperaturen in den nächsten Stunden zwischen 15 und 17 Grad. Und der Mittwoch, der wird dann wieder überall richtig schön freundlich. Sonne und Wolken im Mix. Ein paar schattenspendende Wolken brauchen wir nämlich, denn im Süden kriegen wir Temperaturen bis zu 30 Grad, im Norden um die 23.
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1: Mama, kannst du das Licht anlassen? Das höre ich sehr oft abends von meinem 6-jährigen Sohn Hannes. Er möchte wirklich gerne wenigstens mit so einem kleinen Nachtlicht einschlafen. Ist für mich auch vollkommen okay. Und anscheinend kennen das auch über 70% von euch, liebe Eltern. Das sagt nämlich unsere Abstimmung auf den Radio Teddy Social Media Kanälen. Radio Teddy Familienexpertin Henriette Grünert, warum ist es denn für unsere Kinder eigentlich so ein großes Bedürfnis, oft lieber mit Licht einzuschlafen?
2: Das ist eine Art von Sicherheit, ne? Es ist auch von ganz ursprünglichen Zeiten noch übrig, ne? Dass wir in der dunklen Höhle gab es halt auch ein Feuer, ne? Was dann zumindest nachts noch glimmt, damit man vielleicht nicht auf den großen Stein tritt, ne? So, dafür ist es, ne? Häufig einfach so ein Sicherheitsbedürfnis. Es gibt ja auch diese Monsterphase, ne? Wo sie dann Monster unterm Bett vermuten und hinter der Tür und.
1: Da sieht man die ja mit Licht besser.
2: Natürlich. Nee, da kommen die nicht. Da trauen die sich ja nicht rein.
1: Die kommen ja nur, ne?
2: Schlafen ist für Kinder. Das muss man wirklich verstehen, so ein Loslassen in die unbekannte Welt. Ne? Die verabschieden sich quasi aus dem Hier und Jetzt in ihre andere Welt. Und dieses Loslassen, gerade der Übergang, ist halt manchmal wirklich schwierig für die. Ne? Und alles, was dann Sicherheit bedeutet, macht es leichter.
1: Vielen Dank an unsere Radio Teddy Familienexpertin Henriette Grünert.
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1: Mit Nils, hallo. Und wir haben diese Frage hier.
2: Also ich heiße Danilo Brümmer, bin 12 Jahre alt und meine Frage war, wie kommt das Salz in das Meer?
1: Schauen wir uns einfach mal den Weg an, den das Wasser auf dem Weg ins Meer zurücklegt. Es geht los mit dem Regen. Wenn das Regenwasser durch die Erde sickert und durch Bäche und Flüsse fließt, dann werden aus Sand und Steinen sogenannte Mineralien herausgeschwemmt. Und unter diesen Mineralien ist auch immer ein kleines bisschen Salz. Diese Menge an Salz ist aber so klein, dass wir sie nicht herausschmecken können. Auf dem Weg ins Meer spülen die Flüsse dann noch mehr Salz und andere Mineralien aus dem Boden heraus. Und weil alle Flüsse der Erde irgendwann ins Meer münden, landen insgesamt doch einige 100 Millionen Tonnen Salz im Meer. Übrigens, die Flüsse liefern nur einen kleinen Teil des Salzes, das im Meer ist. Der andere kommt von Gesteinen und Vulkanen auf dem Meeresgrund. Wenn Vulkane unter dem Meer Lava spucken, dann lösen sich dabei auch Salze. Und das passiert schon seit Milliarden Jahren. Naja, und so wird das Meer immer salziger. Wenn die Sonne auf die Meeresoberfläche scheint, dann verdunstet zwar das Wasser, das Salz bleibt aber im Meer zurück. Die Meere sind also riesige Salzspeicher.
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1: Heute kümmern wir uns um die gesunde Schlafatmosphäre im Schlaf- und Kinderzimmer. Und ich habe die Schlafmedizinerin Dr. Samia Little-Elk mal gefragt, ob es denn wirklich gesünder ist, das Fenster zur Nacht zu öffnen.
2: Das ist eine Frage, die kann man nicht mit Ja oder Nein beantworten. Das hängt von vielen Faktoren ab. Also das eine ist, wie sind die Temperaturen draußen? Und bei welcher Temperatur fühlt das Kind sich wohl? Was hat das Kind an? Was hat das Kind für eine Bettdecke, Bettwäsche? Ist es warm genug, wenn das Fenster offen ist? Oder schwitzt es, wenn es zu ist? Das muss man berücksichtigen, also das Klima. Der zweite Punkt sind die Geräusche draußen. Manch einer wohnt in einer stillen Umgebung, der andere in einer großen Einkaufsstraße und da rappeln dann morgens auch schon die Lieferwagen an und so. Auch da ist es die Frage, stört es das Kind? Ja, nein. Aber wenn das Kind davon wach wird oder abends gestört wird beim Einschlafen, dann muss man die Geräuschkulisse eher aussperren und lieber dann vorher oder zwischendurch in der Nacht mal lüften.
1: Also ist eine individuelle Sache. Was sagst du denn zur Kinderzimmertür? Auf oder zu? Viele Kinder mögen ja lieber auf. Viele Eltern haben dann aber so ein bisschen Sorge, das Kind würde vielleicht nicht gut einschlafen bzw. wieder wach werden.
2: Also es gibt Kinder, die schlafen mit einer geschlossenen Tür wunderbar. Aber es gibt viele Kinder, die fühlen sich wohler, wenn die Tür auch nur ein Spalt offen ist. Manchmal reicht da wirklich der Spalt, der Lichtschein, der da durchkommt, weil der so eine psychische Verbindung zu der Welt da draußen ist, wo die Eltern sich befinden oder die Bezugspersonen sich befinden. Und diese Verbindung gibt auch Sicherheit. Von daher lieber dann den Spalt offen lassen.
1: Danke an Schlafmedizinerin Dr. Samia Little-Elk. Noch mehr Elterntipps und Interviews jeden Tag von 10 bis 2 in unserer Elternsendung am Vormittag und auf Radio Teddy Plus.

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2: Mit Alexander Kanja. Hallo zusammen und das sind die wichtigsten Meldungen des Tages. Familienministerin Karin Prien will das Elterngeld überarbeiten. Für viele Mamas und Papas ist das Elterngeld eine wichtige Unterstützung in der beruflichen Auszeit. Dann können sie sich einige Monate voll und ganz um ihr Neugeborenes kümmern. Mit dem neuen Gesetzentwurf sollen nun beide Elternteile gleich viel Erziehungszeit nehmen, mindestens 3 Monate. Außerdem soll es das Elterngeld nur noch für 12 statt für bis zu 14 Monate geben. Dafür soll es mehr Geld geben, zwischen 330 und 1.900 Euro, je nach Einkommen der Eltern. Es geht wieder los. Ab sofort kann man sich wieder anmelden zum bundesweiten Vorlesetag. Der findet im Herbst statt, genauer gesagt am 20. November. Das Motto in diesem Jahr lautet: Ich lese vor. Du auch? Jeder, der gerne Kindern vorliest, kann mitmachen, egal ob in der Kita, Schule, im Hort oder im Verein, in Bibliotheken und Dorfgemeinschaften. Überall kann man das machen. Die Aktion ist wichtig, sagt Jörg Maas von der Stiftung Lesen.
3: Die Kinder finden das fantastisch und freuen sich riesig. Und für die Eltern oder für die Erwachsenen ist das einfach auch ein tolles Erlebnis, einfach mal eine Stunde mit den Kindern zu verbringen, denen Geschenk zu machen in Form einer Geschichte, aber auch gleichzeitig eine Menge toller Geschichten auch von den Kindern zu hören.
2: Alle Infos rund um die Aktion stehen auf der Seite vorlesetag.de. Ein Mann rast in seinem Auto in Brandenburg über die A13. Eine Streife stoppt den Mann und will ihn zur Rede stellen, als plötzlich der Grund der rasanten Fahrt sichtbar wird. Auf dem Beifahrersitz liegt die Frau des Mannes, hochschwanger in den Wehen. Mit Blaulicht und Polizeieskorte schaffen es die Beamten gerade so, die werdenden Eltern ins Klinikum Lübben zu fahren, wo das Baby zur Welt kommt. Hummeln kann man am Gesicht ablesen, ob ihnen etwas schmeckt. Das hat eine neue Studie gezeigt. Forscher haben Hummeln etwas Süßes, etwas Salziges und etwas Bitteres zum Essen gegeben. Bei Bitterem und Salzigem haben die Hummeln ihren Kopf geschüttelt und ihren Rüssel abgewischt. Bei der Süßigkeit haben sie dagegen den Rüssel schnell rein und raus bewegt. Man vermutet also, dass Hummeln so etwas wie Gefühle zeigen können. Die Ergebnisse könnten helfen, Insekten besser zu verstehen. Die Lebenserwartung ist in Deutschland wieder gestiegen. Laut Statistik werden wir so alt wie noch nie. So erreichen Frauen im Schnitt ein Alter von 83,5 Jahren, bei Männern sind es gut 79 Jahre. Von Bundesland zu Bundesland gibt es da ein paar kleine Unterschiede. Am ältesten werden die Frauen und Männer in Baden-Württemberg. Soweit die Meldungen und die Radio-Teddy-Nachrichten zum Nachhören jederzeit in der Radio-Teddy-App und überall, wo es Podcasts gibt.
4: Außer im Süden sind jetzt noch ein paar Wolken unterwegs, ohne Regen im Gepäck, bei Temperaturen in den nächsten Stunden zwischen 15 und 17 Grad. Und der Mittwoch, der wird dann wieder überall richtig schön freundlich. Sonne und Wolken im Mix. Ein paar schattenspendende Wolken brauchen wir nämlich, denn im Süden kriegen wir Temperaturen bis zu 30 Grad, im Norden um die 23.
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1: Und jetzt geht's um das Thema Gesundheit für die ganze Familie mit Kinderarzt Jens-Uwe Köhler. Ob Tetanus, Diphtherie oder Kinderlähmung, Impfungen im Kindesalter müssen regelmäßig aufgefrischt werden. Und jetzt kommt's, natürlich auch bei uns Erwachsenen. Viele Kinder sind ja außerdem ein bisschen ängstlich, wenn es eine Spritze gibt. Da könnte man die Kids ja auch gleich so ein bisschen seelisch und moralisch unterstützen. Es lohnt sich also in doppelter Hinsicht für uns Eltern, wenn wir auch den eigenen Impfpass mitnehmen, wenn für unseren Nachwuchs eine Impfung ansteht.
2: In der Tat. Und ich bin eigentlich erstaunt, wie häufig ich gerade junge Eltern finde, die nicht ausreichend geimpft sind. Bei der Gelegenheit einer Kinderimpfung bietet sich's geradezu an, über diese Themen zu sprechen. Ich biete den Eltern relativ häufig auch an, den Elternimpfpass zu kontrollieren. Und wie gesagt, ich bin ziemlich erstaunt, wie häufig wir Eltern mitimpfen können.
1: Wie ist das eigentlich, wenn jemand den Impfpass verbummelt hat und gar nicht mehr weiß, wann seine letzte Impfung war? Kann man eigentlich zu viel impfen?
2: Nein, ein Überimpfen ist grundsätzlich nicht möglich.
1: Also dann am besten gleich mal gucken, wie der eigene Impfschutz aussieht und dann mit den Kindern zusammen den großen Peaks entgegennehmen. Danke an Kinderarzt Jens-Uwe Köhler. 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
1: Mit Nils, hallo. Hanna möchte gern wissen, wie lang die längste Autobahn in Deutschland ist. Autobahnen in Deutschland und auch in allen anderen Ländern haben ja Nummern. Und die längste Autobahn in Deutschland, das ist die A7. Genau 962,2 Kilometer ist sie lang, also fast 1000 Kilometer. Sie durchquert Deutschland einmal komplett vom hohen Norden bis in den Süden. Von der dänischen Grenze, nicht weit von den Küsten zur Nord- und Ostsee, geht's mitten durch Hamburg unter der Elbe durch den Elbtunnel. Weiter durch Niedersachsen, Hessen, Baden-Württemberg und Bayern bis an die Grenze nach Österreich in den Alpen. Die kürzeste Autobahn in Deutschland ist übrigens die A255 in Hamburg. Sie ist nur 2,4 Kilometer lang. An den Autobahnnummern kann man auch erkennen, wie lang sie sind und in welche Richtungen sie führen. Die langen Autobahnen, die quer durch Deutschland gehen, haben eine Ziffer, also die A7 zum Beispiel. Die durch eine Region führen, also durch zwei, drei Bundesländer vielleicht, haben zwei Ziffern und die ganz kurzen drei, wie die A255 in Hamburg. Die geraden Nummern, die A2, die A4, die A6 und die A8, führen von Ost nach West. Und die ungeraden, die A1, A3, A5, A7 und die A9, von Nord nach Süd.
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1: Oha, also ich weiß, wenn meine Mutter heute hätte abstimmen können auf den Radio Teddy Social Media Kanälen bei meiner Frage, ob ihr das auch kennt, dass die Kinder keinen Bock auf die Hausarbeit haben und sich davor drücken. Meine Mutter hätte wahrscheinlich rückblickend 10-mal auf Ja gedrückt. Ich war ein absoluter Haushaltsmuffel, habe so gar nichts gemacht, nicht mal mein Zimmer aufgeräumt. Meine Mutter ist fast verzweifelt. Umso froher ist sie, dass ich jetzt alles immer so schön sauber halte. Aber es geht vielen von unseren Kindern so, wenn ich das richtig sehe, dass sie einfach keine Lust haben, sich so wirklich richtig am Haushalt zu beteiligen und kleine Aufgaben zu übernehmen. Radio Teddy Familienexpertin Henriette Grünert, was mache ich denn dann?
2: Ich würde dranbleiben. Ne? Auch da klare Ansagen, klare Strukturen. Jeder hat seine Aufgabe. Kinder erleben uns als Modell. Ne? Wenn Mama ihre Socken auszieht, packt sie die auch in die Wäsche, in den Wäschekorb und Papa räumt sein Kaffeeglas auch in die Spülmaschine und stellt es nicht nur daneben. Ne? So uns als Modell und dann immer wieder dranbleiben. Man kann als Familie so die Klassiker machen, Wochenpläne, zu sagen, jeder hat seine Aufgabe, das kann in der Woche wechseln, das kann wöchentlich wechseln, wie man das auch immer sich als Familie auskaspert, aber klare Zuständigkeiten und dann immer wieder dranbleiben. Nicht über ein Belohnungssystem, sondern immer wieder mit dem Gefühl, wir wollen hier alle zusammen und wir wollen alle zusammen, dass es halbwegs ordentlich ist, also machen wir auch alle zusammen was dafür.
1: Vielen Dank an Radio Teddy Familienexpertin Henriette Grünert.

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4: Mit Alexander Kanja. Hallo zusammen und das sind die wichtigsten Meldungen des Tages. Familienministerin Karin.
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4: Mit Alexander Kanja. Hallo zusammen und das sind die wichtigsten Meldungen des Tages. Familienministerin Karin Prien will das Elterngeld überarbeiten.

0: Elternteile gleich viel Erziehungszeit nehmen, mindestens 3 Monate. Außerdem soll es das Elterngeld nur noch für 12 statt für bis zu 14 Monate geben. Dafür soll es mehr Geld geben, zwischen 330 und 1.900 Euro, je nach Einkommen der Eltern. Es geht wieder los. Ab sofort kann man sich wieder anmelden zum bundesweiten Vorlesetag. Er findet im Herbst statt, genauer gesagt am 20. November. Das Motto in diesem Jahr lautet: Ich lese vor. Du auch? Jeder, der gerne Kindern vorliest, kann mitmachen, egal ob in der Kita, Schule, im Hort oder im Verein, in Bibliotheken und Dorfgemeinschaften. Überall kann man das machen. Die Aktion ist wichtig, sagt Jörg Maas von der Stiftung Lesen.
1: Die Kinder finden das fantastisch und freuen sich riesig. Und für die Eltern oder für die Erwachsenen ist das einfach auch ein tolles Erlebnis, einfach mal eine Stunde mit den Kindern zu verbringen, denen Geschenk zu machen in Form einer Geschichte, aber auch gleichzeitig eine Menge toller Geschichten auch von den Kindern zu hören.
0: Alle Infos rund um die Aktion stehen auf der Seite vorlesetag.de. Ein Mann rast in seinem Auto in Brandenburg über die A13. Eine Streife stoppt den Mann und will ihn zur Rede stellen, als plötzlich der Grund der rasanten Fahrt sichtbar wird. Auf dem Beifahrersitz liegt die Frau des Mannes, hochschwanger in den Wehen. Mit Blaulicht und Polizeieskorte schaffen es die Beamten gerade so, die werdenden Eltern ins Klinikum Lübben zu fahren, wo das Baby zur Welt kommt. Hummeln kann man am Gesicht ablesen, ob ihnen etwas schmeckt. Das hat eine neue Studie gezeigt. Forscher haben Hummeln etwas Süßes, etwas Salziges und etwas Bitteres zum Essen gegeben. Bei Bitterem und Salzigem haben die Hummeln ihren Kopf geschüttelt und ihren Rüssel abgewischt. Bei der Süßigkeit haben sie dagegen den Rüssel schnell rein und raus bewegt. Man vermutet also, dass Hummeln so etwas wie Gefühle zeigen können. Die Ergebnisse könnten helfen, Insekten besser zu verstehen. Die Lebenserwartung ist in Deutschland wieder gestiegen. Laut Statistik werden wir so alt wie noch nie. So erreichen Frauen im Schnitt ein Alter von 83,5 Jahren, bei Männern sind es gut 79 Jahre. Von Bundesland zu Bundesland gibt es da ein paar kleine Unterschiede. Am ältesten werden die Frauen und Männer in Baden-Württemberg. Soweit die Meldungen und die Radio Teddy Nachrichten zum Nachhören jederzeit in der Radio Teddy App und überall, wo es Podcasts gibt.
2: Außer im Süden sind jetzt noch ein paar Wolken unterwegs, ohne Regen im Gepäck, bei Temperaturen in den nächsten Stunden zwischen 15 und 17 Grad. Und der Mittwoch, der wird dann wieder überall richtig schön freundlich. Sonne und Wolken im Mix. Ein paar schattenspendende Wolken brauchen wir nämlich, denn im Süden kriegen wir Temperaturen bis zu 30 Grad, im Norden um die 23.
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1: Und jetzt geht es um das Thema Konzentration unserer Kinder. Die Fähigkeit, sich gut konzentrieren zu können, ist sozusagen der Schlüssel für erfolgreiches Lernen. Dementsprechend machen wir Eltern uns Sorgen, wenn es unsere Kinder einfach nicht hinbekommen, bei den Hausaufgaben bei der Sache zu bleiben. Grundschullehrerin Viola Patricia Herrmann sagt, wir Eltern erwarten da oft zu viel. Wie lange sollten sich denn Grundschulkinder grundsätzlich konzentrieren können? Was können wir Eltern denn erwarten, Viola?
2: Also wenn wir jetzt über die Grundschulkinder sprechen, dann reden wir so über 15 Minuten bis hoch 6-Klässler, 12. Klasse in etwa 25 Minuten, die sich wirklich konzentriert am Stück sich auf eine Aufgabe fokussieren können.
1: Und zwischendurch kann man dann Pause machen und weitermachen oder ist dann wirklich erstmal Schluss?
2: Nö, man kann zwischendurch Pause machen und dann weitermachen. Tatsächlich sind diese kleinen Pausen auch total wichtig und die können auch kurz sein. Es geht einfach nur darum, dass das Gehirn Sauerstoff und ein Stück weit Abwechslung bekommt. Das heißt, wenn es zu Hause ist, bei den Hausaufgaben in die Küche laufen, einen Schluck trinken, wieder zurückgehen in der Klasse. Ähnliches eigentlich wäre es dann schön, wenn der Lehrer ein paar Auflockerungsübungen einbauen würde, dass einfach die Aktivitätsphase wechselt und die Konzentration dann wieder gegeben ist.
1: Oder wer einen Garten hat, einmal kurz durchflitzen.
2: Einmal rund ums Haus schicken, genau, das ist natürlich perfekt.
1: Also zwischen 15 Minuten in der ersten Klasse und 25 Minuten in der sechsten Klasse. Mehr Konzentration ist je nach Alter nicht drin. Dann brauchen die Kinder dringend eine Pause. Danke an Grundschullehrerin Viola Patricia Herrmann. Noch mehr Elterntipps gibt es jeden Tag von 10 bis 2 in unserer Elternsendung am Vormittag. 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

0: Frage.
1: Kennt ihr das, liebe Eltern, dass euer Kind euch gegeneinander ausspielt? Das war unsere Radio-Teddy-Familienfrage des Tages heute. Rund 65% von euch haben da auf unseren Radio-Teddy-Social-Media-Kanälen auf Ja geklickt. Und da frage ich doch mal Radio-Teddy-Familienexpertin Henriette Grünert. Wie kommt das zustande, dass so Kinder das schon so drauf haben, dass sie uns Eltern gegeneinander ausspielen können?
2: Sie wissen halt, wissen relativ schnell, wie es funktioniert. Sie spielen nicht bewusst aus, ne? Das finde ich nochmal ganz wichtig, sondern sie gucken halt nach ihrem eigenen Bedürfnis. Und das ist grundsätzlich auch was Gutes. Ja, ich würde weggehen davon, immer zu sagen, das ist irgendwie doof, ne? Sondern das ist grundsätzlich was Gutes, dass sie für sich sorgen können. Und dabei benutzen sie natürlich alle Techniken, die sie so mitkriegen, ne? Und so Dynamiken mitzukriegen ist natürlich was, wo sie sehr feinfühlig sind. Und es kann sogar so weit gehen, dass sie sagen, ja, Mama hat ja gesagt, dabei hat Mama nein gesagt, ne? Auch das gibt es natürlich. Da ist es immer wichtig zu gucken, was sagt Papa, was sagt Mama, was ist vielleicht auch so eine grundlegende Regel, ne? Dass das Kind nicht zu jedem Einzelnen gehen muss, sondern es gibt vielleicht eine Süßigkeit pro Tag. Das wissen alle, ne? Und dann steht die irgendwo bereit. Die Kinder können sich das auch nehmen und wissen aber, nach dem einen ist Schluss. Da liegt dann auch nicht mehr drin in der Schüssel, sodass es nicht schwierig wird, ne? Aber das würde ich ganz klar einführen. So ganz klare Strukturen, ganz klare Regeln, wo sich alle dran halten.
1: Herzlichen Dank, Radio Teddy Familienexpertin Henriette Grünert.

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3: Mit Alexander Kanja. Hallo zusammen und das sind die wichtigsten Meldungen des Tages. Familienministerin Karin Prien will das Elterngeld überarbeiten. Für viele Mamas und Papas ist das Elterngeld eine wichtige Unterstützung in der beruflichen Auszeit. Dann können sie sich einige Monate voll und ganz um ihr Neugeborenes kümmern. Mit dem neuen Gesetzentwurf sollen nun beide Elternteile gleich viel Erziehungszeit nehmen, mindestens 3 Monate. Außerdem soll es das Elterngeld nur noch für 12 statt für bis zu 14 Monate geben. Dafür soll es mehr Geld geben, zwischen 330 und 1.900 Euro, je nach Einkommen der Eltern. Es geht

0: Mitmachen, egal ob in der Kita, Schule, im Hort oder im Verein, in Bibliotheken und Dorfgemeinschaften, überall kann man das machen. Die Aktion ist wichtig, sagt Jörg Maas von der Stiftung Lesen.
1: Die Kinder finden das fantastisch und freuen sich riesig. Und für die Eltern oder für die Erwachsenen ist das einfach auch ein tolles Erlebnis, einfach mal eine Stunde mit den Kindern zu verbringen, denen Geschenk zu machen in Form einer Geschichte, aber auch gleichzeitig eine Menge toller Geschichten auch von den Kindern zu hören.
0: Alle Infos rund um die Aktion stehen auf der Seite vorlesetag.de. Ein Mann rast in seinem Auto in Brandenburg über die A13. Eine Streife stoppt den Mann und will ihn zur Rede stellen, als plötzlich der Grund der rasanten Fahrt sichtbar wird. Auf dem Beifahrersitz liegt die Frau des Mannes, hochschwanger in den Wehen. Mit Blaulicht und Polizeieskorte schaffen es die Beamten gerade so, die werdenden Eltern ins Klinikum Lübben zu fahren, wo das Baby zur Welt kommt. Hummeln kann man am Gesicht ablesen, ob ihnen etwas schmeckt. Das hat eine neue Studie gezeigt. Forscher haben Hummeln etwas Süßes, etwas Salziges und etwas Bitteres zum Essen gegeben. Bei Bitterem und Salzigem haben die Hummeln ihren Kopf geschüttelt und ihren Rüssel abgewischt. Bei der Süßigkeit haben sie dagegen den Rüssel schnell rein und raus bewegt. Man vermutet also, dass Hummeln so etwas wie Gefühle zeigen können. Die Ergebnisse könnten helfen, Insekten besser zu verstehen. Die Lebenserwartung ist in Deutschland wieder gestiegen. Laut Statistik werden wir so alt wie noch nie. So erreichen Frauen im Schnitt ein Alter von 83,5 Jahren, bei Männern sind es gut 79 Jahre. Von Bundesland zu Bundesland gibt es da ein paar kleine Unterschiede. Am ältesten werden die Frauen und Männer in Baden-Württemberg. Soweit die Meldungen und die Radio-Teddy-Nachrichten zum Nachhören jederzeit in der Radio-Teddy-App und überall, wo es Podcasts gibt.
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0: Hallöchen, Sandra hier vom Radio Teddy Vormittag. Und so diese kleinen Special Effects, die jede Familie hat, damit sind wir nicht allein. Darüber sprechen wir jeden Tag.
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0: Die Diskussionen morgens beim Anziehen mit unseren Kindern. Kennen anscheinend einige von euch, wenn ich mir unser Abstimmungsergebnis auf den Radio Teddy Social Media Kanälen mal so anschaue. Wir legen den Kindern die Klamotten raus und sie haben überhaupt gar keinen Bock, die anzuziehen. Ich frage mal nach bei Radio Teddy Familienexpertin Henriette Grünert. Warum ist es denn nun tatsächlich so, dass wir den Kindern was hinlegen und uns ja vielleicht auch was dabei gedacht haben? Und es geht nicht nur um Styling, sondern es hat auch vielleicht was mit der Temperatur draußen zu tun. Und die Kinder stehen da und sagen, nee Mama, das will ich jetzt aber nicht anziehen.
2: Und dann ist die schöne Frage, die man ja entgegenfragen will, warum triggert uns das denn so? Ja, ich meine, die sind ja kleine Menschen. Mhm. Und solange sie sich halbwegs wettergerecht anziehen, okay, dann zieh halt was anderes an. Ich finde es vielleicht blöd, mir gefällt es nicht. Aber das ist ja okay, wenn es dir gefällt. Ne? Wir sind ja zwei unabhängige Persönlichkeiten. Dann bitte, los geht's. Ne? Und da uns und unseren Kindern auch den Freiraum zu schaffen. Zu sagen, es gibt ein paar Dinge, die einfach sein müssen. Aber auch da den Vertrauen zu lernen, dass sie auch ein Körpergefühl haben. Dass sie auch merken, wenn ihnen kalt ist. Ne? Alternativen mitzugeben. Vielleicht zu sagen, komm, ich mach dir in den Beutel noch den dickeren Pullover rein. Wenn dir nachher kalt ist, kannst du ihn dir anziehen. Musst ihn vielleicht jetzt noch nicht anziehen. Ne? Später wird es auch niemanden mehr geben, der Sachen rauslegt. Ne? Und wir wollen, dass die Kinder autonom Entscheidungen treffen können und sich auch auf sich verlassen können und auch ihrem Körpergefühl trauen lernen.
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1: Mit Nils, hallo. Einige von euch sind ja schon in den Sommerferien. Für die meisten anderen geht's auch bald los. Und auch einige Eltern nehmen sich da Urlaub. Aber Moment, Ferien und Urlaub? Gibt's da eigentlich einen Unterschied? Das fragt Camilla. Ja, den gibt es. Ferien bedeutet freie Zeit, also die Zeit, wenn die Schule zu ist oder wenn eine Fabrik in den Sommermonaten komplett geschlossen ist und alle Arbeiter frei haben. Urlaub ist dagegen die freie Zeit, die sich ein Angestellter oder Arbeitnehmer für sich selbst nimmt, während die Kollegen ganz normal weiterarbeiten. Und wo kommen die beiden Begriffe her? Ferien kommt vom lateinischen Wort ferial. Das war im alten Rom das Wort für Feste. Also wenn groß gefeiert wurde, gab es Ferien und alle hatten frei. Urlaub kommt dagegen vom Wort erlauben. Denn schon seit vielen hundert Jahren ist es so, dass man seinen Chef fragen muss, ob man frei haben darf. Sagt der Chef ja, dann ist das die Urerlaubnis. Und daraus hat sich dann Urlaub entwickelt. Meistens ging es bei der Urerlaubnis um eine Hochzeit. Wenn ein Mann heiraten wollte, hat seine Verlobte oft ein paar Orte weiter gewohnt. Dahin zu fahren, zu heiraten und zu feiern und mit der Frau zusammenzuziehen, das hat dann ein paar Tage gedauert. Und darum gab es vom Chef, dem König, Fürsten oder Bauern die Urerlaubnis, also Urlaub.
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1: Heute geht's um das Thema Hausarbeit und die macht sich eben doch nicht von allein. Die Allerkleinsten machen ja noch gern mit, aber die älteren Kinder, die drücken sich halt gerne um alles. Wie bekommen wir sie trotzdem dran? Machen wir einen Haushaltsplan oder setzen wir uns morgens hin und besprechen einfach mal, wer hat Lust auf was? Psychologin Henriette Grünert hat Tipps für uns.
2: Also das ist so die schönste Vorstellung. Man sitzt morgens beim Frühstückstisch und alle werden gefragt, worauf sie Lust haben. Funktioniert, glaube ich, nicht.
1: Ja, ich glaube auch.
2: Ich würde schon wie eine Art kleinen Wochenplan machen. Was wirklich gemacht werden muss, damit es auch alle schön haben halbwegs, würde ich schon aufschreiben. Und dann kommt auch so eine Art Routine rein. Ne? Dann weiß jemand auch, okay, meine Aufgabe ist für diese Woche der Geschirrspüler. Ich würde nicht nach dem Belohnungsprinzip das machen. Mhm. Also am Ende gibt es Bienchen. Das würde ich nicht machen, weil dann passiert das, um am Ende was zu bekommen. Da bin ich einfach nicht so Fan von. Vielleicht kann man dann noch gucken, ist es an eine bestimmte Uhrzeit geknüpft? Weil ich glaube, da kann man auch noch mal ein bisschen Druck rausnehmen, zu sagen, du machst es eben, wann es dir passt.
1: Du sagst ja zeitfrei einteilen, aber angenommen, das Kind macht das Staubsaugen bis abends nicht.
2: Mhm.
1: Hast du da irgendeine Idee, was kann da als Konsequenz folgen?
2: Ich bin nicht so Fan von Bestrafen. Ich will jetzt nicht sagen, dafür gibt es dann morgen kein Fernsehen oder so. Das finde ich nicht so passend, aber ich würde es genauso besprechen. Wir haben heute alle unsere Aufgaben gemacht. Staub gesaugt ist nicht, finde ich nicht so gut. Und dann mal gucken. Ich meine, man kann mit Kindern ja sprechen. Was man auch noch machen kann, man kann ja mal eine Woche die Wäsche nicht machen.
1: Das fand ich auch. Das dann, ist jetzt schon wieder Richtung Pubertät, das hatte ich auch tatsächlich schon überlegt.
2: Aber dann ist es so erlebte Konsequenz.
1: Ja.
2: Das passiert, weil das müssen Kinder erfahren.
1: Mhm.
2: Ne? Wenn ich nicht wasche, dann haben wir alle nichts mehr zum Anziehen.
1: Das sagt Psychologin Henriette Grünert. 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
3: Mit Alexander Kanja. Hallo zusammen und das sind die wichtigsten Meldungen des Tages. Familienministerin Karin Prien will das Elterngeld überarbeiten. Für viele Mamas und Papas ist das Elterngeld eine wichtige Unterstützung in der beruflichen Auszeit. Dann können sie sich einige Monate voll und ganz um ihr Neugeborenes kümmern. Mit dem neuen Gesetzentwurf sollen nun beide Elternteile gleich viel Erziehungszeit nehmen, mindestens 3 Monate. Außerdem soll es das Elterngeld nur noch für 12 statt für bis zu 14 Monate geben. Dafür soll es mehr Geld geben, zwischen 330 und 1.900 Euro, je nach Einkommen der Eltern. Es geht wieder los. Ab sofort kann man sich wieder anmelden zum bundesweiten Vorlesetag. Der findet im Herbst statt, genauer gesagt am 20. November. Das Motto in diesem Jahr lautet: Ich lese vor. Du auch? Jeder, der gerne Kindern vorliest, kann mit